bewölktes Wetter über Liverpool. Davon singen hier die Teenage Filmstars. Ein Projekt von Ed Ball, der später mit den Times bekannter geworden ist und dem diese heutige Schliemann Soundbox-Sendung gewidmet sein soll. Mein Name ist Gregor Kessler und es geht jetzt in den nächsten 60 Minuten um verschiedene Songs aus der Karriere von Ed Ball, aber auch um verschiedene Coverversionen, denn das ist der eigentliche Aufhänger. Gerade erschienen ist eine tolle Tribute-Compilation mit dem Namen I Helped Edward Ball Escape, in Anspielung an I Helped Patrick McGoohan Escape, dem bekannt gewordeneren Stück der Times. Und das ist eine wunderbare Doppel-CD geworden, die auf einem kanadischen Label namens Beautifully Music veröffentlicht worden ist. Sehr, sehr lange in der Mache. Über Jahre hat Wally Salem verschiedene Musiker und Musikerinnen in aller Welt angeschrieben und diese weit über 40 Coverversionen zusammengetragen. Und jetzt ist das gute Stück erschienen und naja, wird vielleicht nicht großartige Wellen schlagen, aber in meiner kleinen Welt ist Ed Ball ein großer Held und diese Compilation Anlass genug, mit einer Sendung Tribut zu zollen. Wir schalten deshalb auch sofort um in diese gerade erschienene Tribute Compilation mit einer Version der ersten Times-Single, gespielt von Rotiva. Red with Purple Flashes ist der Titel, aber mit nicht nur eine Creation-Cover-Version, eine Anspielung sehr wohl. Creation hatten ihre Musik mal beschrieben als rot mit purpurnen Blitzen. Die Liga der gewöhnlichen Gentlemen hat ein wunderbares Stück ebenfalls in die deutsche Referenz dazu geschrieben. Aber hier geht es jetzt um das Times-Stück mit diesem Namen und gespielt wird es von benannten Votiva, eine Band um Robert Votiva, der ursprünglich mal Österreicher war, aber schon lange in Großbritannien lebte und dort nicht nur über Musik schreibt, sondern auch selber welche fabriziert. Und die klingt so.

Looking at the World Through Dark Shades haben wir hier gerade gehört, ein Stück von der ersten Times LP, die 82 auf einem kleinen Londoner Label namens Wham erschienen ist. Das war das Label, was Ed Ball, der Sänger und Gitarrist von The Times, selber gegründet hatte, zusammen mit seinem Schulfreund Dan Treacy, der hier häufiger bei Schliemann Soundbox erwähnt wird. Das ist natürlich der Sänger und Gitarrist der Television Personalities. Die beiden waren eng befreundet, viele Jahre lang, und haben sich gegenseitig angestachelt mit ihren jeweiligen Bandprojekten, spielten aber auch gegenseitig in diesen jeweiligen Projekten. Also Ed Ball hat Bass gespielt auf vielen der frühen TVP-Stücke, teilweise auch Schlagzeug. Und Dan Treacy wiederum hat auf dieser ersten Times-LP, die da heißt Pop Goes Art, Gitarre gespielt. Looking at the World Through Dark Shades ist eins der besten Stücke, oder eins, was mir am besten gefällt, zumindest auf dieser Debüt-LP. Es geht, soweit ich das richtig verstanden habe, um diese übercoolen Menschen, die ihre Sonnenbrillen nie ausziehen und dadurch einen eingeschränkten Blick vielleicht auf den Ernst der Welt haben, der natürlich Anfang der 80er geprägt gewesen ist von Atomängsten, von einer britischen Regierung um Margaret Thatcher, die vieles zum Schlechteren verändert hat in diesem Land. Und da ist eigentlich gar kein Grund vorhanden, sich besonders cool zu geben und mit seinen Sonnenbrillen rumzulaufen. Gefallen hat das Stück offenbar auch einer spanischen Band namens Los Padrinos. Die sind ebenfalls vertreten auf diesem schon erwähnten Tribute-Sampler, der just erschienen ist. Eine Doppel-CD eigentlich. Erschienen, wie gesagt, bei Beautiful Music, einem Label aus Ottawa, die viele schöne Tribute-Sampler rausgebracht haben. Unter anderem einige zu den Television Personalities. Und weil dieses Stück so wunderbar ist, Looking at the World Through Dark Shades, hören wir jetzt die Version von den Los Padrinos gleich im Anschluss.

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1: Ja, irgendwann ist Malcolm McLaren mal gefragt worden, ob er eigentlich unter der Dusche singen würde. Malcolm McLaren natürlich der Manager der Sex Pistols, der nicht mehr wohlgelitten war, nachdem die Pistols sich aufgelöst hatten, nachdem Sid Vicious am Herointod gestorben war und sich alle Leute fragten, wie ist das eigentlich so schnell eskaliert mit dieser Band. Natürlich war Eskalation auch Prinzip der Sex Pistols, aber dass es dann doch so übel endet mit Johnny Rotten, der kein gutes Haar mehr an seinem ehemaligen Manager gelassen hat und einem toten Bassisten, das war dann doch nicht Teil des Plans. Jedenfalls war die Welt in England nicht mehr, die Popwelt, nicht mehr gut zu sprechen auf Malcolm McLaren. Man fragt ihn also, singt er eigentlich unter der Dusche, nachdem das Musikbusiness ihn so hat fallen lassen? Und er sagte, ja, er würde eigentlich nur ein Lied singen und nämlich das gerade gehörte We Love Malcolm von den O-Level. Die O-Level waren eine der ersten, vielleicht sogar die erste richtige Band von Ed Ball, an seiner Schule gegründet, zusammen mit den Bennett-Brüdern, die dann auch bei den ersten Television Personalities-Aufnahmen an Bass und Gitarre gesessen haben. Man merkte dann auch gleich bei den textlichen Themen, dass beide Bands eng miteinander verbunden gewesen sind zu der damaligen Zeit. Man hatte so eine ähnliche Vorliebe für popkulturelle Phänomene und vor allem für Verlierer dieses popkulturellen Systems. Die TVPs sangen von Bill Grundy, dem verunglückten, leicht tief ins Glas schauenden Moderator, der die Sex Pistols zu Gast hatte und sie fluchen ließ und sie noch weiter ermunterte, immer weiter zu fluchen und dann geschasst wurde am nächsten Tag, nachdem große Aufregung herrschte im prüden Großbritannien. Und die O-Level sangen hier eben über Malcolm McLaren, der ähnlich in Ungnade gefallen gewesen ist. Das merkt man auch an der schlechten Aufnahmequalität. Beides waren sehr dilettantische Frühwerke der Musiker, der Beteiligten. Man konnte auch nicht so richtig gut spielen, hatte auch kein Geld für gute Aufnahmen. Aber das tut dem Charme der Musik hier gar keinen Abbruch. Ja, wir bleiben noch ein bisschen in den frühen Jahren von Ed Ball, aber mit seiner dann langlebigeren Band The Times. Springen zurück zur 82 erschienenen Debüt-LP Pop Goes Art und hören uns auf dieser an I Had Patrick Magoon Escape, der Hauptfigur der Prisoners-Fernsehserie, der es Ed Ball ganz besonders angetan hat.

Die Vukvarits haben wir hier gerade gehört aus Darmstadt, ein sehr unterhaltsames Duo mit vielen musikalischen Vorlieben, die auch auf dieser Times Tribute Doppel-CD Compilation, der die heutige Sendung gewidmet ist, vertreten sind, mit dem gerade gehörten My Andy Warhol Poster, das natürlich zwischen all den Dali-Gemälden an Ed Balls Wand gehangen hat, damals, als er dieses Lied geschrieben hat. Aufgenommen hat er es dann, ich glaube, 81 auf einem Album, was erst viel später oder 3-4 Jahre später unter dem Titel Go With The Times erschienen ist. Eigentlich die unveröffentlichte erste Platte dieser Band, die dann in Deutschland bei Pastel rauskam und jetzt vor wenigen Jahren nochmal bei Tapete löblicherweise zugänglich gemacht worden ist. Ich habe gehört, da gibt es auch noch welche von, also sofort an die Bestellung machen. Die haben auch This Is London, die dritte LP neu aufgelegt, auch die sehr empfehlenswert, kommen wir hoffentlich später noch zu. Aber diese erste Go With The Times kann ich rundweg jedem ans Herz legen. Die Vukvarits sind auch noch gelobt worden von Ed Ball, der ist ja eigentlich total abgetaucht. Keiner weiß so richtig, wo er lebt. Musikmacher jedenfalls keine mehr. Hat sich gänzlich zurückgezogen aus dem Musikgeschäft. Hat sich dann aber doch nochmal zu Wort gemeldet, weil er, glaube ich, ernsthaft geschmeichelt war und gerührt von dieser Labor of Love-Veröffentlichung, die Beautiful Music zustande gebracht hat mit dieser Doppel-CD. Und hat tatsächlich zu jedem einzelnen dieser 44 Songs, na 43 sind es, seine eigene Band ist auch nochmal drauf, hat er einen kleinen Text geschrieben und ein riesiges, episches Review dieser Compilation eingesandt. Das hat das Label jetzt auf der Webseite veröffentlicht und liest sich extrem unterhaltsam, sind auch viele Informationen drin, die man selbst als hartgesottener Fan noch so nicht kannte. Also ganz rührige Geschichte, dass er sich hat nochmal aus seiner Abgeschiedenheit hat rauslocken lassen durch diese Zusammenstellung löblicher Coverversionen. Ja, erschienen ist My Andy Warhol Poster, wie schon gesagt, auf Go With The Times und von dieser EP spielen wir dann jetzt nochmal ein weiteres Stück, nämlich The Jokes on Xandra. Gemeint ist dabei Xandra Rhodes, die Modedesignerin, die so ein bisschen als Princess of Punk mal gefeiert worden ist. Dabei war das natürlich eigentlich Vivienne Westwood. Aber bekannt gewordener ist dann tatsächlich Xandra Rhodes mit den Kleidern, die sie zum Beispiel für Prinzessin Diana und Freddie Mercury und andere designt hat. Aber interessanter als diese Details ist natürlich die Musik und da steigen wir jetzt auch sofort ein.

Dressing Up for the Cameras, eine Version, die später von den Times aufgenommen worden ist, auf dieser schon besagten Go With The Times LP, ihrer chronologisch gesehen ersten, aber hier gehört in einer Version von Teenage Filmstars, also noch früher. Von denen gab es eigentlich nur 3 Singles, später erschien dann eine Compilation mit noch unveröffentlichten Stücken, unter anderem eben dem gerade gehörten Dressing Up. Erschienen ist es dann auf Monster Records in Spanien vor 10, 15 Jahren ungefähr. Gut, dann kommen wir nochmal zurück zu besagter Tribute Compilation I Helped Edward Ball Escape. Da gibt es reichlich Auswahl an schönen Stücken. Ich habe mich jetzt entschieden, nochmal für etwas aus dem Umfeld, dem zeitgenössischen Umfeld der frühen Times und Television Personalities. Da gab es eine Band namens Direct Hits, die hießen ursprünglich mal The Plague und waren so eine Modband mit Jam-Einschlag. Dann wurden sie so ein bisschen poppiger und nannten sich Direct Hits. Und mit diesen Direct Hits landeten sie dann auch auf diesem besagten Bam-Label, was Ed Ball und Dan Treacy zusammen betrieben haben für kurze Zeit. Da gab es dann 1-2 Singles und einen Sampler-Beitrag. Beides toll, wurde nicht übermäßig bekannt, die Band. Ist aber immer noch in guter Erinnerung bei Menschen, die diese früh 80er Neo-60s-Mod-Geschichte mögen. Und Colin Swan macht offenbar ab und zu noch in seinem abgeschiedenen Dasein im Lake District Musik und hat auch ein eigenes Stück aufgenommen für diese Times Tribute Compilation namens Last Tango for One. Und das klingt dann so.

Ja, ziemlich schamlose Beatles-Anleihen, natürlich hier von Colin Swan, Eleanor Rigby fällt einem da ein, aber wer will sich da beschweren? Dennoch ein wunderschönes und vielleicht gerade deshalb ein wunderschönes Stück. Und wir bleiben nochmal auf der Compilation, die sich mit den Times und Edward Balls musikalischem Schaffen beschäftigt und schwenken um zu einer Band namens Bartolome Mellowglass, gar nicht so einfach auszusprechen. Die spielen aber eine wunderbare Version von Picture Gallery.

Whatever Happened to Temp Speed? Fragt hier Ed Ball auf seiner, ich glaube, 83 oder 84 erschienenen This is London LP. Die ist sowas ähnliches wie die Extended Version von Smashing Time von den TV Personalities. Da geht es ja auch um eine Rundreise durch London und all die Attraktionen, die man sehen kann, von Carnaby Street über Hyde Park bis zu Madame Tussauds, und ähnlich ist es hier bei dieser LP, die von Piccadilly bis zu Big Ben alles Mögliche abklappert und sich eben auch fragt, was mit Temp Speed, dieser Musikrichtung, die sehr kurzlebig gewesen ist, mit den Pleasers passiert ist. Das bringt uns schon ans Ende von Schliemann Soundbox. Ich sage schon mal Dank fürs Zuhören. Es ging hier die ganzen 60 Minuten um Ed Ball von den Times, von den O-Level, von Teenage Filmstars und einer tollen Compilation, die seine Songs würdigt mit vielen tollen Coverversionen. I Helped Edward Ball Escape heißt das Ding, bei Beautiful Music in Kanada erschienen und bestimmt leicht zu bestellen, wenn man einmal die Suchmaschinen anwirft. Wir machen noch mit einem saisonal bedingten Times-Stück weiter, das sich in dieser beginnenden Feriensaison immer gut spielen lässt, nämlich Here Comes the Holiday, und dann passt hoffentlich noch ein Stück nach von Crabber mit rein. Ja, danke fürs Zuhören und bis zum nächsten Mal in 4 Wochen.

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0: 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Es ist 3 Uhr.

Byte FM Kontrabass. Musik aus Berlin vom Baby Steps Projekt. Dahinter stecken die Musiker, Produzenten Color und Alan Y. Alan Y eigentlich ein Sänger, hier aber instrumental unterwegs. Beatart im besten Sinne. Baby Steps heißt dieses Projekt, ist auf dem kleinen Berliner Label Block Opera erschienen. Das hier der Track Zippers und wir hören gleich noch eine Nummer aus dieser 6-Track-EP. Jetzt geht's aber erstmal weiter mit Wiki aus New York City, der Track Bourbon vom neuen Album Ancient History.

Byte FM Kontrabass. Zwei Nummern von Wiki haben wir gehört aus New York. Ancient History, das neue Album, und wir hörten Bourbon und gerade verklungen Deadly Sins, Seven Deadly Sins, die sieben Todsünden, und mit seinem jazzigen Vibe ein vielleicht ganz guter Übergang zur neuen Platte von Martin, niederländisch-stämmiger Produzent Martin Dijkers, der schon in sehr vielen verschiedenen Spielarten, Genres der elektronischen Clubmusik seine Finger drin hatte. Das neue Album ist jetzt aber relativ eindeutig Jazz. Music for Existing heißt es, und wir hören daraus den Track When the Sleeper Wakes.

Byte FM Kontrabass, Musa et Erbil haben wir gehört. Ein Track auf dem aktuellen Martin-Album Music for Existing. Und ich finde den Inhalt, die Botschaft dieses kurzen Stücks wirklich, ja, überzeugend. Musste unbedingt hier mit rein. Also das Plädoyer, mehr Dinge zusammen machen, ohne auf das Outcome zu schauen. Es geht um den Prozess und die Gemeinsamkeit. Hier ist nochmal das Projekt Baby Steps. Color und Alan Y stecken dahinter. Wir hören den Titeltrack dieser 6-Track Beat EP. Baby Steps. Byte FM, Kontrabass.

Byte FM Kontrabass. Wir sind heute relativ Berlin-lastig, ist mir gerade aufgefallen. Martin Dijkers, eigentlich Niederländer, lebt aber meines Wissens nach immer noch in Berlin oder hat auf jeden Fall eine Zeit lang in der Hauptstadt gelebt. Gerade das Moses Yuffie Trio haben wir gehört mit dem Track Honest vom aktuellen Tonträger Chasing Light. Ebenfalls eine Berliner Combo. Und Color und Alan Y mit ihrer 6-Track-EP Baby Steps, ebenfalls in der Hauptstadt ansässig. Jetzt gibt's Horatio Luna mit dem Track Malachies vom Album Action Reaction. Tolle Platte, und der lebt nicht in Berlin, sondern ganz woanders am anderen Ende der Welt, nämlich in Australien.

bei der FM Kontrabass. Crackerzett, ein relativ junger Producer aus dem UK, hat mir mit seiner letzten EP, oder ich weiß gar nicht, ob es die letzte war, ist vor ungefähr zwei, drei Jahren erschienen auf dem niederländischen Label Heist Recordings, hat er mir richtig gut gefallen. Da ist er so ein bisschen auf meiner Landkarte aufgetaucht. Und jetzt gibt's ein neues Album, Sun. Kurz und bündig heißt dieses Album, also Sonne, ist erschienen auf Jimstars Label Free Range Recordings und daraus haben wir gerade die Nummer Night Skies gehört und es gibt direkt noch einen Track im Anschluss und zwar Pick Me Up hier von Crackerzett bei Byte FM im Kontrabass.

Byte FM Kontrabass, ein paar hausigere Nummern hier in Richtung Sendungsende. Das war vorhin Crackerset und danach hörten wir Cody Curry, ebenfalls UK-Producer, der auf dem Berliner Label Toytonics eine Heimat gefunden hat. Cherry heißt das Album, ich glaube Release-Termin ist im Juli und wir haben den Titeltrack gehört aus dieser Platte. Cody Curry, Crackerset, beide auf jeden Fall Typen, die man auschecken sollte, wenn man auf diesen discoiden, funky, boogie angehauchten Sound steht. Mischung aus analoger Instrumentierung und Club-Feeling. Speaking of Club-Feeling,

Byte FM Kontrabass. Sharon Stoned hören wir. Eigentlich eine Rockband mit dem Track Down, allerdings im Remix des Berliner Projekts Save My Life. Down hier in eine wirklich clubtaugliche Version gegossen und dementsprechend passend erscheint dieser Track auch beim Label Crystal Grooves, das betrieben wird von der Berliner DJ und Produzentin Cinti. Die letzten Minuten dieser Sendung gehören dem Producer Gideon. Neuer Track The Body Image auf seinem eigenen Label Homocentric Records. Und ganz am Ende hören wir dann vielleicht noch ein bisschen Cinti, allerdings im Live-Programm wahrscheinlich nur für ein paar Sekündchen. Wer diese Sendung im Archiv nachhört, bekommt den Track dann noch in voller Länge. Und apropos Archiv, wenn ihr noch nicht Freund oder Freundin von Byte FM seid, denkt doch mal darüber nach, es zu werden. 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Ich bin Johannes Wallert und bin jetzt draußen. Vielen Dank fürs Zuhören. Bleibt gesund, friedlich und freundlich. Ciao, ciao.

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3: Die Sendung heißt Regler rauf, Regler runter. Mein Name ist Christoph Freimann. Hi. Ich habe gar nicht so viel neue Musik dieses Mal. Wir machen uns das aber trotzdem schön. Und das hier, das ist zumindest ein neuer Song. Ein neuer Song von This is Lorelei.

This is Lorelei, das ist der Amerikaner Nate Amos. In New York lebt er und hätte noch ein zweites Musikprojekt. Das hat den Namen Water From Your Eyes. Da macht er dann an der Seite von Rachel Brown Musik, die oft ins Elektronische geht. Das hier hörbar anders. Billy Came Back, der Song, der ist Teil einer neuen Platte, die erst noch erscheinen muss, einer Platte, die als Konzeptalbum angelegt ist. Und da gibt es eben eine Person mit dem Namen Billy. Hallo nochmal zu Regler rauf, Regler runter. Viel Zeitloses habe ich gesagt, aber jetzt widerspreche ich mir schon wieder, denn auch das hier ist ein neuer Song. Olivia Rodrigo liegt jetzt hier auf. Die ist ja so etwas wie der Superstar der Stunde, 23 Jahre alt. Ihre Karriere ging ganz früh los als Schauspielerin im Alter von 12, dann auch schnell so in Disney-Produktionen. Viele Leute feiern jetzt die neue Platte, ich feiere sie nicht so sehr, aber ich finde sie interessant. Und interessant auch dieser Song hier, den hören wir uns mal an, ich finde ihn gar nicht so gelungen, aber wir sprechen gleich drüber.

Jetzt habe ich den Song vielleicht schon im Vorhinein so ein bisschen madig gemacht, das wollte ich gar nicht. Ich finde nur, von dieser neuen Platte von Olivia Rodrigo ist das einer der schwächeren Songs. Trotzdem ganz interessant hier der Schulterschluss mit dem Superstar Robert Smith, der da zu hören war, im Hintergrund zumindest. Und wie kam das zustande? Nun ja, Olivia Rodrigo ist ein großer Fan und Robert Smith geht es genauso. Auch wenn der gerne zugibt, dass sich die Songs nicht so richtig an seine Altersgruppe richten. Ich finde es trotzdem ganz interessant, dass die beiden was zusammen gemacht haben, denn Olivia Rodrigo macht das immer mal wieder, also die stand auch schon mit David Byrne auf der Bühne, genauso mit Billy Joel, von Tori Amos hat sie sich beeinflussen lassen, von Alanis Morissette, und zu zeigen, wo man herkommt und dass man sich so ein bisschen auf andere bezieht, die mittlerweile viel, viel älter sind, das finde ich ganz cool und finde es auch ganz stark, wenn jetzt Leute zum Beispiel über diesen Song, also Leute, die ganz jung sind, über diesen Song The Cure entdecken. Wäre doch eine tolle Sache. Jetzt kommen wir noch The Cure and Nothing Lasts Forever aus der großartigen Platte Songs of a Lost World.

The Cure hier natürlich in Regler rauf, Regler runter bei Byte FM. Es gibt so Stile, die werden niemals alt und die werden auch nicht so richtig weiterentwickelt. Shoegaze zum Beispiel gehört dazu. Das ist aus meiner Perspektive ein Genre mit null Entwicklungspotenzial. Aber muss hier auch nicht, wenn das eigentlich schon so großartig ist, so wie es ist. Also hier auch im nächsten Song, das sind so die üblichen Zutaten. Viel Hall, die Stimme kann man kaum erkennen, schwebende bis kratzende Gitarren. Das Ganze führt zu einem tollen Ergebnis. Das hier, glaube ich, meine Shoegaze-Band des Jahres. Deary sind hier mit dem Song Alfie von der Platte Birding.

Also, das hier, das war die Band Deary, der Name des Songs Elfie und die Platte dazu heißt Birding. Es gibt was Neues von Julia Holter. Da wird ein neues Album erscheinen, Materia der Name. Im August kommt das raus. Und hier jetzt der Song Fantasy. Julia Holter hat gesagt, dass sie mehr als ein Jahr an diesem Stück gearbeitet hat und rausgekommen ist. So ein Song, der ziemlich leichtfüßig ist und unruhig wirkt und den man vielleicht das lange Arbeiten gar nicht anmerkt. Aber so ist das eben. Auch ein guter journalistischer Text, der einem viel Arbeit gemacht hat als der schreibenden Person, klingt am Ende am besten nicht so, als hätte er Arbeit gemacht, sondern leichtfüßig und schön zu lesen, so wie das hier auch schön zu hören ist.

Julia Holter mit Fantasy hier in Regler rauf, Regler runter bei Byte FM. Ein Song kommt jetzt noch hier von der US-Amerikanerin aus dem Album Loud City Song, eine Platte aus dem Jahr 2013. Und sie hat über das Album Loud City Song mal gesagt: Wir leben heute in einer sehr lauten Welt. Ich bin gar nicht grumpy wegen dieser Lautstärke, aber sie interessiert mich. Lautstärke kann klaustrophobisch wirken. Zitat Ende. Die Musik von Julia Holter wirkt nicht klaustrophobisch, sondern sie kann eher so eine große Weite erzeugen, so einen Gegenpol setzen zur Hektik, die uns umgibt. This is a true heart, Julia Holter vom Album Loud City Song.

Julia Holter war das jetzt hier und weiter geht's mit Musik, die erst vor kurzem wieder ausgegraben wurde. Swallow heißt die Band, aus London kommt sie und der Song heißt Love Sleep.

Der Song Love Sleep von Swallow. Anfang der 90er ist die Band in London entstanden, ein Duo so in der britischen Independence-Szene. Das Debüt Blow erschien dann im Juli 1992 bei 4AD, also bei einem großen, wichtigen Indie-Label. Dann sind die auch auf Tour gegangen mit anderen etablierteren Alternative Acts. Trotzdem ist die Platte irgendwie in Vergessenheit geraten, traf nicht so richtig auf Resonanz, was schade ist, weil es tolle Musik ist. Gut dagegen, sie wurde jetzt ausgegraben, wieder veröffentlicht, die Platte Blow. Und daraus kommt jetzt hier noch ein zweiter Song, der den Namen Sugar You're Mine trägt.

Sugar Your Mind von Swallow hier in Regler rauf wieder runter bei Byte FM. Und ich finde es ganz spannend, die haben natürlich ihre Musik damals auch nicht im luftleeren Raum entwickelt, sondern da gab es natürlich Vorbilder, ob man wollte oder nicht. Cocteau Twins zum Beispiel oder My Bloody Valentine. Sowas klingt immer mal wieder an. Es gibt neue Musik von Nicht Seattle. Jetzt sage ich schon wieder neue Musik. Ich dachte, ich habe gar nicht so viel Neues dabei. Aber das hier ist neu und es ist toll. Ich habe diesen Song Dallas gehört. Zu einem Zeitpunkt, da war es draußen richtig schön. Die Sonne schien richtig warm, noch nicht ganz so brütig heiß. Und eigentlich also alles toll. Und dann habe ich die Musik angemacht und die Stimmung war gleich wieder hin. Aber sie war hin auf eine gute Art, wie das nur Nicht Seattle bei mir machen kann.

Nicht Seattle mit dem Song Dallas. Es geht irgendwie um die Liebe, es geht vielleicht auch um die Liebe in der Familie. Aber der Song, so kann man es lesen, handelt auch von Self-Care. Er handelt von verschiedenen Therapieansätzen, um den stark belasteten Körper immer wieder in Balance und Schwung zu versetzen. Das habe ich gelesen. Und das ist ja auch das Tolle bei den Songs von Nicht Seattle. Man kann die ganz oft hören, immer wieder was Neues, was anderes entdecken. Beim ersten Hören kapiere ich oft gar nicht so richtig, worum es geht. Das entfaltet sich dann erst so nach und nach. Und vielleicht checke ich auch nie so ganz, worum es sich dreht so in den Songs. Was ja aber auch toll ist, denn ein Gefühl zumindest hinterlässt diese Musik immer bei mir. Nicht Seattle war das sie mit Dallas und es wird eine neue Platte geben, der Name Große Liebe. Aus Berlin, da lebt Nicht Seattle jetzt nach Wien. Da sind die Mitglieder von Kalk zu Hause.

Die Songs von Kalk sind ja oft welche, die sich um gesellschaftskritische Themen drehen, zum Beispiel die Angst von Frauen auf dem Nachhauseweg in der Nacht zum Beispiel. Das hier, das war ein neuer Song von Kalk, 2018 der Name, und es wird eine neue Platte geben, Smogstar heißt sie. Das hier ist neue Musik von Wishy, der Song Lovesick. Und wer sind Wishy? Eine Band aus den USA, das sage ich schon mal. Hier jetzt erstmal der Song.

Also, Wishy waren das jetzt hier, der Song Love Sick, eine Band aus den USA. Nina Pitschkeitz heißt die Sängerin und sie sagt, dass sie sich beim Songschreiben und beim Singen von Robert Smith von The Cure inspirieren lässt. Da haben wir ihn wieder. Robert Smith hatten wir vorhin schon mal bei Olivia Rodrigo. Ich finde, bei Lovesick, naja, wenn man es hören möchte, kann man es hören, aber da stecken natürlich noch ganz andere Bands drin. Vor allen Dingen interessanterweise britische, wie ich finde. Das hier war nun Regler rauf, Regler runter. Ich wünsche viel Spaß mit dem Anschlussprogramm von Byte FM. Raus geht es mit The Wake. Das wäre so eine britische Band, eine Band aus Glasgow, an die ich mich zum Beispiel erinnert gefühlt habe, als ich Wishy gehört habe. Der Song hier heißt Oh Pamela. Macht's gut und tschüss.

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Hallo und willkommen zur neuen Ausgabe von Hello Mellow Fellow hier auf Byte FM. Wie immer mit mir, Matthias Westerweiler, am Mikrofon. Der fast geneigt war, nach der Hitzewelle der letzten Tage oder der letzten Woche ein Jamaika-Special hier heute wieder stattfinden zu lassen. Aber in der letzten Zeit gab es ja eigentlich zu viele Specials. Das letzte ein Soul-Musik-Special, davor gar ein Country-Music-Special. Und wenn ihr das Byte FM-Archiv durchforstet, dazu solltet ihr Mitglied oder Freundin von Byte FM werden. Findet ihr bei Hello Mellow Fellow auch schon einige Jamaika-Specials. Was nicht heißen soll, dass ich in diesem Jahr vielleicht noch eins hinterher schiebe. Heute gibt's ja auch ein kleines Special, ein kleines Telefon-Special. Inspiriert von dem schönen Foto von Daniel Stier. Sei herzlich gegrüßt, lieber Daniel, und danke für dieses schöne Foto. Auf dem Foto ist ein zartgrünes Kunststofftelefon an der Wand befestigt zu sehen, unter einer zartrosa rauchfarbenen Kabine, Kanzel, Kugel, was auch immer. Links davon ein schöner Gummibaum. Und irgendwie dachte ich, das ist ein wunderbares, passendes Foto für Hello Mellow Fellow und deswegen heute Hanging on the Telephone, inspiriert von dem Lied von den Nerves bzw. von Blondie. Leider etwas zu schnell, um es hier zu spielen, denn bei Hello Mellow Fellow findet ja nur langsame, ruhige, entspannte Musik ihren Platz. Und das alle 4 Wochen für alle, die hier heute zum ersten Mal zuhören sollten. Ja, ansonsten wieder eine bunte Mischung, alter Sachen, neue Sachen, eben einige Telefonsongs. Ich bin selbst gespannt, was es alles in die Sendung heute schaffen wird und was nicht. Wir legen los mit einem Telefonsong von Labi Siffre, der heißt Bless the Telephone. Und ich wünsche euch viel Spaß in den nächsten 2 Stunden.

Ja, schönes Lied finde ich von seinem zweiten Album The Singer and the Song. Dieser Song Bless the Telephone, veröffentlicht im Jahre 1971. Ja, und wir gehen aber mal jetzt in die Neuzeit. Neue Musik des brasilianischen Musikers Bruno Berle. Und der bringt im Juli, ich glaube am 10. Juli, ein neues Album heraus und zwei Singles gab es daraus schon zu hören. Die erste möchte ich euch gerne mal vorspielen. Die heißt Manja.

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1: Erykah Badu, Mr. Telephone Man, aus ihrem 2015 erschienenen Mixtape But You Can't Use My Phone, Mr. Telephone Man war das. Und davor haben wir neue Musik gehört aus Berlin. Zwei Musiker namens Color und Alan Y, die haben am 19. Juni bereits eine EP auf dem Berliner Label Block Opera erschienen. Die EP trägt den Titel Baby Steps und den Titel, den ich euch vorgespielt habe, trägt den Titel Liebe. Ja, und darum geht's hier natürlich bei Hello My Love Fellow auch immer wieder und ja, und so weiter und so fort. Hatte ich eigentlich mal ein Special zur Liebe gemacht? Nein, wahrscheinlich nicht. Aber Musik ist ja schon per se irgendwie ganz oft, zumindest in meiner Welt, mit dem Liebe, mit der Liebe-Nummer verbunden, um beim Telefon-Jargon zu bleiben. Wir bleiben immer noch beim Telefon, wir bleiben auch bei Erykah Badu von ihrem New America Part One Album. Jetzt gleich hinterher, Telefon.

Ja, passt ganz gut hinter Erykah Badu, finde ich. Kirby war das Mama Don't Worry von ihrem Album Miss Black America, das eigentlich vor einem Jahr oder im August letztes Jahr schon erschienen ist, aber auch dieses Jahr nochmal ein Vinyl-Release auf dem Deptone Records Sublabel oder Ableger oder Antennenlabel Diamond West bekommen hat. Und aufmerksam geworden bin ich auf das Album eigentlich über das Cover, denn das ist meiner Meinung nach eine Reminiszenz an Minnie Riperton's Album Come Into My Garden aus dem Jahre wann? 68, 69 circa. Darauf sieht man Minnie Riperton in einem weißen Kleid in einem grünen, mit Hecken bepflanzten Garten stehen. Und ja, bei Kirby sieht es relativ ähnlich aus, muss ich sagen. Sie trägt auch ein weißes Kleid, wenn, glaube ich, auch eher irgendwie so eine Art Brautkleid vom Look her. Aber ich glaube, die Reminiszenz ist ganz offensichtlich. Allzu viel weiß ich noch nicht über die Dame, aber das Album nach erstem Durchhören gefällt mir doch recht gut. Und gut gefallen hat mir auch beim ersten Durchhören das Album, das neue Album von Vince Staples. Das war hier neulich Album der Woche bei FM und auch das möchte ich euch nicht vorenthalten und spiele euch daraus den Titel Seven in the Morning mal vor. Der geht so.

Yeah. Mm-hmm. 7 in the morning. Jetzt ist es 10 in the evening, oder besser 10:30. Nee, 11:30. Ich tue mich da immer schwer. Ist auch so, dass hier im Frankfurter Byte FM Studios, dem ich sende, die Wärme noch nicht so ganz entwichen ist und möglicherweise mein Denken etwas einschränkt. Ja, kann sein, möglicherweise kann das sein. Also, es ist spät, es ist Montagabend. Es sei denn, ihr hört die Wiederholung am Sonntag zwischen 10 Uhr vormittags und 12 Uhr mittags. Auch ein guter Zeitpunkt, um diese Sendung zu hören, meiner Meinung nach, denn ich finde so ein bisschen ein relaxter Start mit einem schönen Frühstück in den Sonntag passt oder geht mit Hello Mellow Fellow ganz gut, ja. Wir gehen nochmal zurück zum Telefon, aber bleiben bei neuer Musik, brandneuer Musik. Am 19.06. kam das neue Album des Assistenten raus. Ultramarin heißt es, war letzte Woche hier bei Byte FM auch unser Album der Woche. Mann am Telefon ist ein Titel, den ich euch jetzt natürlich mit diesem Special hier, Telefon-Special, heute nicht vorenthalten kann.

Da hat's ganz schön geknistert am Ende. Das war kein Telefonsong, das waren Orchestral Maneuvers in the Dark mit Statues. Aus dem Jahr 1980.

Ein wunderbares Stück Musik, wie ich finde. Vielen Dank an Paul David Rollmann, der mir dieses Stück auf dem Telefon quasi, da wären wir wieder beim Telefonthema, vorgespielt hat. Es lief im Hintergrund, er hat es einfach abgespielt, mir eine Sprachnachricht per Telefon geschickt und ich dachte, wow, klingt toll, super. Der Musiker heißt, jetzt wird's schwierig, der Vorname ist TS, ich weiß nicht, ob man das ausspricht oder TS ausspricht, der Nachname Bayandalay, und der kommt aus der Mongolei, dieser Bayandalay, und Bird of Wind hieß dieser Titel, den wir gehört haben. Es ist der Opener auf seinem Album Wind of Eurat, erschienen auf dem in Salzburg beheimateten Label Night Defined Recordings. Und ja, da gehen Grüße raus nach Salzburg und Grüße nach Kleestadt. Vielen Dank für diese Perle. Ich muss sagen, mit dem Rest des Albums habe ich mich noch so ein bisschen schwer getan oder tue ich mich noch schwer. Ich muss es nochmal einfach mal ein paar Mal anhören. Aber der Opener Bird of Wind, der wird es wahrscheinlich hier in meine Jahrestop 10 Songs des Jahres 2026 schaffen. Ja. Weiter mit neuer Musik, denn zu lange haben wir hier in den letzten Monaten alte Musik gespielt bei diesen ganzen Country und Soul Specials. Es gibt neue Musik des Düsseldorfer Gitarristen, Sängers, Songschreibers, wie auch immer, TG Maus, alias Thorsten Maus, und da möchte ich euch ein oder zwei Songs heute mal hier in der Sendung vorspielen. Der erste heißt What If, und er geht so.

Ja, mit Flöte in die zweite Stunde. Hello, Mellow Fellow. Ich muss das Mikrofon etwas näher nehmen. So, Entschuldigung. Ja, es ist immer noch heiß hier im Studio, muss ich gestehen. Und der Schweiß steht mir, die Perlen stehen mir auf der Stirn. Wir haben die erste Stunde Hello, Mellow Fellow mit Steve Parks beschlossen, der Still Thinking of You. Es ist wirklich heiß. Zum Besten gegeben hat, das war nicht die Vokalversion, sondern das war die Version mit Steve Marshall an der Flöte, die Instrumentalversion. Auf Dope Brothers wurde das vor vielen, vielen Jahren mal wieder veröffentlicht, wann das im Original ist, irgendwann Mitte der 70er oder so. Ja, und davor, wie gesagt, neue Musik von TG Maus, von Thorsten Maus, und von dem werden wir in der zweiten Stunde Hello Mellow Fellow auch noch einen zweiten Song hören. Wir haben Hanging on a Telephone als Untertitel gewählt, nicht wir, sondern ich, und bleiben noch ein bisschen beim Telefonthema hängen, glaube ich, weil ich habe echt ganz nette Songs gefunden, muss ich sagen. Ich würde sagen, wir hören uns einen Song an. Telephone, What's Your Name heißt der, und er ist von Dazed oder Daste, und ich weiß nichts darüber, ich habe den einfach gefunden und für gut befunden, und deswegen läuft er jetzt hier zu Beginn der zweiten Stunde.

Und da war es auch schon vorbei. Das Stück von Dusty, ich habe gesehen gerade, die kommen aus Australien, haben schon ganz viel Musik rausgebracht, aber mir sind sie durch die Lappen gegangen. Bisher klingt aber sehr nett, sehr relaxed, ganz entspannt. Ich mag die Stimme des Sängers. Neue Musik kommt bald auch von Nosom alias Nepomuk alias Pearly Gates heißt seine neue Single und die möchte ich euch nicht vorenthalten. Ich muss aber kurz mal spicken. Moment, wie das Album heißen soll, das war ja eigentlich auch ganz nett, das anzukündigen, denn das kommt nämlich bald im Juli, soweit ich das in Erinnerung habe. War das irgendwie so um den 17. rum? Hier ist die Ankündigung. Cherry Stone Pillow. Ja, am 31. Juli, Ende Juli wird es erscheinen, das neue Album von Nosom alias Nelson Maria Brandt und jetzt daraus Pearly Gates für euch.

Musik aus Äthiopien, Musik aus dem Jahr 1977. Yemiyas Lex Fikir war der Titel. Haylu Mergia and the Valias, die Band, wieder veröffentlicht vor einigen Jahren auf dem in New York beheimateten Label Awesome Tapes of Africa. Und das war eine Platte, eine der Platten, die ich in den letzten Tagen, als es so heiß war, besonders gerne gehört habe. Instrumentals sind das hier ganz toll und ja, der Mann ist wichtig für die äthiopische Musik gewesen und ich hatte auch das Glück und das große Vergnügen, den mal vor ein paar Jahren hier live spielen zu sehen und er klingt wirklich ganz, ganz besonders toll am Keyboard. Also das ist irgendwie, ja, es ist einfach eine andere Art von Musik und eine andere Art von zu musizieren. Wir gehen ins Jahr 1970, also nochmal 7 Jahre früher zurück und gehen nach Brasilien und da ist es auch heiß, ja, und trotzdem wird das Tempo jetzt ein bisschen angezogen, vielleicht etwas ungewöhnlich für Hello Mellow Fellow, aber Georgie Ben liegt als nächstes auf dem Plattenteller mit dem Stück O Telefone Toku Novamente von seinem Album Forza Bruta und passt doch hier einfach zum Hanging on the Telephone Titelthema.

Ja, so mein Berlin Nova Express waren das. Irgendwie dachte ich, ich hätte diese Single schon mal hier gespielt, aber hab's anscheinend vergessen zu spielen. Ja. Benjamin Biolay hat es im Original für Henri Salvador geschrieben. Jetzt komme ich nur nicht auf den Titel des Originals. Club Mediterrane oder so ähnlich irgendwie. Irgendwas mit Mediterrane war das. Henri Salvador, ein französischer Sänger, der seine Hochphase in den 50er, 60er Jahren hatte, hatte dann ja ungefähr um die gleiche Zeit, wie diese Single hier wahrscheinlich erschienen ist, oder? Wann war das? Gute Frage. Hier steht was von 2000, irgendwie, ja. 2004, genau, irgendwie so. In dem Dreh rum kam eben auch, kamen neue Aufnahmen von Henri Salvador raus und ja, hat mir damals sehr gut gefallen und als mir ein Freund mich darauf aufmerksam machte, wir kamen irgendwie auf diese Nova Express Single, dachte ich mir, die brauche ich und da sind drei tolle Stücke drauf, unter anderem diese schöne deutsche Version ja, des Henri Salvador Songs. Sommer in Frankfurt war sehr, sehr heiß oder ist im Moment sehr, sehr heiß noch. Und wir bleiben aber in Deutschland damit auch, wo es ja überall heiß ist eigentlich gerade. Michel van Dijk ist eigentlich gebürtiger Holländer, soweit ich das in Erinnerung habe, aber er hat sich auch dem Thema Bossa Nova vor über 20 Jahren mal zugewandt auf seinem 2004 erschienenen Bossa Nova-Album. Also es ist ja ungefähr, ja, wir reden hier von ungefähr der gleichen Zeit, wo das alles rauskam. Kann man da gar von einer zweiten, dritten, vierten Bossa Nova-Welle sprechen? Ich weiß es nicht. Egal, aus Michel van Dijks Bossa Nova-Album, der Titel, na, Telefon.

Michel van Dijk, Telefon, ja, genau. Und mir steht wirklich der Schweiß hier. Ich dachte, es sei jetzt eigentlich kühler geworden, gerade in den Abendstunden, aber irgendwie staut sich hier im Studio immer noch die Hitze. Na, was soll's? Lasst uns nicht über das Wetter jammern, lasst uns was gegen den Klimawandel tun. Vielmehr. Da könnte man natürlich auch sagen, was soll diese ganze Vinylproduktion noch, dieser ganze Plastikkram und so, Schallplatten, braucht man das überhaupt noch? Ja, alles schwierig. Wobei die wahrscheinlich nicht den Hauptanteil, naja, wobei weiß man gar nicht, wie hoch der Anteil an, was weiß ich was, umweltbelastenden Ausdünstungen von Schallplattenpresswerken weltweit, was das angeht. Aber bevor ich jetzt hier weiter, wie sagt man, unangemessen Verbales ausdünste, ohne Näheres zu wissen. Schaue ich mal kurz auf die Uhr. Wo sind wir? Ach, wir haben ja noch viel Zeit. Wir haben ja noch über eine halbe Stunde Zeit hier bei Hello Mellow Fellow. Hanging on the Telephone ist der Untertitel der heutigen Sendung. Und ich springe zwischen Telefonsongs, zwischen alten Songs und neuen Songs hin und her. Und neue Musik liegt hier auf dem linken Plattenteller gerade. Deniva Levi heißt der Interpret und der kommt aus Georgien und lebt in Frankfurt. Und Levan heißt er mit richtigem Namen, mit Vornamen. Und Deniva Levi macht Musik, er rappt, er produziert selbst. Rap ist vielleicht jetzt auch etwas zu eng gefasst oder so. Auf jeden Fall hat er eine sehr schöne Flexi-Disc rausgebracht mit 1, 2, 3, 4 Stücken. Nela ist diese betitelt und ich wollte die ganze Zeit schon immer mal bei Hella Mella Fellow ein Stück daraus spielen. Das Stück, was ich ausgesucht habe, heißt Iza, Iz.z.a und geht so.

Ja, da gibt es ja nichts Schlimmeres, als wenn die Person, die man anrufen möchte, einfach nicht ans Telefon gehen will. Die Beach Boys waren das aus dem Jahr 1976. Had to phone you, ich musste dich unbedingt anrufen. Ja. Und wir bleiben in Kalifornien. Die Alalas besingen eine berühmte Telefonnummer, eine famous phone figure. Die geht so.

Ja, die aufmerksamen Hörer unter euch werden natürlich, Hörerinnen auch natürlich, werden gemerkt haben, dass ich Unsinn erzählt habe. Hier wird keine berühmte Telefonnummer bezogen, sondern besungen, sondern es geht um unter anderem Mona Lisa, eine Person anscheinend, die zum hunderttausendsten Mal auf einem Telefon, mit einem Telefon abgelichtet wird. Oder? Muss man das so verstehen? Kann man das so verstehen? Ich denke mal ja. Ich glaube, das kann nur die Erklärung sein. Wo gehen wir jetzt hin? Wir könnten nochmal neue Musik spielen. Calico Review von den Alalas war ja nun auch schon etwas älter. Ich schaue mal hier, was man jetzt als nächstes spielen könnte. Nochmal ein Telefonsong? Nee. Wir spielen nochmal was von dem Album der Woche aus der letzten Woche, von dem Ultramarin-Album des Assistenten. Total Confusion heißt das Stück, bevor es hier noch konfuser wird in dem hitzigen und aufgeheizten Studio.

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1: Ja, das wäre natürlich ein schönes Schlussstück gewesen, aber 8 Minuten, 9 Minuten haben wir noch Zeit, also habe ich den Arnold Marquis zu früh rausgeschossen vielleicht. Aber kommt euch die Stimme bekannt vor? Schon, oder? Ja, Arnold Marquis war deutscher Schauspieler und vor allen Dingen Synchronsprecher und er hat ja wahrscheinlich sein berühmtester Kunde oder Klient war John Wayne, aber er hat auch für Humphrey Bogart synchronisiert, für Robert Mitchum, Richard Widmark, Bud Spencer, James Coburn und Kirk Douglas und das regelmäßig und häufig und mir war seine Stimme total präsent. Das war eine Single aus dem Jahr 84 oder 85 und es gibt noch eine Single von ihm, die habe ich hier auch irgendwo

in meiner Schublade rumfliegen. Da geht's auch irgendwie um John Wayne in dem Song irgendwie. Der war aus den 70ern, glaube ich, ja. Kurz mal den Schweiß abwischen, nachdenken, was man die letzten 8 Minuten noch so spielen könnte. Und ich schaue mal, was wir noch Neues haben, was ich euch nicht vorenthalten möchte. Ich würde sagen, wir spielen noch eine neue Single von TG Maus. Die heißt Under My Skin und die wird wahrscheinlich am Schluss laufen. Und wir spielen noch was aus dem Hause Big Crown Records in New York. Marco Benevento ist ein Keyboarder und Musiker, der demnächst auch ein Album herausbringen wird. Turandot heißt die Single, die ich jetzt ausgesucht habe. Und ob da noch ein dritter Song oder sehr wahrscheinlich auch ein dritter Song reinpassen wird, das werdet ihr ja dann quasi hören. 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Ich sag danke fürs Zuhören. Fasst euch kurz beim Telefon, beim Telefonieren, und wir hören uns wieder in 4 Wochen, vielleicht ja dann doch nochmal wieder an Jamaica Special. Macht's gut. Euer Matthias Westerweller.

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0: 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Es ist 7 Uhr. Die Nachrichten.
3: Ich bin Katrin Müller. Im Bundeskabinett soll heute der Regierungsentwurf für den Haushalt 2027 sowie die Finanzplanung bis 2030 beschlossen werden. Finanzminister Klingbeil konnte die Milliardenfinanzlücke für 2027 schließen, muss dafür aber rund 6,8 Milliarden Euro aus einer Rücklage entnehmen. Geplant sind Ausgaben von mehr als 555 Milliarden Euro sowie eine Nettokreditaufnahme von fast 120 Milliarden Euro. Das Sparpaket für die gesetzlichen Krankenkassen ist noch nicht ganz in trockenen Tüchern. Vor der geplanten Abstimmung im Bundestag in dieser Woche ringen Union und SPD weiter um Änderungen. Unter anderem bei der Familienversicherung und beim Geld vom Bund.
4: Bei der Familienversicherung kommt die Koalition den Betroffenen offenbar doch noch etwas entgegen. Wer Kinder unter 12 Jahren hatte, soll den Ehepartner weiter kostenlos mitversichern können. Bisher war nur eine Grenze bis zum 7. Geburtstag des Kindes geplant. Außerdem könnte der Bund die Krankenkassen stärker unterstützen. Zoe Tassovali, Nachrichtenredaktion.
3: Der Fachkräftemangel in Deutschland könnte sich Experten zufolge erheblich verschärfen. Laut einer Studie des Kompetenzzentrums Fachkräftesicherung gehen in den nächsten 10 bis 15 Jahren rund 4,6 Millionen Fachkräfte in Rente. Mehr als 3,6 Millionen davon arbeiten bereits heute in Engpassberufen. Besonders betroffen sind Verkehrs- und Bauberufe. Zum Fußball. England steht im WM-Viertelfinale. Die Three Lions gewannen das Achtelfinale gegen Mexiko im legendären Aztekenstadion mit 3:2.
5: Nach der dramatischen Niederlage im Aztekenstadion sitzt die Enttäuschung hier tief. Manche hatten schon sogar vom WM-Titel geträumt, und dieser Traum ist natürlich nun geplatzt. Die Begeisterung der Mexikaner für dieses Turnier war riesig. Eine WM im eigenen Land werden die meisten natürlich nie wieder erleben. Aber wer Mexiko kennt, weiß, hier leidet niemand allein. Siege werden mit Freunden gefeiert und Niederlagen gemeinsam betrauert. Aus Mexiko-Stadt Andreas Osacabrios.
3: In der nächsten Runde trifft England auf Norwegen, das zum ersten Mal überhaupt im Viertelfinale einer Fußball-WM steht. Die Mannschaft hat Rekordweltmeister Brasilien mit 2:1 rausgeworfen, dank zweier später Tore von Haaland. Zum Wetter, die aktuelle Vorhersage des Deutschen Wetterdienstes. Der Wochenstart teilt Deutschland wettertechnisch in zwei Hälften. Im Norden und Osten bleibt es oft grau, dazu gibt's immer wieder Schauer und maximal 19 bis 23 Grad. Im Südwesten scheint dagegen häufig die Sonne. Dort wird's mit 24 bis 32 Grad richtig sommerlich. Morgen setzt sich der Trend fort, wechselhaft im Nordosten, sonnig und vielerorts sogar bis zu 35 Grad im Süden und Südwesten.
0: Das waren die Nachrichten.
6: Willkommen zu Tracks des Tages auf Byte FM. Heißt euch Henning Tudor-Kasper mit Eric the Architect. Hi.

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1: Circa von Eric the Architect, der New Yorker Rapper, ist eigentlich eher bekannt für solchen ja, leicht psychedelischen Left-Field-Rap, ist auch Teil des Trios Flatbush Zombies und produziert oft auch seine eigenen Beats. Nicht so bei seiner neuen Single, weder eigener Beat noch ist es sonderlich psychedelisch. Es ist ein Love-Song und locker sein poppigstes Stück. Kürzlich unser Track des Tages, No Doubt I'm in Love.

No Doubt, I'm in Love von Eric the Architect, der hier sozusagen full circle geht, denn das Stück ist ein Sample eines Covers einer Disco-Nummer. Wir hören das Cover, das er eben mit diesem Hip-House-Beat auf Disco-Territorium zurückgeführt hat. Original von Evan Champagne King, hier von Jennifer Lara in der Reggae-Version, I Am In Love.

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Perfect Hand, this is Lorelei, der schon seit fast anderthalb Jahrzehnten Musik veröffentlicht, aber bis vor kurzem immer im Selbstverlag. Und auch sein letztes Album Hollow Boy war noch aus der DIY-Zeit, zumindest was die Kompositionen anging. Es waren dann aber Neuaufnahmen mit neuem Konzept hinter den Aufnahmen. Nun hat er ein Album angekündigt, The Singer in My Band, und das hat sein Vater, als er ihm das vorab gezeigt hat, als On the Road Beatnik-Album tituliert. Und das hatte er selber, also This is Lorelei, nicht begriffen zunächst, aber sah dann eines tatsächlich eine Sammlung chaotischer Erfahrungen, wie man sie auf Reisen macht. Kleine fiktionale Werke, versetzt mit Spuren von Wahrheit und eine Ode an eine verschollen geglaubte Karaoke-Legende ist Billy Came Back und überdies auch ein ziemlicher Hitsong. Deswegen kürzlich unser Track des Tages hier auf Breite FM.

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Tracy Thorn und Ben Watt, die der Welt nicht nur 11 wunderbare Alben geschenkt haben, oder mindestens 10 davon sind wunderbar, sondern auch 3 Kinder. Eins davon heißt Blake Watt, ist mittlerweile Mitte 20 und macht selber Musik unter dem Namen Family Stereo. Die ist auch ziemlich gut. Die Alarm.

DLR von Family Stereo, der bald sein erstes Album rausbringt, The Thread wird es heißen, erscheint Ende Juli. Er ist jetzt 25, aber hat da schon offenbar eine ordentliche Entwicklung als Singer-Songwriter durchlaufen, sagt, sein Schreibstil ist eigentlich immer schnörkelloser geworden, denn er merkt immer mehr, dass einfach besser ist. Und deswegen will er ohne großen Schnickschnack Gefühle vermitteln und Geschichten erzählen, die einerseits eben klar erzählt sind, andererseits aber nicht zu eindeutig, was dann auch langweilig wäre. Jedenfalls Fault Lines, noch schöner als der Song eben, finde ich, und kürzlich unser Track des Tages hier auf BeiterFM.

Fault Lines von Family Stereo, das ist Blake Watt. Und wenn man sich Fotos von ihm anguckt, ist eigentlich so klar wie bei Milhouse, wer die Eltern sind. In seinem Fall sind das Tracy Thorn und Ben Watt von Everything But The Girl. Ich finde, die Familienähnlichkeit hört nicht bei den Fotos auf, sondern geht in der Musik auch weiter. Andererseits, welcher Singer-Songwriter aus Großbritannien nach 1985 ist nicht von Everything But The Girl beeinflusst? Und wenn er jetzt Elliott Smith oder John Martin oder Neil Young oder auch Adrian Lenker als Einfluss nennt, dann ist das ebenso plausibel. Trotzdem hier nochmal der Direktvergleich mit Vatern, mit Ben Watt, Forget.

0: 6060842, das sind die B-52s, deren Ursuppe 1976 ein Cocktail war, ein Flaming Volcano. Der wird in großen Schalen serviert und man konsumiert den in der Gruppe. Das haben ein paar KommilitonInnen getan in Athens, Georgia, und davon beflügelt beschlossen, eine Band zu gründen. Haben spontan gejammt und ja, kurz drauf kam dann schon die erste Single Rock Lobster, die ihnen erste Auftritte in Punkclubs in New York verschaffte. Punk war ja erst gerade im Entstehen, da spielten sie im CBGB oder Max's Kansas City, waren aber eben nicht testosterongetriebene Punks, sondern überwiegend queere Clique mit Fable für Space Age Popkultur, für Surfmusik, für Camp und Kitsch und die eine Stimme, die wir da gehört haben, die männliche, Fred Schneider, ist gerade 75 Jahre alt geworden und unser Track des Tages hier auf BYTE-FM war zu dem Anlass Quiche Lorraine.
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In a Photo von Abracadabra. Das ist ein Duo aus dem kalifornischen Oakland, das mal beschrieben worden ist als minimale Eurythmics. Die versuchen, frühe B-52s zu spielen. Und das kann ich verstehen. Da ist aber auch so ein starker No-Wave-Einfluss drin. Und Dub, vor allen Dingen so die 80er Compass Point-Aufnahmen, also auch Leute wie Grace Jones. Und in der neuen Single ist eindeutig auch Tom Tom Club zu hören, die auch in Compass Point Studios aufgenommen haben, auf den Bahamas damals. Oder ESG, gleich die Gitarre am Anfang. Kürzlich unser Track des Tages hier auf Byte FM, Facecard.

Pallet to My Heart, ein Taylor Dane Cover aus Desires, ja eher auch etwas beklemmendem, aber super coolen Album. Games People Play, so ein Neon-Noir-Vibe. Der Nachfolger Physical, den hat die Band jetzt angekündigt und der soll davon handeln, sich wieder in das Leben zu verlieben. Also ein bisschen positiverer Vibe da drauf. Und die erste Single, die vergleicht Johnny Joel, eine Hälfte des Duos, mit dem Klang des Lichts des nächstgelegenen Sterns, das übers Wasser tanzt. So klingt das also, dieses Licht. Summer Skin.

Summerskin von Desire, und mit einem Stück von Desire möchte ich auch rausgehen aus dieser Ausgabe Tracks des Tages von ByteFM im Tue Remix Zeros, nämlich. Weiter im Programm hier auf ByteFM geht es mit Lukas Hart und Indigo. Es sei denn, ihr hört die Wiederholung am Montag, dann folgt jetzt Trail of Songs oder am Dienstag das ByteFM Magazin. Ich bin Henning Tudor-Kaspor, bis bald.

Willkommen zum Trail of Songs hier auf Byte FM. Ich bin Arne Schumacher. Ich grüße euch. Wir starten mit Blick aufs Wasser. Ein Fluss, der mündet in den Golf von Mexiko in diesem Falle. Der Manatee River ist das. Dwayne Betts in der Hitze des Sommers.

Die Stimme, die Gitarre von Dwayne Betts ist das. Der stammt in etwa aus dieser Gegend, einer Stadt in Florida an der Westküste, südlich von der Mündung des Manatee River. Dort wurde er geboren, und zwar als Sohn eines prominenten Vaters, auch der Musiker, Gitarrist, Sänger, Songwriter Dickie Betts, der sich als Mitglied der Allman Brothers Band eingeschrieben hat in die US-amerikanische Südstaaten-Tradition, in die Geschichte. Auch einige richtig bekannte Stücke für die Band hat er geschrieben. Southern Rock-Ikonen waren die Allman Brothers ja. Das Instrumental Jessica zum Beispiel, das hat Dickie Betts geschrieben. Dwayne Betts, benannt nach dem früh verstorbenen Dwayne Allman, ebenfalls Gitarrist an Dickie Betts Seite, ist auch schon Ende 40 inzwischen und geht lange schon auch eigener Wege. Sein Vater ist vor 2 Jahren gestorben, tief empfundener Verlust für den Sohn. Der soll einiges an diesem Soloalbum mitgeprägt haben. Into the Void, Dwayne Betts.

Dwayne Batts, Südstaatenmann. Nebenher gibt es wohl auch immer noch die Batts Allman Band mit einem Greg Allman Sohn, Devin Allman. Isle of Hope heißt dies Soloalbum von Dwayne Batts, zweite Southern Rock Generation. Eine Band ebenfalls aus dem Süden, aus Louisiana kommen sie, die Deslons, vielseitige Roots-Band, ein Track eines neuen Albums mit Coverversionen, das sie gemacht haben, die meisten Songs verbunden mit dem Süden, viele von weniger bekannten Kollegen, Kolleginnen, wie dieser hier zum Beispiel von Americana Rootsmann Drunken Prayer, Morgan Gears, der Cordelia.

Also, ich muss zugeben, ich musste nachsehen, was das für ein Song ist. Einer von Iron Maiden ist das. Ein Kriegssong, ein martialischer aus den frühen 80ern, stammt der Iron Maiden New Metal Helden. So wie alle Songs auf diesem Album, Stücke aus der harten Heavy-Ecke sind, von Metallica, auch von Motorhead, Ozzy oder auch AC/DC. Driving Mrs. Satan ist das. Claudia Sorvillo und Giacomo Pedicini aus Neapel und Freunde. Die machen da schon länger auf links gedrehte Coverversionen quasi von Metal-Songs. Dies ist nach Jahren mal wieder ein neues Album. Die Metal-Welt, die ist da offenbar gespalten. Für die einen ist das glatter Frevel, anderen bereitet das großes Vergnügen. Dieses Prinzip, wie es ja zum Beispiel auch Nouvelle Vague sehr erfolgreich betrieben haben mit zum Beispiel Punk- und Wave-Songs. Ich finde es sehr unterhaltsam und auch angemessen. Vor allem ist es respektvoll, was die Songs angeht. Noch ein echter Klassiker von Lemmy und Co.

Motorheads Ace of Spades natürlich, der im Kern ja nichts anderes ist als ein Rock'n'Roll-Song, wie Motorheads verschiedene Stücke über all die Jahre. Driving Mrs. Satan, Claudia Sorvillo und Giacomo Pedicini. And what was a rock'n'roll band? Das fragt im nächsten Song der Junge, der nach der dystopischen Verwüstung von Erde und Zivilisation durch die Bombe den Krieg auf die Welt blickt. The World Beyond, ein Song von Soul-Country-Urgestein Swamp Dog, ist das immer noch aktiv, ist er immerhin mit Anfang 80. Hier eine Fassung der Deslongs aus New Orleans.

Rising Tide heißt der Titel. Mick Flannery, der Ire im Duett mit Anais Mitchell, Sängerin, Songwriterin aus den Staaten. Sie ist einer von diversen Gästen auf diesem Album. Der Musik zu einem Musical, das Mick Flannery daheim in Cork im Süden Irlands auf die Bühne gebracht hat. Die Musik von ihm mit eigener Band erweitert manchmal kammermusikalisch, wie gerade gehört, eingespielt. Die Gäste übernehmen Rollen aus dem Musical. Ein wirklich außerordentliches Projekt, auch als Album. Ein Landsmann, Glenn Hansard. Jetzt ist das zweite Live-Album erschienen mit Aufnahmen aus Berlin, aus dem Funkhaus an der Naleperstraße. Alle Stücke aus Hansards schaffen seit den frühen Jahren mit den Frames. Just to be the one.

Wunderbare Version, finde ich. Glenn Hansard und Band live in Berlin. Ein Track aus Volume 2, Transmissions West. Eleni Mandel im Duo mit Milo Jones.

Und natürlich heißt auch der Song genau so: Lemon Tree. Eleni Mandel, Milo Jones. Tailspin heißt dieses Album. Ein neues von Eleni Mandel. Südkalifornierin, in den 90ern hatte sie sich erstmals einen Namen gemacht. Damals noch als etwas eigensinnigere Frau mit ungewöhnlicheren Alben. Inzwischen ist sie arriviert, etwas konventioneller, aber mit eigener Note. Die ist gerne mal nostalgisch gefärbt, retro getränkt, stilistisch gesehen. Die Songs eher persönlich, auch in diesem Falle ohne Zweifel. Life is hard sometimes, aber eben nicht nur. Eleni Mandel.

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Eleni Mandel, die Frau aus L.A., 14 neue Songs. Tailspin heißt dieses Album, produziert mit diversen Freunden, Freundinnen, Kollegen aus verschiedenen Ecken. Neues auch von Finn Andrews, The Wales, Neuseeländer, formal zum Trio geschrumpft. Tatsächlich macht Finn Andrews ja inzwischen 80% mehr oder weniger selber und geht trotzdem kommenden Herbst mal wieder auf Europa-Tour mit The Wales, My Foolish Heart aus dem neuen Album Fragile World.

0: Generation.
1: Tja, eine markante Stimme, auch eine markante Erzählerin. Aline Cohn ist das, aus Berlin, ja gebürtige Hamburgerin ist sie. Du bedeutest mir die Welt, heißt dieses neue Album. Wie von ihr schon länger gewohnt, viele Songs fühlen sich ausgesprochen persönlich und intim an, so wie dieser gerade gehört. Wofür Aline Cohn, ich finde, meist auch eine sehr, sehr schöne, passende musikalische Umsetzung findet. Das Gegenteil im nächsten Song zum gerade Gehörten, statt aufgeben, schwer verliebt.
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Eline Mendel ist das nochmal, How Will I Know? Das war ja schon wieder der Trail of Songs für heute. Ich bin Arne Schumacher. To Someplace New, ein Stück von Milena Garanci zum Schluss, italienisch-französische Pianistin, Komponistin aus London mit internationaler Band. Die Vokalistin ist Deutsche, Aizy Kofre Real. Tschüss, bis demnächst, Milena Garanci.

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0: 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Es ist 9 Uhr.
2: Ihr hört Drop It Like It's Hot. Am Mikrofon Christoph Twickel. Hier kommen King Dudu und Miss Nina mit einem schönen neuen Reggaeton.

Es gibt nicht so viele weibliche Stimmen im Reggaeton. Miss Nina ist eine davon. King Dudu hat mit ihr diesen tollen Reggaeton Calor passend zur abgeklungenen Hitzewelle aufgenommen. Und wir bleiben bei King Dudu aus Lyon, Frankreich. Der hat zusammen mit dem Pariser Produzenten Anyone ID und Orkun aus Holland diesen schönen Abtempo-Track aufgenommen.

die französischen Produzenten King Dudu und Anyone ID. Mit Al Koen, ein holländischer Rapper und Produzent mit Roots in den West Indies. Ihr hört Drop It Like It's Hot und wir kommen zu einem neuen Unterlabel von Sahel Sounds, das heißt Autotune the World, und ihr könnt euch schon denken, was der Schwerpunkt ist. Hier kommt ein sehr schönes erstes Stück von einer ersten Compilation. Dixon Gawani heißt der Artist, Sotinia.

Seit über 10 Jahren besucht Christopher Kirkley von Sahel Sounds Dag Bon, eine ländliche Gegend im nördlichen Ghana. Und dort nimmt ein Mann namens Mohamed Ebony Fusseini diese tolle Digital Dance Music auf. Studio Simpa, Digital Dance Music on VCD from Dag Bon Ghana, so heißt diese Compilation von Christopher Kirkleys neuem Unterlabel Autotune The World. Wir hörten Dixon Gawani mit Sotinya. Hier kommt ein ebenfalls neuer afrikanischer Artist aus Durban, Südafrika. Akid heißt der, Skefu, das Album. Und wir hören daraus das schön düstere Moonwalk.

zweimal Musik aus Südafrika hier auf Drop It Like It's Hot. Zuerst hörten wir den jungen Produzenten Aki aus Durban und das gerade hier waren aus Soweto die unvergleichlichen BCUC, ein Remix von Captain Yossarian. Der hat sich das Stück Magwala von dem letzten Album von BCUC, The Road Is Never Easy, vorgenommen. Und hier läuft ein neuer Track von einer neuen EP von Nishtamal alias Jan Rio. Grito Baila heißt seine neue EP, daraus hören das Stück Muertos, erschien auf Hawaii Bonsai Records, Nishtamal.

ein erstes Stück aus dem neuen Album von El Buho alias Robin Perkins. Elektronische Musik mit andinen Einflüssen, produziert in Holland. Kairos heißt diese Nummer hier von El Buhos neuem Album Ogade, das auf Shika Shika erscheinen wird. Ihr hört Drop It Like It's Hot. Und hier kommt ein Stück mit dem unbescheidenen Titel Creación del Universo, die Schöpfung des Universums, von Caden y los Remedios, ein mexikanisches Trio um die Sängerin Ana Karen G. Barajas.

Lieblingstitel heute auf Drop It Like It's Hot. Ate que gusto de você. Also ich mag dich eigentlich ganz gerne, von Haroldo Bontempo, ein brasilianischer Multiinstrumentalist und Sänger. Hier spielt er vor allen Dingen Gitarre auf diesem Album, das er live mit seinem Quartett aufgenommen hat. Ao vivo im Quartetto Haroldo Bontempo aus Minas Gerais. Ihr hört, wie gesagt, Drop It Like It's Hot. Seit 96 gibt es diese Band hier aus Istanbul. Babasula, jetzt gibt es ein neues Album, das heißt XXX. Daraus hören wir Kutsal Seytin Hayal.

Bis gerade eben habt ihr wahrscheinlich noch gedacht, der Dudelsack kommt aus Schottland. Stimmt nicht, er ist auf dem afrikanischen Kontinent erfunden worden. Kuduba heißt er hier bei den Oman Bagpipe Singers, also die Dudelsack-Sänger aus dem Oman, Songs of Returning and Leaving, eine neue Compilation auf Glitterbeat. Daraus hörten wir von Al-Achyal. The ship from Zanzibar has crashed and there are no goods for the people. Denn die Dudelsack-Spieler und SängerInnen

Saxophonspieler Carlos Ward ein Album aufnahm im Jazzhaus Montmartre in Kopenhagen am 14. November 1972 war das. Und We Want Sounds veröffentlicht das jetzt neu, Dollar Brand, Don Cherry, Carlos Ward, The Third World Underground. Und daraus hören wir Wire Way Egoli.

Waya Wa Egoli von Dollar Brand und Cherry Colors Ward, aufgenommen 72 in Kopenhagen. The Third World Underground heißt das Album, wieder veröffentlicht von We Want Sounds. Das war es auch schon fast hier auf Drop It Like It's Hot. Wir haben zwar noch 8 Minuten, aber die gehören einem Stück, das auf einer gesuchten und lange vergriffenen Platte zu finden ist. Lickern Anima Sean, Low Profile, Not for the Blacks, heißt das Album des Saxophonisten von Fela Kuti. Und der hat das aufgenommen in den späten 70ern, 1977, als er auf Tour war mit Fela Kuti. Das hat nur 2 Stücke, nämlich Low Profile, Not for the Blacks, ein Ausspruch, den der damalige Militärchef Olusegun Obasanjo in einer Rede gebracht hat. Er hat gesagt, die Schwarzen müssten ein Low Profile behalten und dürften mit ihrem Reichtum nicht so herumwedeln. Aber ich finde die B-Seite noch viel interessanter. Serere, ein klassischer Afrobeat, auf 11 Minuten ausgewalzt. Einige davon könnt ihr hören. Mein Name ist Christoph Twickel. Wir hören uns in 14 Tagen wieder.

kommt leckeren Animation. Zusammen natürlich mit Africa 70. Serere. Tschüss und bis zum nächsten Mal.

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2: Ich bin Katrin Müller. Mehr als die Hälfte der Deutschen ist gegen die von der Regierungskoalition geplante Ausweitung der sachgrundlosen Befristung bei Einstellungen. In einer YouGov-Umfrage für die dpa lehnen die Reform insgesamt 54% ab, 26% befürworten sie. Die Regierungskoalition plant im Zuge der Sozialstaatsreformen die Möglichkeit einer längeren Befristung von Arbeitsverhältnissen. Schwarz-Rot will den Entwurf für den Bundeshaushalt 2027 heute im Kabinett beschließen. Unterm Strich steigt die Neuverschuldung auf rund 200 Milliarden Euro. Aus guten Gründen, sagt Bundesfinanzminister Klingbeil.
3: Wir können uns gegen Kreml-Chef Putin nicht mit einer schwarzen Null verteidigen, sagt der Bundesfinanzminister. Heißt, die Bundeswehr muss aufgerüstet werden. Sparen will er auch, aber das reicht nicht. Deshalb greift er auch auf Geld zurück, das ursprünglich für andere Zwecke vorgesehen war, um ein Riesenfinanzloch zu stopfen. Claudia Wächter, Nachrichtenredaktion.
2: SPD-Sozialpolitiker plädieren für mehrjährige Übergangsfristen bei der geplanten Abschaffung der abschlagsfreien Frührente nach 45 Beitragsjahren. Die sozialpolitische Sprecherin der SPD-Bundestagsfraktion Klose sagte dem Redaktionsnetzwerk Deutschland, sie halte eine Übergangsfrist von 5 Jahren für sinnvoll. Ein SPD-Kollege spricht sogar von 10 Jahren. Zum Fußball. Skandal bei der WM. Der Weltverband FIFA hat die Rotsperre gegen den besten Torjäger der USA, Balogun, aufgehoben. Offenbar unter dem Druck von US-Präsident Trump. Entsprechende Berichte kritisierte auch der womöglich künftige Bundestrainer Klopp scharf.
4: Trump soll persönlich bei FIFA-Boss Infantino angerufen haben, berichten mehrere Medien. Überraschend hatte der Weltverband am Abend mitgeteilt, dass Balogun im WM-Achtelfinale gegen Belgien spielen darf. Die Rotsperre aus dem 16. Finale gegen Bosnien-Herzegowina wurde zur Bewährung ausgesetzt. Trump reagierte umgehend auf seiner Plattform Truth Social und schrieb: Danke FIFA, es sei eine große Ungerechtigkeit wieder gut gemacht worden. Diana Kramer, Nachrichtenredaktion.
2: Bei der WM stehen die nächsten Viertelfinalteilnehmer fest. Norwegen trifft auf England. Die Norweger hatten überraschend Rekordweltmeister Brasilien mit 2:1 aus dem Turnier geworfen. England besiegte Mexiko im Achtelfinale mit 3:2. Zum Wetter, die aktuelle Vorhersage des Deutschen Wetterdienstes. Der Wochenstart teilt Deutschland wettertechnisch in 2 Hälften. Im Norden und Osten bleibt es oft grau. Dazu gibt's immer wieder Schauer und maximal 19 bis 23 Grad. Im Südwesten scheint dagegen häufig die Sonne. Dort wird's mit 24 bis 32 Grad richtig sommerlich. Morgen setzt sich der Trend fort. Wechselhaft im Nordosten, sonnig und vielerorts sogar bis zu 35 Grad im Süden und Südwesten.
0: Das waren die Nachrichten. 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
5: 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Hi.

aus Minneapolis. Das waren Atmosphere mit ihrem Track Talk Talk zum Start in diesen Montagvormittag. Mein Name ist Dilara Händler. Ihr hört 10 bis 12 live aus dem Byte FM Studio. Und wir kommen zu einer kapverdischen Sängerin. Das ist Mayra Andrade mit Afeito.

Maida Andrat mit Affeito hier auf Byte FM. Und heute ist Montag, das heißt, ich habe jetzt erstmal noch den Byte FM Track des Tages von Sonntag für euch. Der kam von der Londoner Band Django Django und heißt Cameos oder Cameos. Mit der Single kündigen sie ihr 6. Album an, Doveland wird das heißen. Und damit besinnen sie sich wieder ein bisschen auf die Grundlagen zurück. Seit ihrem Debütalbum 2012 haben sie sich nämlich ziemlich wild ausgetobt und einige Genres abgeklappert. Art Pop, Psychrock, Electronica. Jetzt schlagen sie mit ihrem neuen Album wieder etwas ruhigere und persönlichere Töne an, beschäftigen sich nach mehreren Todesfällen im Familienkreis vor allem mit Trauer. Ein bisschen spielerisch bleibt es aber trotzdem. Der Titel Doveland bezieht sich nämlich zum Beispiel auf eine urbane Legende. Es geht um eine angeblich verschwundene US-Stadt. Das neue Album von Django Django erscheint Anfang November und hier hört ihr jetzt schon mal den vorab als Single veröffentlichten Song Cameos, unser gestriger Track des Tages auf Byte FM.

Cameos von Django Django, unser gestriger Track des Tages bei Byte FM. Hier jetzt Handsome Boy Modeling School mit I've Been Thinking. Ihr hört die Sendung 10 bis 12 um Viertel nach 10.

Kali Uchis mit Mucho Gusto hier auf Byte FM in der Sendung 10 bis 12. Und ich habe als nächstes eine erste Konzertempfehlung für euch. Das französische Projekt Nouvelle Vague kommt im August nämlich auf Tour nach Deutschland. Eigentlich war Nouvelle Vague mal als einmaliges Experiment geplant. Jetzt machen sie seit mittlerweile über 20 Jahren Neuinterpretationen von Klassikern aus den 80er Jahren, meistens mit Einflüssen aus Bossa Nova oder französischem Pop. Die genauen Tourdaten gebe ich euch gleich durch. Vorab hört ihr jetzt erstmal ihre aktuelle Single, eine Neuinterpretation von Depeche Mode's Enjoy the Silence. Dafür hat sich Nouvelle Vague Unterstützung geholt von Sky Edwards, von Mochiba, Larry Love von Alabama 3 und brasilianischen MusikerInnen.

Depeche Mode Cover, aufgenommen in Rio de Janeiro. Enjoy the Silence war das von Nouvelle Vague, Sky Edwards und Larry Love. Ab Anfang August ist Nouvelle Vague auch auf Tour. Los geht's am 5. August in Bremen auf der Seebühne. Dann spielen sie am 6. August in Braunschweig im Applausgarten, am 14. August in Jena in der Kulturarena und am 15. August in Leipzig auf der Parkbühne Geisehaus, präsentiert von Byte FM. Anfang des Jahres war auch die Nouvelle Vague-Sängerin Melanie Pain solo in Deutschland unterwegs und auch die kann sich ihre Liebe zum Cover nicht ganz verkneifen. Statt 80er-Jahre-Hits gab es zuletzt aber türkische Klassiker von ihr, was ganz anderes. Vor kurzem erst hat sie ihre Version von Hal Hal veröffentlicht. Das ist ursprünglich ein Song vom türkischen Musiker Badish Manjo. Hier jetzt für euch Melanie Pain mit Hal Hal.

Die französische Sängerin Melanie Pain war das, die hier türkisch singt, mit einem Cover von Badisch Manjos Hal Hal. Ihr hört 10 bis 12 auf BYTE FM um kurz nach 10:30. Sleaford Mods hier jetzt als nächstes für euch mit West End Girls. Yeah.

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Die kalifornische Singer-Songwriterin Her war das mit Change hier auf BYTE.FM am Montagvormittag. Und wenn ihr FreundInnen von BYTE.FM seid, also Mitglieder in unserem Förderverein, dann könnt ihr auf unserer Website oder in unserer App Songs aus dem laufenden Programm, aber auch aus dem Archiv mit einem Herzen markieren, sie so auch speichern, wenn sie euch besonders gut gefallen, die Songs. Und das habt ihr häufig bei einem Song gemacht, der bei uns in gleich mehreren Sendungen lief, weil er vorletzte Woche nämlich von unserem Album der Woche kam, Ultramarin von Der Assistent. Hier jetzt auch in der Sendung 10 bis 12 nochmal für euch euer Favorit

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der Assistent mit Ultramarinen. Ein Favorit von euch aus dem BytefM-Programm. Wir bleiben noch kurz bei der Farbe Blau, die das Album von der Assistent inspiriert hat. Hier jetzt New Dad mit Blue.

Das Londoner Duo Grazia mit Cheap hier in der Sendung 10 bis 12 auf Byte FM. Wir lassen es als nächstes wieder etwas ruhiger angehen. Im August findet in Hamburg das internationale Sommerfestival auf Kampnagel statt. Und da gibt es natürlich auch wieder ein sehr diverses Musikprogramm. Diesmal finden auch einige Konzerte in der St. Gertrud-Kirche in Hamburg-Uhlenhorst statt. Unter anderem spielt da am 12. August die US-amerikanische Harfenistin Mary Lattimore ein Solokonzert. Mittlerweile hat sie 5 Alben rausgebracht mit atmosphärischen Klangwelten, arbeitet aber auch immer wieder mit MusikerInnen aus der Indie-Szene zusammen, darunter Thurston Moore, Kurt Weill, Steve Gunn oder die Band Holy Hive. Und mit der hört ihr sie jetzt an der Harfe auf Oh, I Miss Her So.

Oh, I miss her so, von Holy Hive mit Mary Lattimore an der Harfe. Und Mary Lattimore spielt am 12. August im Rahmen des Internationalen Sommerfestivals von Kampnagel in der St. Gertrud-Kirche in Hamburg-Uhlenhorst, präsentiert von Byte FM. Ich habe eben schon erzählt, dass Mary Lattimore auch mit Kurt Weill zusammengearbeitet hat. Den hört ihr jetzt gemeinsam mit Hope Sandoval and the Warm Inventions. Let me get there.

Dans le Noir von Free Love hier in der Sendung 10 bis 12 auf BYTE.FM um kurz nach 11. Ich habe euch eben schon den Track des Tages von gestern vorgestellt. Jetzt kommen wir zum Track des Tages von heute. Say Yeah heißt der und kommt von dem britischen Musiker Moses Boyd. Der ist Schlagzeuger, Produzent und DJ, kommt aus Südlondon, aus der Jazzszene da, hat unter anderem schon zusammengearbeitet mit Sons of Kemet oder Theon Cross und verbindet auf seinen eigenen Veröffentlichungen meistens Jazz mit Einflüssen aus Drum and Bass und elektronischer Musik. Mit Say Yeah meldet sich Moses Boyd jetzt nach 5 Jahren Pause seit seinem letzten Album zurück. Und inspiriert ist der neue Song von der Gospelmusik, mit der er aufgewachsen ist. Er hat auch Spiritual Jazz Elemente einfließen lassen und UK Sound System Elemente. Textlich hat er ganz bewusst das einfach gehalten, ganz einfach eine Refrain gewählt, so als universelles Mantra, wie er es selber nennt, um Menschen unabhängig von Sprache und Herkunft miteinander zu verbinden. Und hier hört ihr jetzt unseren Track des Tages. Das ist Moses Boyd mit Say Yeah.

Say Yeah von Moses Boyd, unser Track des Tages bei Byte FM. Und ich sage als nächstes gleich dreimal Yeah. Hier sind nämlich die Yeah Yeah Yeahs mit Sacrilege, ebenfalls mit einer kleinen Gospel-Einlage am Ende des Songs.

Die Yeah Yeah Yeahs waren das mit Sacrilege. Ihr hört 10 bis 12 auf Byte FM. Es ist 11:15. Wir machen weiter mit einer Band aus Berlin. Neuzeitliche Bodenbelege sind das mit ihrem Track Gelb's Groove.

Kings of Convenience sind das mit dem Track Fever. Und wir kommen als nächstes zu einer deutsch-türkischen Musikerin, Güner Künyer, geboren in Izmir, aufgewachsen in Flensburg, lebt heute in Berlin und verbindet in ihrer Musik Post-Punk, Krautrock, Minimal Synth und auch psychedelische Sounds, immer mit Texten auf Türkisch oder Englisch. Nach ihrem Debüt Aşk 2022 und danach ist nämlich letztes Jahr ihr zweites Album Yalamaz erschienen. Darauf beschäftigt sie sich inhaltlich mit gesellschaftlichen und familiären Erwartungshaltungen. Dieses Jahr hat sie im April die Single Kes rausgebracht und die hört ihr jetzt hier in der Sendung 10 bis 12 auf Byte FM. Danach gebe ich euch noch die genauen Informationen zu ihren beiden Konzerten durch.

Kess war das von Güner Künja. Die spielt demnächst 2 Konzerte, einmal in Heidelberg am 7. August beim Metropolink Festival und am 10. September im Sub Rosa in Dortmund, präsentiert von Byte FM. Hier als nächstes hört ihr jetzt Ride or Die von Ishii Electrofunk und DJ Candlestick im Chop Not Slop Remix.

Der französische Singer-Songwriter Louis-Philippe war das mit Martine hier um kurz nach 11:30 auf Byte FM. Und wir bleiben bei französischen MusikerInnen. Die Byte FM-Redaktion sucht jede Woche ja ein besonders hörenswertes Album für euch aus, das wir euch dann Tag für Tag vorstellen. Und diese Woche ist das Monkey Mind von dem französischen Duo Pearl and the Oysters. Dahinter stecken Juliette Davy und Joaquin Pollack aus Paris. Die beiden leben mittlerweile aber in Los Angeles. Und auf ihrem neuen Album verbinden sie Jazz, Bossa Nova, Softrock, französischen Pop und elektronische Klänge zu einem sehr verspielten Sound. Der Albumtitel greift den buddhistischen Begriff des Monkey Mind auf, also ein Zustand der inneren Unruhe, ein Geist, der rast, von einem Gedanken zum nächsten springt. Und das passt auch ganz gut zur Entstehungsgeschichte des Albums. Angefangen daran zu arbeiten haben Pearl and the Oysters nämlich Anfang 2025 während der schweren Waldbrände in Los Angeles und auch vor allem beeinflusst durch die politische Stimmung nach Donald Trumps Wiederwahl. Einer der Songs vom Album greift auch die Waldbrände in L.A. direkt auf. Mandarin Moon heißt der und den hört ihr jetzt hier in der Sendung 10 bis 12 auf Byte FM.

Pearl and the Oysters mit Mandarin Moon. Ein Song von unserem aktuellen Album der Woche, Monkey Mind. Und wir machen jetzt weiter mit Marvin Gaye. Auch der hat nämlich eines seiner Alben aus einem Moment großer gesellschaftlicher Verunsicherung herausgeschrieben. What's Going On war 1971 seine musikalische Antwort auf Krieg, Rassismus, Umweltzerstörung und soziale Ungerechtigkeit. Hier ist der Titeltrack des Albums What's Going On.

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No Black in the Union Jack von Ebony Bones hier in der Sendung 10 bis 12 auf BYTE.fm um 10 vor 12. 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Vielen Dank für den Songwunsch und vor allem für deine Unterstützung, Alexandra.

None of Your Business von Salt and Pepper. Ein Songwunsch von Alexandra Vertala war das. Neue Freundin von Byte FM. 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

Spooky von Dusty Springfield hier auf Byte FM in der Sendung 10 bis 12, die sich damit dem Ende zuneigt. Hier im Programm geht es gleich weiter mit der Sendung Canteen mit Christian Thiaben. Mein Name ist die Lara Händler und ich verabschiede mich mit You Take Control of Me von Noise Shaper. Hab noch einen schönen Montag. Ciao, bis dann.

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2: Ich bin Katrin Müller. Skandal bei der WM. Der Weltverband FIFA hat die Rotsperre gegen den besten Torjäger der USA, Balogun, aufgehoben, offenbar unter dem Druck von US-Präsident Trump. Entsprechende Berichte kritisierte auch der womöglich künftige Bundestrainer Klopp bei Magenta TV scharf.
3: Da sind so lächerliche rote Karten in der Vergangenheit gegeben worden, wo alle nachher sagen, das war keine rote Karte. Und trotzdem bleiben sie bestehen, weil Tatsachenentscheidung. Und hier gehen wir ran. Wenn das wirklich Trump und Infantino miteinander ausgemacht haben, dann das ist verrückt.
2: US-Torjäger Balogun hatte im 16. Finale gegen Bosnien-Herzegowina die rote Karte gesehen, nachdem er unabsichtlich auf dem Knöchel eines Gegners gelandet war. Trump soll dann bei FIFA-Boss Infantino angerufen und Druck gemacht haben. Das Sparpaket für die gesetzlichen Krankenkassen ist noch nicht ganz in trockenen Tüchern. Vor der geplanten Abstimmung im Bundestag in dieser Woche ringen Union und SPD weiter um Änderungen. Unter anderem bei der Familienversicherung und beim Geld vom Bund.
4: Bei der Familienversicherung kommt die Koalition den Betroffenen offenbar doch noch etwas entgegen. Wer Kinder unter 12 Jahren hatte, soll den Ehepartner weiter kostenlos mitversichern können. Bisher war nur eine Grenze bis zum 7. Geburtstag des Kindes geplant. Außerdem könnte der Bund die Krankenkassen stärker unterstützen. Union und SPD wollen das Sparpaket noch diese Woche durchs Parlament bringen und so verhindern, dass die Beiträge im kommenden Jahr noch weiter steigen. Zoe Tassovali, Nachrichtenredaktion.
2: Mehr als die Hälfte der Deutschen ist gegen die von der Regierungskoalition geplante Ausweitung der sachgrundlosen Befristung bei Einstellungen. In einer YouGov-Umfrage für die dpa lehnen die Reform insgesamt 54% ab, 26% befürworten sie. Die Regierungskoalition plant im Zuge der Sozialstaatsreformen die Möglichkeit einer längeren Befristung von Arbeitsverhältnissen. SPD-Sozialpolitiker plädieren für mehrjährige Übergangsfristen bei der geplanten Abschaffung der abschlagsfreien Frührente nach 45 Beitragsjahren. Die sozialpolitische Sprecherin der SPD-Bundestagsfraktion Klose sagte dem Redaktionsnetzwerk Deutschland, sie halte eine Übergangsfrist von 5 Jahren für sinnvoll. Ein SPD-Kollege spricht sogar von 10 Jahren. Zum Wetter, die aktuelle Vorhersage des Deutschen Wetterdienstes. Im Norden und Osten stark bewölkt bis bedeckt mit Höchstwerten zwischen 19 und 23 Grad. Von der Nordsee ziehen Regenschauer Richtung Südosten. In der Südwesthälfte dagegen heiter bis sonnig und vielfach trocken bei 24 bis 32 Grad maximal. Morgen ähnlich, im Norden und Osten eher grau und regnerisch. In der Südwesthälfte wieder viel Sonne bei Höchsttemperaturen bis 32 Grad, am Oberrhein bis 34 Grad.
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5: Hier ist die Kantine mit Christian Thiam. 2 Stunden aktuelle Musik auf Byte FM. 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

Neue Musik von Calibro 35, italienisches Projekt, die nicht zuletzt bekannt sind, weil sie gern mal gesampelt werden von Leuten wie Damon Albarn, Jay-Z oder Dr. Dre, denn die machen sehr schöne eigene Musik und covern immer auch mal Soundtrack-Klassiker. Dies eben ein neuer Track, L.A. Confidential heißt der, und Hardboiled-Krimi-Fans wissen, das ist ein James Ellroy-Titel des ersten L.A. Quartetts, Krimireihe, die in den 50er Jahren spielt. Ziemlich brutalisierte Welt, in der das alles stattfindet, und das ist kein Zufall, denn diese Musik stammt aus einer Dokumentation über James Ellroy und sein Los Angeles und ist gleichzeitig Teil des im Herbst erscheinenden neuen Albums von Calibro 35. Und damit willkommen zur heutigen Kantine. Wir machen gleich weiter. Hier ist aktuelle Musik von Takeshi's Castle. Nein, Takeshi's Cashew heißen die. Operator heißt dieser Track.

Operator. Musik der Wiener Band Takeshi's Cashew. Vorbote eines Albums Planet Odyssey 64, das jetzt für Ende Oktober angekündigt ist, das dritte Album dieser Band. Und da findet sich der schöne Begriff paneuropäischer Kosmofunk im Info, der auch gleich hinleitet, dass das so eine Mischung ist, eben aus Rückbesinnen auf Analog-Soundwurzeln aus den 70er Jahren, Kraftwerk, Neu und derlei, gleichzeitig aber auch eben beeinflusst von den Retro- und sozusagen weltmusikalischen Exhumierungsarbeiten bei Labels wie Analog Africa oder Habibi Funk, die dann wiederum Bands wie Altin Gün, Yin Yin oder Leclerc hervorgebracht hätten. Da ordnet man sich von Takeshi's Cashew aus gern ein. Und ich schlage hier jetzt einen Bogen zu einem Projekt aus Oakland, das da für meine Ohren eigentlich auch gleich ganz gut dahinter passt, obwohl dort eine andere Begrifflichkeit dann verwendet wird. Psychedelischer Funk ist da, glaube ich, irgendwo im Info als Beschreibung der Musik von Space Moth gewählt. Das ist das Projekt von Mariam Kudus. Die ist eigentlich als Engineerin in Oakland bekannt geworden, wo sie bei Toro Imoa und solchen Acts im Studio eine entscheidende Rolle spielte, hat aber eben auch ihre eigene Musik. Inward Eye heißt das Album, das gerade erschienen ist und von dem wir hier den Titel Cloud of Echoes hören.

kosmisch-psychedelischer Pop aus Oakland, das gerade war, Space Moth mit Clouds of Echoes, einem Track von ihrem aktuellen Album Inward Eye. Und von Oakland kommen wir jetzt wieder zurück nach Köln. Da sitzt meiner Einschätzung nach immer noch das Projekt Keshavara, die uns eine neue Single jetzt gerade geliefert haben, die hier natürlich sofort aufliegt. Pambu Mukan Onkel heißt diese Nummer und der Onkel, der da Pambu Mukan ist sozusagen, bezieht sich auf eine Welt, die mir bisher noch nicht geläufig war, auf Kollywood. Das ist eine indische Filmfabrik, die eben nicht Bollywood in Bombay, dem ehemaligen, also dem heutigen Mumbai ist, sondern in einer im Bundesstaat Chennai gelegenen Stadt stattfindet, deren Name ich hier gerade nochmal lieber ablese, nämlich Kudambakkam. Das ist ein in Chennai ein Stadtteil. Da sagt man offensichtlich Kollywood zu der dort ansässigen Filmindustrie. Und es gibt einen Themepark, in dem die der Macher von Keshavara, Keshav Purushottam, mit seiner Schwester Shahana Naresh gerne als Kinder unterwegs war und dem sie diesen Song gewidmet haben. Und die Schwester findet hier nicht zuletzt Erwähnung, weil sie die Vokalistin auf diesem Pambu Mukan Uncle Track ist.

Keshavara featuring Shahana Naresh mit Pambu Mukan Ankel und das sei Tamil für den Onkel Nasenschlange, eben eine der Figuren dieses Theme Parks im Kollywood Südindiens, der da beschrieben ist. Hier ist die Kantine auf Byte FM. Wir machen weiter mit Jungle, Projekt eines neuseeländischen Musikers, den es nach Berlin verschrieben hat. Eine Single von ihm liegt hier auf, die heißt Stolen Places.

neuseeländische Musiker Brody White, alias The Jungle, mit Stolen Places, EP gleichen Namens, folgt in diesem Monat. Von da geht's jetzt nach München zu Carl Hector and the Malkoons, alias Jan Weißenfeld und Zdenko Kurulija. Die haben Jolek, ihr aktuelles Album draußen, eine wunderbar den Krautfunk einheimsende Geschichte. Daraus hier nochmal der Titel Zentopia.

Zentopia, Musik vom Album Jolek von Karl Hector and the Malkoons, Projekt von Jan Weißenfeld und Zdenko Kurulia, die da diesem Projekt, das eigentlich mal Afro-Funk betrieben hat, jetzt eine Portion Münchner Kulturgeschichte sozusagen eingeschrieben haben, indem sie sich auf Amondyl, Popol Vuh und Embryo beziehen, die sozusagen lokale Krautrock-Größenordnung da nochmal ergänzen. Von München geht's jetzt nach London zur Indie-Art-Rock-Band Mary in the Junkyard, deren Debütalbum ist gerade erschienen. Trio, die mit Role Model Hermit ein ziemlich gutes Album vorgelegt haben, als Auszug daraus hier der Titel Blood.

City of Love, Musik von ihr, Otilde, eine norwegische Musikerin, deren EP You Leave the City mit diesem Track hier im Programm der Cantina auf Byte FM ist Alternative Rock, nennt sich das im Info. Da kommen wir jetzt in also eine Region, wo das ja hin und her geht, will man das jetzt Alternative Indie, wie auch immer nennen. Das könnte man jetzt auch fragen, wie es heißen wird, wenn dann I Don't Wanna Question How I Feel herauskommt. Das Album von Mary and the Sharks, Künstlerin aus Berlin, die schon zwei Singles dazu draußen hat. Ich lege hier nochmal die erste der beiden auf, Mary and the Sharks mit Right Kind of Magic.

0: Mary and the Sharks mit Right Kind of Magic hier im Programm der Cantina auf Byte FM. Und da kommt noch mehr dies Jahr von Mary and the Sharks. Hier geht's jetzt bei uns weiter nach Frankreich zu einem Projekt, das sich Institut nennt und das jetzt ein Album vorbereitet. Changer de Paradis. Tout simplement, einfach das Paradies wechseln, das im Oktober herauskommen soll. Es gibt zwei Singles dazu. Das ganze elektronische Musik aus einem Umfeld, das auch Astroball nicht weit weg hat. Und dann sind wir ganz schnell bei Stereolab und Co. Aber Institut stehen für ihr ganz eigenes musikalisches Dasein, haben auch ziemlich gute Videos dazu. Ton visage en boucle heißt das, glaube ich, ich das halbwegs richtig ausspreche. Dein Gesicht auf Dauerloop hier in der Cantine.
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Institut, ton Visage en bouclé, hier im Programm der Kantine freue ich mich schon aufs bevorstehende Album Changer de Paradis tout simplement. Am 9. Oktober soll dieses Album erscheinen. Im Moment nur mit Singles zugange ist der West Coast Elektronikmusiker Tycho, aber die sind immer sehr bekömmlich und passen hier gut ins Menü. Also auch die aktuelle Another Wave, die er mit der Dream-Pop-Künstlerin C. Lemon zusammen realisiert hat und gerade veröffentlicht.

pazifische Klänge sozusagen. Another Wave an den Vocals. C. Lemon alias Natalie Lou aus Seattle bei einem neuen Stück von Tycho Scott Hansen aus Sacramento. Von dieser West Coast Welt der USA geht's jetzt wieder ins zentrale Europa und zwar genauer gesagt nach Wien. Von da kommen Kalk und ihr neues Album Smogstar ist für September angekündigt. Im Info immer gerne als Schwebezustand zwischen Euphorie und Überforderung beschrieben, was da ästhetisch umgesetzt wird und mir mal wieder sehr gut gefallen in Form der aktuellen Single Weiß nur, wer ich nicht bin und darum natürlich hier auch im Programm.

Weiß nur, wer ich nicht bin. Aktuelle Single von Kalk zu ihrem Album Smogstar, das im September erscheinen wird. Hier ist die Cantine auf Byte FM und wir kommen zur französischen Schlagzeugerin und Komponistin Lucie Antunes, die ihr Album Biebel gerade veröffentlicht hat. Nein, Bell heißt das Label. Silence heißt das Album. Auf dem hat es mir eine Nummer angetan, die den deutschen Künstler Wolfgang Tillmanns als Gastvokalisten dabei hat. In a Smile heißt diese Nummer.

Wolfgang Tillmanns als Gast auf In a Smile, Musik von Lucie Antunes, Musikerin und Komponistin, die ihr Album Silence nicht einfach nur als Album konzipiert hat. Das Ganze ist eine auch als Choreografie und Tanzinstallation oder Tanzaufführung, Performance umgesetztes Werk, das man wahrscheinlich irgendwann sich mal angucken sollte. Ich glaube, das ist ziemlich gut, was sie da gemacht hat, zusammen mit einer bekannten Choreografin, Mathilde Monnier. Hier in der Kantine geht's jetzt weiter mit einem Stück vom Album Detached from the Rest of You. Das ist nicht ganz taufrisch, aber vor ein paar Wochen erschienen und liegt bei mir in der Vorbereitungs-Prep sozusagen Playlist schon rum, weil ich das unbedingt nochmal spielen wollte. Lorraine James, britische Musikerin, hatte auf diesem Album eine ungewohnt introspektive Seite von sich hervorgekehrt, vielleicht am stärksten ausgeprägt auf dem Titel Peak Again, auf dem Alan Sparhawk von Low Eardem als Gastvokalist dem Ganzen textlich auch noch eine gewisse Tiefe beimisst.

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Vom Titel und Text her könnte man meinen, wir sind hier in der Nachtischabteilung der heutigen Kantinen-Menüführung. White Chocolate hieß der Track eben und ich habe da irgendwas von Creme Brûlée auch rausgehört. Aber Interlaken Tapes, das Projekt, das hier gerade auflag, haben irgendwie dann doch keine Süßwarenqualität. Gordon Spangart nennt sich der Musiker, wenn er sich nicht Interlaken Tapes nennt und wohnt in Bottrop. Die Platte, von der das hier gerade stammt, ist sein Debütalbum und angeblich in seinem Garten entstanden, beziehungsweise in einem Gartenschuppen. Dance heißt dieses Debütalbum, alles in Großbuchstaben geschrieben. Hier in der Kantine geht's jetzt weiter mit einem Künstler, der sich auch so ein bisschen in der Vergangenheit bedient, denn bei Interlaken Tapes White Chocolate höre ich Gitarren heraus, die mich an The Glove haben denken lassen, ein Mit-80er-Projekt von Robert Smith von The Cure und Steve Severin von Susie and the Banshees, als die parallel zur gemeinsamen Arbeit bei letztgenannter Band auch noch so ein psychedelisches Pop-Album produziert haben, das solche Gitarren hat, wie wir sie eben bei White Chocolate hörten. Und Robert Smiths Gitarre höre ich irgendwie auch raus bei der aktuellen Single von Tricky zu seinem Album Different When It's Silent. I'm Yours heißt dieser Titel.

Tricky mit aktueller Musik hier im Programm der Canteen. Different When It's Silent, das kommende Tricky-Album, Ende nächster Woche dann erhältlich. I'm Yours hieß dieser Titel und Tricky war gerade schon auf Tour, um dazu ein paar Konzerte zu geben und das zu bewerben. Und das war eins der Konzerte, wo ich sozusagen ein bisschen froh war, nicht dabei gewesen zu sein hier in Hamburg, denn er hat das nach recht kurzen 20 Minuten oder 25 Minuten wunschlos abgebrochen, weil ihn irgendwas störte. Die Notausgangslichter oder derlei kennt man ehrlich gesagt von Tricky schon so ein bisschen, das leicht divahafte Verhalten, das manchmal solche Erlebnisse dann natürlich fürs Publikum nicht so schön macht, aber ohne das Erlebte eigentlich wieder mal ganz schöne neue Musik von Tricky. Und das Gitarren-Bass-Riff da am Anfang oder durchgehend auch drunter liegend hat mich doch sehr stark an The Cure erinnert. Darum liegt jetzt hier einfach mal Musik von einer Band, auf die live auf jeden Fall immer volle Bedienung liefert und sich meiner Meinung nach schon lange nicht mehr irgendwie auf der Bühne komisch verhalten hätte. The Cure hier im Programm mit Faith, der Nummer, an die mich das vorige Stück doch sehr deutlich erinnerte, vom dritten gleichnamigen Album 1981, hier jetzt in voller Länge.

Faith, das epische Schlussstück des gleichnamigen Albums von The Cure aus dem Jahr 1981, da zum Trio geschrumpft und auf dem Weg vom noch relativ straighten 17 Seconds Album zum dann komplett dystopischen Pornography, ein Einschnitt in der Bandgeschichte, die sich danach neu erfinden musste, weil man sozusagen an eine ästhetische Wand gefahren war in Vollform, die ein letztes hervorragendes Ergebnis hervorbrachte, aber eine Richtung eingeschlagen hatte, die dann nicht mehr weiterging. Faith hingegen, das pastorale Mittelstück dieser drei Alben und eine sehr schöne Platte, die ich damals sehr abgefeiert habe als junger Mensch und in der Form zu jung war, um das Vorbild Joy Division verinnerlicht zu haben. Ich war eher Generation New Order, die damals dann loslegt und die mich in ihren ersten drei LPs als Fan hatten. Dann bin ich so ein bisschen davon abgekommen. Das wird mir zu High-Energy, Italo-Disco-like mit den Synthesizern bei ihnen. Nichts gegen Synthesizer, aber bei New Order mochte ich immer einen anderen Sound. Umso schöner, dass ich jetzt, nachdem ich ein 45 Jahre altes Stück von The Cure gespielt habe, ein tatsächlich in diesen Tagen 25 Jahre alt werdendes Stück von New Order auflegen kann. Eine Single, die sich damals nicht nur für mich so darstellte als eine Rückkehr zu ganz alter Form, eine ihrer besten Singles, wie ich bis heute finde, und darum jetzt hier gerne im Programm. Das wunderbare Crystal von New Order, später dann auf dem Get Ready Album 2001 veröffentlicht, aber im Juli erstmal als Single vorab released.

0: in diesen Tagen, genau gesagt am 11. Juli, dann auch schon 25 Jahre her, das New Order Crystal herausbrachten, diese wunderbare Single, die wir gerade hörten. 2026 ist da einiges nicht mehr ganz so beieinander. Es kam vor kurzem die Meldung, dass bei den anstehenden New Order Live Dates dann nur noch Bernard Sumner von der Originalbesetzung auf der Bühne stehen wird. Gillian Gilbert und Stephen Morris seien aus gesundheitlichen Gründen nicht dabei und Peter Hook ist ja schon lange mit dem Rest der Band verstritten. New Order dieses Jahr trotzdem zu dritt wahrscheinlich noch zugange, wenn sie in die Rock'n'Roll Hall of Fame, ist das glaube ich, aufgenommen werden sollen. Aber natürlich als Ikonen hier gern gehört im Programm. Trotzdem Zeit, in die Gegenwart zu kommen zu einem Künstler, der glaube ich dieses Jahr seine Karrierekurve nicht mehr ganz nach oben kriegt, obwohl er es vielleicht verdient hätte, denn das Album Somewhere Between Asleep and Awake von Ben Kitson ist im Februar erschienen und nicht wirklich besonders populär geworden, verstehe ich gar nicht so richtig. Ich finde das ziemlich gut in so einem Pop-Sinne, eher was für eine größere Glocke, an die das sich hätte hängen können. Der Mann war auch schon mal Vorprogramm von Robbie Williams und derlei, aber vielleicht wird da ja nochmal ein großer Britpop-Wurf draus. Von den großen Ikonen aus Manchester New Order jetzt also zu einem noch jungen, nicht ikonischen Britpopper aus Südlondon, Ben Kitson hier im Programm mit dem wunderbaren Titel Mortified.
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Mortified. Musik von Ben Kitson von seinem Album Somewhere Between Asleep and Awake. Schon so ein bisschen älter, aber in meinen Ohren eigentlich so ein kleiner Hit. Und ich bin gerade in Hit-Laune, darum liegt jetzt auch nochmal Generic Actress auf. Track vom gleich nach sich selbst benannten Album des Duos Paycheck. Amerikaner, die sich in Los Angeles zusammengefunden haben und irgendwie eine europäische Popmusik der späten 80er, frühen 90er wieder aufleben lassen.

Generic Actress, das Duo Paycheck mit Amit von ihrem Debütalbum Paycheck, und dahinter verbergen sich eine amerikanische Musikerin und ein kanadischer Musiker, die sich dann in Los Angeles für dieses Projekt zusammengefunden haben, das mich immer wieder an sowas wie Prefab Sprout und Thomas Lehr und derlei aus den 80er und frühen 90er Jahren denken lässt und sozusagen in einer Reihe steht von Indie-Musik der letzten 10, 20 Jahre, bei der sozusagen ein Retourkutschenverkehr unterwegs ist, wenn man das so sehen will. Der spiegelt, was mal in den 60er Jahren die British Invasion war, als die britischen Bands quasi amerikanische Blueswurzeln in neue Form brachten und den Amerikanern ihr eigenes kulturelles Erbe frisch und sehr erfolgreich verkaufen konnten. Wir reden von Beatles, Rolling Stones und solchen Bands. Und in den letzten 20 Jahren gibt es sehr viele amerikanische Acts, die eigentlich sehr europäische und dabei dann sehr oft natürlich britische Musik sich vorgenommen haben und als Shoegaze oder eben hier gehört gerade Sophisticated Pop Act dann auftauchen und hier in Europa landen. Paycheck auf einem Berliner Label, Menschen sind Millions mit ihrem Album unterwegs, und auch die folgende Band bringt ihre Musik bei einem europäischen Label heraus. In Manchester beheimatet sind Melodic Records, wo Abracadabra ihre EP Peel Away herausbringen. Das Stück, das jetzt aufliegt, war vor einigen Tagen hier Track des Tages, Face Card. Und da ist die Redaktion hier mit mir auch einer Meinung. TomTom Club und ESG zusammengewürfelt ergeben einen guten Teil des Sounds, der bei Face Card von Abracadabra zu hören ist.

Abra Kedabra Duo aus Oakland mit Face Card, Track von einer EP, die Peel Away heißt, die Tage jetzt erscheint. Und der Track war hier Track des Tages. Das ist so eine redaktionelle Eigenschaft, die BeiTFM auszeichnet, Tracks des Tages zu haben, genauso wie es hier Alben der Woche gibt. 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Ein Album der Woche war vor kurzem Bingo der kanadischen Band La Sécurité. Das passt mir jetzt hier musikalisch. Die will dann auch in den frühen 80ern mit ihrem Sound Art Punk steht da irgendwo drüber, wie sich das anhört. Zu überprüfen am Stück Detour vom Album Bingo von La Sécurité.

seit 40, 50 Jahren ein irgendwie zeitloser Sound, hieß früher mal Punk-Funk, hier bei dem Titel Die Tour von La Sécurité, von deren Album Bingo, ist die Rede von Art Punk, eine Musik, die immer wieder gut funktioniert und einfach auch im Sound keine Spielereien braucht, die das Ganze mit einem Zeitstempel versehen. Ein Zeitstempel kann man ja immer dann sehen, wenn etwas betont auf Vintage hinweist. Das ist dann so wie bei Möbeln oder Mode mit so einer gewissen nostalgisch-sentimentalen Beimischung versehen. Vintage Pop nennen zum Beispiel Pomfam, ein Duo aus Schweden, ihre Musik, die jetzt hier als nächstes auflegen, wie die das interpretieren, zu hören am Titel Love Junkie.

Love Junkie von Pomfam und das schwedische Duo, das sich selber als Vintage-Pop-Band bezeichnet, hat hier zumindest auch mal in eine B-52s-Platte reingehört, bevor die Vocal Harmonies entstanden sind, würde ich mal behaupten. Und damit sind wir schon in der Schlusskurve der heutigen Canteen. Darum verabschiedet sich am Mikrofon schon mal Christian Thiaben und wünscht viel Vergnügen hier im weiteren Programm. Wenn ihr die Erstausstrahlung hört, ist es gleich 14 Uhr. Es folgt dann ein Magazin heute mit Norman Müller. Wenn ihr die Wiederholung am Sonntag hört, ist es gleich 17 Uhr. Und im Anschluss läuft eine runde Stunde mit Götz Bühler. Die letzten beiden Stücke der heutigen Sendung gleich hintereinander weg. Zwei Hochkaräter. Erst ein neues Projekt beim ehrwürdigen Jazzlabel Blue Note. Fathers heißt eine Platte, die eine Gruppe von Musikern zusammenbringt, die um den Drummer Nate Smith zusammengekommen sind, als sie 2023 beim Jazzfest in Montreux so mal live gespielt haben. Jetzt gibt's das in Studioform. Klingt ein bisschen wie so eine gediegene Yachtrock geprägte Fusion-Jazz-Rock-Welt der späten 70er, wenn nicht gar eher 80er. Da ist Nate Smith einer der herausragendsten Drummer, die man sich überhaupt vorstellen kann. Unter anderem beim Wolfpack immer wieder mit großem Vergnügen, auch in diesen tollen Videos von denen zu sehen. Am Start dann ein Bassist namens Cartoons, der seinen Teil dazu beiträgt. Auch ein hochgehandelter Musiker, der bei George Clinton oder Roy Ayers schon gespielt hat, aber auch für Usher oder Freddie Gibbs am Bass schon stand. An den Keyboards niemand geringeres als Kiefer, einer der einflussreicheren, neueren Musiker, der nicht nur im Jazzy-Umfeld und Funk-Umfeld zu hören ist. Und dann als krönender Abschluss noch der vierte im Bunde, nämlich Kenny Beats, der das Ganze produziert hat, eher aus dem Hip-Hop stammt, aber auch immer schon mal offen war für Zusammenarbeiten mit Bands wie Idols zum Beispiel. Zusammen haben die dieses Fathers Album produziert und daraus hören wir Pearls, bevor dann nochmal so eine Version eines klassischen MPS Records Tracks hier in der Divas Version läuft. Belooped heißt dieses Projekt, von dem dann Wave hier aufliegt, ein Stück, das eigentlich 1969 von Oscar Peterson für das deutsche Jazzlabel eingespielt wurde, opulent orchestriert von Klaus Ogermann und von Divas jetzt nochmal in eine Remix-Fassung gebracht. Erst also Nate Smith, Kiefer Cartoons, Kenny Beats als Fathers, dann Divas und Oscar Peterson. Und damit von mir. Bye bye.

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2: Ich bin Dirk Zeitler. Eine angebliche Einflussnahme von US-Präsident Trump und FIFA-Boss Infantino auf eine WM-Entscheidung treibt auch den Deutschen Fußballbund um. DFB-Präsident Neuendorf macht sich Sorgen um die Integrität des Wettbewerbs und fordert vom Weltverband eine Erklärung.
3: Neuendorf fordert vor allem eine schnelle Erklärung der FIFA. Der Eindruck, dass hier ein ranghoher Politiker Einfluss auf den Sport genommen hat, der müsse zügig und schlüssig ausgeräumt werden. Noch deutlicher wird der vermutlich neue Bundestrainer Jürgen Klopp, der bei Magenta sagt, wenn das wirklich Trump und Infantino miteinander ausgemacht haben, stellt das alles in Frage. Denn die rote Karte sei regelgerecht gewesen und vor allem eine Tatsachenentscheidung, was übrigens auch Englands Trainer Thomas Tuchel so sieht. Thomas Thonfeld, Sportredaktion.
2: Die Pläne der schwarz-roten Koalitionsspitze für erschwerte Krankmeldungen im Job sorgen weiter für Diskussionen. Kritik kommt jetzt auch aus der Kanzlerpartei. Der Vizevorsitzende des CDU-Arbeitnehmerflügels, Bäumler, sagte dem Tagesspiegel, dieses völlig unnötige Thema müsse schnell abgeräumt werden.
4: Seit Tagen tobt die Debatte darüber, dass für Arbeitnehmer künftig ab dem ersten Krankheitstag eine Attestpflicht gelten und die telefonische Krankschreibung abgeschafft werden soll. Das hatte schon für massive Kritik von Hausärzten, Krankenkassen und Gewerkschaften gesorgt. Der Vizevorsitzende des CDU-Arbeitnehmerflügels sagt, die Koalition sollte sich lieber anderen Themen zuwenden, statt das Signal an die Menschen im Land zu senden, dass sie ihnen misstraue. Kanzler Friedrich Merz hatte die Pläne damit begründet, den Krankenstand in Deutschland senken zu wollen. Diana Kramer, Nachrichtenredaktion.
2: Wegen eines weiter um sich greifenden Naturbrandes in Südfrankreich sind inzwischen 10.000 Menschen evakuiert worden. Betroffen sind 26 Ortschaften in einem Gebirgsmassiv westlich von Perpignan, wo die Flammen sich inzwischen durch 4.600 Hektar Fläche gefressen haben. Ein Feuerwehrmann sowie ein Anwohner wurden schwer verletzt. Die Unzufriedenheit der Deutschen mit dem Gesundheitssystem wächst weiter. Gleichzeitig setzen die Menschen auf künstliche Intelligenz, wie eine Umfrage des Pharmaherstellers Stada ergab. 45% der Befragten nutzten demnach bereits KI für Gesundheitsfragen. 81% der Deutschen sind auch offen dafür, dass KI künftig eine Rolle in ihrer Gesundheitsversorgung spielt.
5: Zum Wetter, die aktuelle Vorhersage des Deutschen Wetterdienstes. Im Norden und Osten stark bewölkt bis bedeckt mit Höchstwerten zwischen 19 und 23 Grad. Von der Nordsee ziehen Regenschauer Richtung Südosten. In der Südwesthälfte dagegen heiter bis sonnig und vielfach trocken bei 24 bis 32 Grad maximal. Morgen ähnlich, im Norden und Osten eher grau und regnerisch. In der Südwesthälfte wieder viel Sonne bei Höchsttemperaturen bis 32 Grad, am Oberrhein bis 34 Grad.
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6: Das Magazin am Montagnachmittag mit Norman Müller am Mikrofon. Hello.

Das war das legendäre britische Grime-Kollektiv Roll Deep, damals gegründet von Wiley. Gründungsmitglieder waren unter anderem auch Dizzy Rascal, Flodden war dabei. Alle, die im Grime, UK, Bass und so weiter Rang und Namen haben, waren Mitglied, nicht alle, aber viele waren Mitglied im Kollektiv Roll Deep. Und damit nochmal willkommen zum heutigen BeatFM Magazin am Montagnachmittag mit Norman Müller am Mikrofon. Heute geht es unter anderem um den 25. Todestag von Ernie Cado, dem R&B Emperor aus New Orleans, um unser Album der Woche von Pearl and the Oysters und wir gedenken der Hip-Hop-Pionierin Sparky D, die am Wochenende gestorben ist. Außerdem Beyoncés Überraschungssong zum Jubiläum ihres Albums B-Day. Die neue Madonna-Platte hat am Wochenende für Gesprächsstoff gesorgt und natürlich gibt es wie immer auch Konzerttipps und den ein oder anderen Programmhinweis. Weiter geht's jetzt erst einmal mit einem weiteren, ja, rund 20 Jahre alten Track. So viel hatte auch der Einstiegssong auf dem Buckel. In diesem Falle von Noise Shaper aus Berlin. You Take Control on Me.

You Take Control of Me. Das waren Noise Shaper aus Berlin. In Hamburg verwandelt sich am 14. August die Elbphilharmonie im Rahmen des Internationalen Sommerfestivals, das ansonsten größtenteils auf Kampnagel stattfindet, in eine Bühne für Heavy Feelings. Das ist eine Kölner Plattform für kollaborative, genreübergreifende Musik. Mit dabei sind unter anderem DJ Jada, Smeeky und Parissa Chargy. Aber im Zentrum steht ein neues gemeinsames Projekt von Ahmad Martin, besser bekannt als Ninja Kid Soul. Pionier des New German Soul ist ein Titel, den er von der Kritik schon mal bekommen hat. Der präsentiert erstmals live ein Set mit seinem Hamburger Label Made Agajon, irgendwo zwischen Soul, Hip-Hop und experimentellem Sound. Die beiden kennen sich schon länger, haben bereits zum Beispiel 2023 zusammengearbeitet auf Ninja Kid Souls Album Never Really Gone. Und wir hören jetzt den gemeinsamen Song von damals, Ninja Kid Soul mit Gap Shit featuring Agajon.

der Heavy Feelings Takeover findet am 14. August in der Elbphilharmonie statt im Rahmen des Internationalen Sommerfestivals auf Kampnagel in Hamburg. Und diese Veranstaltung wird präsentiert von Byte FM. Jetzt geht's erst einmal weiter mit Freeman und seinem Song Soldier Boy.

eine ziemlich obskure Veröffentlichung aus dem Jahr 2017 von dem nicht ganz so bekannten Künstler Freeman. Soldier Boy findet sich auf dem Staatsakt-Weihnachtssampler Santo Claus. Erschienen, wie gesagt, 2017. Und jetzt kommen wir zu ganz, ganz neuer, aktueller Musik. Das größte Gesprächsthema, was Musikneuerscheinungen angeht, war dieses Wochenende wahrscheinlich insgesamt gesehen die neue Madonna-Platte Confessions on the Dance Floor 2. Die Kritiken sind ungewöhnlich gut. Teilweise ist von ihrem besten Album seit 20 Jahren die Rede oder mehr oder weniger, je nach Meinung. Wie der Titel schon andeutet, ist es vor allem eine sehr tanzbare Platte, discoid, hausig, mit ein paar Ausreißern Richtung 90er Downbeat. Und ganz am Ende der Platte, zumindest der digitalen Version, versteckt sich dann aber ein Song, der ein bisschen aus dem Rahmen fällt. L.E.S. Girl ist eine ruhige Ballade, die das Album ziemlich still ausklingen lässt. Und darin blickt Madonna zurück auf ihre Anfangszeit in der New Yorker Lower East Side, als sie sich, wie sie selbst mal beschrieb, durchboxen musste. Im Song geht es um eine alte Liebe, einen Musiker mit einem Marlon Brando-Gesicht, dessen Küsse nach Zigaretten geschmeckt haben. Und das klingt natürlich alles spannend, aber wer genau gemeint ist, das verrät Madonna heute auch auf Nachfrage nicht. Hier ist der Closer des neuen Madonna-Albums L.E.S. Girl. Nein, das war nicht. Wir starten jetzt nochmal. Hier ist Madonna.

Obongjaya war das mit Gimme More. Wir kommen zu Tyler Ball Game. Der geht nämlich ab dem 10. August auf Tour, präsentiert von Byte FM. Zumindest das Hamburg-Konzert am 10. August. Hinter dem Künstlernamen steckt Tyler Perry aus New England, der eigentlich das Berklee College of Music besuchte, das Studium dann aber geschmissen hat und jahrelang in Coverbands feststeckte in Rhode Island. Erst der Umzug nach Los Angeles brachte dann die Wende. Und Tyler Ballgame ist dann bei einer Open Mic Night in Venice Beach einem Producer namens Jonathan Rado aufgefallen. Der ist wiederum bekannt von Bands wie Foxygen, Wise Blood und den Lemon Twigs. Und Rado hat dann unter anderem als einer von verschiedenen Producern das Debütalbum von Tyler Ballgame mitproduziert. For the First Time Again heißt es. Warmer, analoger Retro-Sound. Irgendwo zwischen Harry Nilsson, eben Roy Orbison und Elton John. Wir spielen den Abschlusssong dieses Albums. Tyler Ballgame mit Waiting So Long und am 10. August dann im Hamburger Knust live zu sehen, präsentiert von Byte FM.

Tyler Ballgame kommt unter anderem nach Hamburg am 10. August, präsentiert von Byte FM. Und die anderen Dates könnt ihr nachlesen auf unserer Webseite byte.fm und dann unter dem Menüpunkt Konzerte. Jetzt geht's weiter mit einem Song aus dem letzten Jahr von Dope Lemon aus Australien, Electric Green Lambo.

Dope Lemon waren das mit Electric Green Lambo. Gestern, vor 25 Jahren, am 5. Juli 2001, ist Ernie Cado gestorben. R&B-Sänger aus New Orleans, der mit bürgerlichem Namen Ernest Cado Jr. hieß. 65 Jahre war er alt zum Zeitpunkt seines Todes und sein ganz großer Karrieremoment lag da schon einige Jahrzehnte zurück. 1961 gab es nämlich einen großen Moment, ausgelöst durch einen Song, den eigentlich Alan Toussaint geschrieben hatte und den er nach ein paar missglückten Aufnahmen auch schon aufgeben wollte. Eine Background-Sängerin hat das Tape damals aus dem Papierkorb gefischt und Cado überredet es nochmal zu versuchen. Der Song hieß Mother-in-Law und ging direkt auf Platz 1 der US-Charts. Viel mehr kam danach nicht, zumindest nicht landesweit. Es folgten schwierige Jahre Alkohol. Eine Zeit lang war er sogar obdachlos. Aber Cado kam zurück, erst in den 80ern als exzentrischer Radiomoderator und dann in den 90ern als sogenannter Emperor of the Universe mit Krone und Cape. Und das zementierte seinen Status als Kultfigur in seiner Heimatstadt New Orleans. Und wir hören ihn jetzt anlässlich seines 25. Todestages. Hier ist Ernie Cado mit Mother in

Das war Post-Punk aus Irland von den Silverbacks. Und um Punk und angrenzende Genres geht's auch morgen um 23 Uhr hier auf Byte FM. Denn da läuft wie alle vier Wochen Dienstagabends die Sendung 80%. Diesmal unter dem Motto einfach, aber wirkungsvoll. Man braucht nicht unbedingt ein Schlagzeug mit, Zitat, 37 Hängetoms und eine Wand aus 50 Marshall-Boxen, um gute Musik zu machen. Das beweist Punk seit 5 Jahrzehnten, so die Sendungsankündigung. Es geht bei 80% deswegen dieses Mal um, Zitat, Sparpunks und Schlafzimmerrocker wie Young Marble Giants, Rare Spam und die Thermals. Und wir hören jetzt einen Vorgeschmack in Form einer weiteren Band, die es morgen Abend bei 80% zu hören geben wird, nämlich die Falmers aus Hagen, Lo-Fi-Outsider mit Gitarrenhooks, spärlicher Roland-Drum-Machine und zerbrechlichen Vocals, irgendwo zwischen Velvet Underground und Dead Moon, würde ich mal sagen. Hier ist Fish On vom 2019er Sampler A Short Illness From Which He Never Recovered auf Blackest Ever Black von den Falmers.

Das sind die Falmers aus Hagen mit Fish On, und mehr minimale Punkmusik gibt es morgen um 23 Uhr hier auf Byte FM in einer neuen Ausgabe von 80%. Und wir bleiben bei Musik aus Germany, im nächsten Falle aus Hamburg. Der Rapper Ansu kommt jetzt mit seinem Track Stell dir vor von 2023.

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Und so war das mit Stell dir vor. Ein Konzerttipp für alle Freunde, Freundinnen des Experimentellen, auch wieder präsentiert von Byte FM. Key Avil spielt am 12. August auf der MS Stubnitz in Hamburg. Hinter Key Avil steckt Vicky Mettler, Gitarristin und Producerin aus Montreal, die auf ihren Alben Crease und Spine Songwriting in seine Einzelteile zerlegt. Gitarre, Stimme und elektronische Production verschmelzen zu etwas zwischen Avant-Pop, Glitch und experimentellem Folk. Ihr neues Projekt heißt Vapor und erscheint jetzt gerade Song für Song wie so eine Art klingendes Tagebuch. Wir spielen den bis dato neuesten dieser Songs, erschienen Mitte Juni. Hier ist Key Avil mit Delay.

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1: Ich muss mich korrigieren. Die Dame wird anscheinend Key Avil ausgesprochen, nicht Key Avil, wie ich es gerade von mir missraten aus meinem Mund kam. Key Avil spielt am 12. August auf der MS Stubnitz in Hamburg. Nicht ganz unkomplizierter Name, nicht ganz unkomplizierte Musik. Anders als beim nächsten Track, da weiß ich ziemlich genau, wie man den Künstler ausspricht, nämlich Frank Ocean. Hier ist er, featuring Earl Sweatshirt mit Super Rich Kids.

Power Jangle Pop aus Kanada von Kiwi Junior Unspeakable Things hieß dieses Stück aus dem Jahr 2022. Unser Album der Woche in dieser Woche kommt von Pearl and the Oysters. Monkey Mind ist das sechste Album des Pariser Duos, das mittlerweile in Los Angeles lebt. Am Mischpult saß Jonathan Rado von Foxygen und Why Is Blood. Der hat das Ganze live auf Band eingefangen mit möglichst wenig Overdubs. Der gleiche Producer, der übrigens auch bei Tyler Ballgame an den Reglern saß. Um den ging es ja vorhin, denn der ist auf Tour. Pearl and the Oysters auf jeden Fall klingen nach bester Laune. Disco-Funk und Retro-Sound irgendwo zwischen Yellow Magic Orchestra und 70er-Jahre Soft-Rock. Der Titel des Albums Monkey Mind stammt aber aus dem Buddhismus und beschreibt das ruhelose Gedankenkreisen. Das Album wurde nämlich geschrieben unter dem Eindruck der Waldbrände in Los Angeles und Trumps zweiter Amtseinführung. Die Leichtigkeit hat also einen ziemlich dunklen Unterbau. Das Album folgt einem 24-Stunden-Zyklus von Sound Asleep über Wide Awake bis zum Ausklang. Und wir spielen jetzt den vorletzten Song, bevor alles wieder einschläft. Pearl and the Oysters mit Lights Out. Lights Out.

Es ist gleich 2:50 am Montagnachmittag. Das bedeutet, wir sind schon mitten in der zweiten Stunde des dreistündigen Byte FM Magazins am Nachmittag. Ich bin Norman Müller und gerade haben wir Musik aus unserem Album der Woche gehört von Pearl and the Oysters. Das heißt Monkey Mind und wir haben daraus gerade das Stück Lights Out gehört. Und jetzt machen wir weiter mit Musik aus dem Jahr 2020 von Muramasa featuring Terza. Der Track heißt Today.

Today heißt dieses Stück von Muramasa. Ein Tipp für insbesondere für Elektro-Fans, aber nicht nur. Präsentiert von Byte FM. Das Habitat Festival findet wieder am Reiherstieg Hauptdeich in Hamburg statt. 32 Stunden Nonstop Rave zwischen Techno, House, aber auch musikalischen Grenzgängern. Das Ganze findet statt vom 18. bis zum 19.07. Und mit dabei unter anderem Marcel Detmann, Jada G, DJ Gigula, Mischluft, aber auch Haiti, die Hamburger Rapperin, die auch so ein bisschen pendelt zwischen Rap und Clubmusik. Und auf dem Habitat legt auch Evelyn Emerson auf, die dort als DJ ihre Wurzeln im Techno und House zur Schau stellen wird. Ihre veröffentlichte Musik geht aber mittlerweile in eine andere, sehr viel leichtfüßigere Richtung, Richtung Pop nämlich, wie beim Track, den wir jetzt gleich hören, von ihrem aktuellen Album Written into Changes. Hören wir das Stück Jupiter and Mars von Evelyn Emerson.

97.5 waren das mit Terrorize My Heart, erschienen 2018, glaube ich. Die Hip-Hop-Pionierin Sparky D. ist am Sonnabend gestorben, im Alter von 61 Jahren. Bürgerlich hieß sie Doreen Broadnax aus Brooklyn. Bekannt wurde sie 1985 mitten in einem der ersten großen Rap-Battles überhaupt, den sogenannten Roxanne Wars. Die damals 14-jährige Roxanne Shanté hatte mit Roseannes Revenge auf einen UTFO-Song namens Roxanne geantwortet. Und weil Shanté dort eine befreundete Brooklyn Crew angegriffen hat in diesem Song, schrieb Sparky D. zurück mit Sparky's Turn, Roxanne, you're through. Und dieser Track verkaufte sich über 300.000 Mal innerhalb weniger Tage, wurde später mit Gold ausgezeichnet und war einer der ersten großen Diss-Battles überhaupt im Hip-Hop und löste eine ganze Welle von Antwort-Songs aus. Sparky D. blieb der Szene noch lange verbunden, ihr Leben verlief aber nicht gerade geradlinig danach. Sie geriet in eine Drogensucht und fand später über den Gospel zurück zur Musik. Ihre Geschichte wird übrigens auch im Netflix-Film Roxanne, Roxanne verarbeitet, der Biografie über Roxanne Shanté. Wir spielen zum Gedenken an die gerade verstorbene Doreen Broadnax alias Sparky D. ihren Song Sparky's Turn.

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1: Sparky D war das. Sparky's Turn, ein Beitrag zu den legendären Roxanne Wars, einem der Ur-Diss Battles im Rap, damals ausgetragen unter anderem zwischen Roxanne Shanté und der eben gehörten Sparky D, die am Wochenende im Alter von 61 Jahren gestorben ist. Weiter geht's mit Musik von Yeji aus dem Jahr 2020. Waking Up Down heißt das Stück.

Waking Up Down, das war Yeji und wir haben es jetzt kurz nach 3:30 im Byte FM Magazin am Montagnachmittag. Die Hälfte dieser Live-Sendung ist vorbei und wir kommen zu einem weiteren Live-Musik-Tipp. In diesem Falle ein DJ-Set und zwar von Nightmares on Wax. Der kommt mit einem DJ-Set am 6. August ins Knust, präsentiert von uns von Byte FM. Und ja, George Evelyn, wie der Mann hinter Nightmares on Wax bürgerlich heißt, macht seit den frühen 90ern diesen warmen, dubbig, soulgetränkten Sound, für den er bis heute bekannt ist. Und wir spielen jetzt als Einstimmung auf dieses Konzert einen der bekanntesten Songs, den bekanntesten Song von Nightmares on Wax, muss man glaube ich sagen. Les Nuits vom Album A Car Boot Soul aus dem Jahr 1999. Wobei, ob jetzt diese Version die bekannteste ist, da kann man drüber streiten. Es ist schon die dritte Version dieses Themas, das eigentlich auf der Summer in the City Version von Quincy Jones beruht. Genau, also von Nightmares on Wax die dritte Version. Beim ersten Mal auf dem Album A Word of Science war es noch ein reines Sample. Beim zweiten Mal wurden dann die Streicher am Synthesizer nachgespielt. Und für die Version, die jetzt hier im Hintergrund sich schon langsam aufbaut, hat George Evelyn dann richtig aufgerüstet. Ein 26-köpfiges Orchester wurde in London aufgenommen, gleich zweimal auf unterschiedlichen Spuren, dass am Ende also quasi 52 MusikerInnen zu hören sind. Am 6. August an den Decks im Knust und jetzt hier mit der opulentesten Version seines bekanntesten Tracks Nightmares on Wax mit Les Nuits.

Baker, Miller, Pink, das war Sophie Royer im Byte FM Magazin am Montagnachmittag. Heute um 19 Uhr startet hier auf Byte FM eine neue Sendung. 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Bands, die mit echtem Raum-Reverb spielen, Verhalter, Shoegaze aus Belgien und ganz allgemein Musik, die man immer wieder hören will. Den Untertitel der ersten Echokammer-Ausgabe liefert ein Song von Red Boys aus Chicago und den hören wir jetzt als Einstimmung auf die erste Ausgabe von Echokammer. Der Song heißt Know You Then. Hier sind die Red Boys.

0: Heute Abend um 19 Uhr gibt es die erste Ausgabe von Echo Kammer. Das war der titelgebende Song, also der untertitelgebende Song Know You Then von den Red Boys. Und wir machen jetzt weiter mit Musik aus Nigeria aus dem Jahr 2020. DMW steht für Davido Music Worldwide und das Stück trägt den Titel Mafa Mafa.
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1: Afrobeat aus Nigeria von DMW. Mafa Mafa hieß dieses Stück. Jetzt gibt's was ganz Neues, Altes. Beyoncé hat am 4. Juli vorgestern aus dem Nichts einen neuen Song veröffentlicht. Morning Dew, Klammer auf, Donk, Klammer zu. Sie hat ja quasi das Genre des Überraschungsalbums mit erfunden, mit dem selbstbetitelten Release 2013. Jetzt also ein einzelner Track statt eines ganzen Albums, der überraschenderweise kommt. Morning Dew stammt ursprünglich aus den Sessions zu B-Day, ihrem zweiten Album aus dem Jahr 2006. Und dass dieser Song jetzt zwei Jahrzehnte später rausgekommen ist, hat einen Grund, denn B-Day wird im September 20 Jahre alt und bekommt eine Jubiläums-Reissue-Edition, auf der dieser Song dann auch auftauchen soll. Es ist Beyoncés erste neue / alte Musik seit Cowboy Carter, ihr in Anführungszeichen Country-Album aus dem Jahr 2024. Wir hören Beyoncé mit Morning Dew, Klammer auf, Donk, Klammer zu.

Way Dynamic war das mit Material, ein Song, der abrupter abbricht, als ich gedacht habe. Wir kommen jetzt zu einem weiteren besonderen Konzert-Tipp. Bonnie Prince Billy spielt am 10. August

in der St. Gertrud-Kirche in Hamburg. In Hamburg im Rahmen des Internationalen Sommerfestivals, das ansonsten größtenteils auf Kampnagel stattfindet. Präsentiert wird das Konzert von Byte FM. Bonnie Prince Billy ist, das wissen viele, das Alter Ego von Will Oldham, einem der eigenwilligsten Songwriter der amerikanischen Indie-Szene, mittlerweile mit über 30 Alben auf dem Buckel. Sein aktuelles We Are Together Again ist im März erschienen und wie meistens in Louisville, Kentucky entstanden, mit einem großen Kreis von MitmusikerInnen und SängerInnen, ganz im Zeichen des Titels Gemeinsames Musizieren als Statement. Wir spielen daraus Life is Scary Horses, Bonnie Prince Billy, am 10. August live in der St. Gertrud-Kirche in Hamburg, präsentiert von Byte FM.

Bonnie, Prince Billy, spielt am 10. August live in Hamburg in der St. Gertrud Kirche, präsentiert von Byte FM. Und wir kommen jetzt zu was ganz schön anderem, nämlich zu Rap aus Kanada, von dem kanadisch-sudanesischen Rapper Alan Kingdom. Auch schon wieder 5 Jahre alt knapp, das Lied. Der Titel lautet Breathless.

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1: Alan Kingdom war das mit Breathless. Um 16:06 Uhr beim Byte FM Magazin am Montagnachmittag. Karin Teichmann aus Essen ist vor kurzem Freundin von Byte FM geworden. Karin, vielen Dank, herzlich willkommen. 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Und jetzt zu Karins Wunsch, ein Song aus den Late 90s, aus einer Zeit, als Breakbeats im Club noch hoch willkommen waren. Language Lab mit Burning Disaster. Und ich habe jetzt hier so eine kleine Situation, liebe Karin, denn ich bin mir nicht sicher, ob du das Original hören möchtest oder den doch ein bisschen bekannteren Remix von Groove Armada, der auch damals rausgekommen ist. Da das hier nicht spezifiziert wurde, spiele ich jetzt das Original für dich, liebe Karin. Ich hoffe, das ist das, was du wolltest. Burning Disaster von Language Lab für Karin Teichmann, unsere neue Freundin im Verein Freunde von Byte FM.

psychedelischer Lo-Fi Indie-Soul aus UK. Das waren die Common Saints mit dem Titelstück ihrer EP Idle Eyes aus dem Jahr 2020. Nation of Language spielen am 12. August in Leipzig im Täubchental ein Konzert, präsentiert von Byte FM. Das New Yorker Synth-Pop-Trio hat gerade sein aktuelles Album Dance Called Memory auf Sub Pop veröffentlicht und sich damit als eine der verlässlichsten Adressen für tanzbaren Post-Punk-Sound etabliert. Die neueste Single der Band ist eine Coverversion, Tougher Than the Rest. Stammt ursprünglich von Bruce Springsteen vom Tunnel of Love Album aus dem Jahr 1987. Und für die eigene Version hatte die Band übrigens das Glück, einen Yamaha CS80 zur Hand zu haben. Genau den Synthesizer oder zumindest das Synthesizer-Modell, das schon auf dem Springsteen-Original von 87 zu hören ist. Nation of Language mit ihrer Version von Tougher Than the Rest live am 12. August in Leipzig im Täubchental, präsentiert von Byte FM.

Nation of Language sind das. Demnächst live zu sehen, ein bisschen dauert es noch, am 12. August live zu sehen im Leipziger Täubchental, präsentiert von Byte FM. Und wir machen weiter mit Grime aus Manchester. Hier ist Chunky featuring Not For Many und Roller mit dem Song At Me.

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Chunky war das mit At Me. Alle zwei Wochen läuft hier auf BYTE.FM Dienstagabends von 20 bis 21 Uhr die Sendung Love Songs, moderiert von Alper Kutoglu. Morgen ist es wieder soweit. Die aktuelle Ausgabe trägt den Untertitel Voyage, Voyage, Voyager, Runaway, Turnaway und Hardcore. Und wie der Titel schon andeutet, ist einiges los bei Herrn Kutoglu. Der Assistent hat ein neues Album, PJ Harvey hat einen neuen Song, Pulp war nach langem mal wieder in Deutschland auf Tour und Jimmy Somerville ist 65 geworden. Das alles sind Themen in der morgigen Love Songs Ausgabe und wir hören direkt jetzt schon mal einen der erwähnten Songs, nämlich Voyager von PJ Harvey. Ein Song, der auf Anfrage des Physikers Brian Cox entstand, der für eine eigene Bühnenshow ein PJ Harvey Stück wollte und sie hat dann aus der Perspektive der Raumsonde Voyager 2 einen Song geschrieben. Und diese Raumsonde fliegt seit fast 50 Jahren durchs All. Ob der Song schon der Vorbote eines neuen Albums ist, das ist offiziell noch nicht bestätigt, aber das Material dafür ist bereits in Arbeit. Wir hören jetzt den Space-Song von PJ Harvey. Der Titel lautet Voyager. In Vorfreude auf die morgige Love-Songs-Ausgabe hier um 20 Uhr, Dienstagabend auf BYTE.FM.

Es ist kurz nach 16:30. Ihr hört immer noch das Byte FM Magazin am Montagnachmittag mit Norman Müller am Mikrofon. Zuletzt hörten wir den Track Just Like in the Movies von Keep Shelley in Athens featuring Warsaw Underground. Und wir kommen jetzt zu einem weiteren Konzerthinweis. Agnes Obel spielt ab Mitte August ein paar Deutschlandkonzerte. Das Konzert am 14. August im Hamburger Stadtpark wird präsentiert von Byte FM. Und die restlichen Tourdaten in Berlin, Leipzig und Bonn findet ihr auf unserer Webseite unter dem Menüpunkt Konzerte. Die dänische, mittlerweile in Berlin lebende Songwriterin und klassisch ausgebildete Pianistin arbeitet gerade an ihrem 5. Studioalbum, dem Nachfolger von Myopia aus dem Jahr 2020. Ein Titel oder Erscheinungstermin stehen noch nicht fest, aber auf ihrer aktuellen Tour spielt Agnes Obel bereits neue, unveröffentlichte Songs als ersten Vorgeschmack. Einer dieser neuen Songs ist auch schon offiziell als Single draußen. Frozen erschien Anfang des Jahres und den hören wir jetzt. Hier ist Agnes Obel.

Agnes Obel war das mit Frozen als Einstimmung auf ihr Konzert am 14. August im Rahmen des Hamburger Stadtpark Open Airs, präsentiert von Byte FM. Ja, und wir schrauben den Melodrama-Faktor ein bisschen runter, werden etwas beschwingter mit der Coverversion von Drake's Hotline Bling von der Bacow Rhythm and Steel Band. Und das gibt auch einen Anlass, denn heute ist es genau 10 Jahre her, dass Drake einen Chartrekord eingestellt hat, den vorher Michael Jackson innehatte. Seit 1983. 7 Wochen in Folge hatte er gleichzeitig die Nummer 1 bei Album und Single in den US-Charts mit dem Album Views und der Single One Dance. Und wir bleiben beim Album Views und spielen, wie gesagt, einen der bekanntesten Songs daraus, allerdings in der Coverversion der Bacow Rhythm and Steel Band. Hier ist Hotline Bling.

Street South and Banana war das mit dem Stück 55 Million Light Years Away. Musik aus Berlin von einem Franzosen in Berlin, der auf Englisch singt. Unser heutiger Track des Tages, der kommt von Moses Boyd, einem Schlagzeuger und zentralem Mann in der britischen Jazzszene. Länger hat man von ihm nichts mehr gehört. Sein letztes Album Dark Matter ist schon von 2020, aber offenbar hat er die Zeit genutzt, denn vor kurzem tauchte er bei Giles Peterson im Radio auf in einer Session mit unter anderem Nubia Garcia und Theon Cross mit einem neuen Song, der jetzt als Single erschienen ist. Say Yeah heißt er, ein Track voller Gospel-Energie. Boyd erzählt, er sei mit Fred Hammett und Kirk Franklin aufgewachsen und genau diese Inspiration wollte er mit Spiritual Jazz und UK Sound System Sounds zusammenbringen. Textlich bleibt der Refrain bewusst simpel, fast wie ein Mantra, das über Sprachgrenzen hinweg funktioniert. Nach eigener Aussage seine bisher fröhlichste Komposition. Hier ist Moses Boyd mit Say Yeah, unser Track des Tages hier auf BeiteFM.

Das ist unser Uplifting Track des Tages heute hier bei Byte FM. Say Yeah von Moses Boyd. Und wir machen weiter mit noch mehr, ja, immer noch ziemlich frischer Musik, nämlich einer Single aus dem aktuellen Album von Marta Del Grandi, und zwar das Stück Antarctica.

Marta Del Grandi ist das mit Antarktika. Und bevor wir hier auf die Zielgerade einbiegen im BeiteFM-Magazin am Montagnachmittag, habe ich noch einen letzten Konzerttipp für heute. Für euch, Current Joyce geht im August auf Tour durch Deutschland, präsentiert von BeiteFM am 9. August in München im Ampere, am 13. in Hamburg im Grünspan, am 18. in Berlin bei Huxleys Neue Welt und am 20. August spielt Current Joyce in Köln in der Kantine. Hinter dem Projekt steckt Nick Rattigan, auch bekannt als Kopf der Band Surf Curse. Sein Soloprojekt Current Joyce begann 2013 im Schlafzimmer, irgendwo zwischen Bedroom Pop und The Cure. Und mittlerweile hat sich der Lo-Fi-Sound deutlich aufpoliert und Rattigan holt sich auch gerne Gäste mit ins Boot. Zum Beispiel bei unserem Song, den wir jetzt hören mit Current Joyce Beteiligung. Der heißt Red Siren Pickup, ist eigentlich eine Single von Magdalene, einer Alt-Pop-Künstlerin aus L.A. mit New Mexico-Wurzeln, die sich selbst gern als Popstar für die Freaks bezeichnet. Mit Current Joyce war sie früher gemeinsam auf Tour, bevor sie solo durchgestartet ist. Und jetzt trifft man sich für dieses Feature wieder. Red Siren Pickup von Magdalene und Current Joyce. Die aktuellen Tourdaten von Current Joyce findet ihr auch auf unserer Webseite byte.fm unter dem Menüpunkt Konzerte.

Magdalene und Current Joy sind das. Current Joy sind auf Tour, präsentiert von Byte FM. Alle Konzerte findet ihr auch auf unserer Webseite. Und ich verabschiede mich jetzt, denn das Byte FM Magazin am Montagnachmittag ist fast zu Ende. Mein Name ist Norman Müller und im Byte FM Programm geht's jetzt gleich weiter mit unserer frankophilen Sendung La France en Confidence. Bis dahin, Hildegard Knef im Hans Nieswand Remix. Bis bald.

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2: Ich bin Dirk Zeitler. Höhere Ausgaben und mehr Schulden, dafür Sparkurs in den Ressorts und bei der Sozialversicherung sowie Steuererhöhungen. Das Bundeskabinett hat den Haushaltsentwurf 2027 beschlossen. Die Pläne stoßen auf breite Kritik.
3: 555 Milliarden Euro Ausgaben, dazu eine Neuverschuldung von gut 200 Milliarden Euro. Die Industrie hält die Haushaltspläne für wenig solide. Die Zuwächse auf der Sollseite seien alarmierend, heißt es vom Bundesverband. Greenpeace-Experten werfen Bundesfinanzminister Klingbeil hingegen einen skandalösen Raubzug bei den Klimaschutzmaßnahmen vor. Klingbeil selbst verteidigt seine Finanzpläne als notwendig und verfassungskonform. Mehr Geld soll vor allem in die Verteidigung und den Ausbau von Straßen, Brücken und Bahnnetz gesteckt werden. Tanja Wagner, Nachrichtenredaktion.
2: Die Bundesregierung hofft darauf, die Rüstungskooperation mit Kanada zum NATO-Gipfel mit dem Abschluss eines milliardenschweren U-Boot-Geschäfts deutlich vertiefen zu können. Wenn es gelingt, dann wird das Kanada an uns für Jahrzehnte binden, heißt es einen Tag vor Beginn des Gipfels aus deutschen Regierungskreisen. Das Spitzentreffen beginnt morgen in Ankara. Dieser Fall schlägt hohe Wellen. Nachdem die FIFA die Rotsperre gegen US-Nationalstürmer Belogun kurz vor dem Achtelfinale gegen Belgien ausgesetzt hat, steht die Frage im Raum, hatte US-Präsident Trump bei der Entscheidung seine Finger im Spiel? Fußballverbände auf der ganzen Welt reagierten empört.
4: Man sei fassungslos angesichts einer solch beispiellosen, unverständlichen und ungerechtfertigten Entscheidung, erklärt der Europäische Fußballverband UEFA. Der Beschluss der FIFA habe eine rote Linie überschritten. Der belgische Fußballverband hat vor dem Achtelfinalspiel seines Teams gegen die USA heute Nacht offenbar Berufung gegen die Entscheidung eingelegt. Und DFB-Präsident Neuendorf fordert rasche Aufklärung des Vorgangs. Es gehe um die Integrität des Wettbewerbs und die Glaubwürdigkeit der FIFA. Thomas Thonfeld, Sportredaktion.
2: Wegen eines weiter um sich greifenden Naturbrandes in Südfrankreich sind inzwischen 10.000 Menschen evakuiert worden. Betroffen sind 26 Ortschaften in einem Gebirgsmassiv westlich von Perpignan, wo sich die Flammen inzwischen durch 4.600 Hektar Fläche gefressen haben. Ein Feuerwehrmann sowie ein Anwohner wurden schwer verletzt. Zum Wetter, die aktuelle Vorhersage des Deutschen Wetterdienstes. Im Norden und Osten viele Wolken, es kann auch immer mal nass werden, bei Höchstwerten zwischen 18 und 23 Grad. In der Südwesthälfte dagegen viel Sonne und meist trocken. Die Höchstwerte liegen zwischen 24 und 32 Grad. Morgen bleibt es im Norden und Osten bedeckt und regnerisch, in der Südwesthälfte dagegen weiterhin heiter bis sonnig und meist trocken. 18 bis 24 Grad werden es maximal im Norden, sonst sommerliche 24 bis 34 Grad.
0: Das waren die Nachrichten.
5: La France en confidence auf Byte FM. Frankreich vertraulich. Ich bin Uli Patzwal. Und es geht einmal mehr in Kanada los.

Endlich, neuer Titel von Comment de Bord. Coucou, comment ça va? Hallöchen, wie geht's? Das ist so ein sehr altmodischer Gruß. Coucou. Eigentlich auch mehr aus Frankreich als aus Kanada, wenn man sich lange nicht gesehen hat. Aber wenn diese super entspannte Band das singt, dann ist es gleichzeitig ein bisschen ironisch, lustig, freundlich und auch auf einmal cool. Coucou kann cool sein und ist die Vorabsingle eines 2026er Albums. Endlich. Endlich neue Musik von Comment de Bord. Siebenköpfige Band aus Montreal. Zwei Alben bis jetzt. Das letzte ist aber schon 2023 erschienen. Und seitdem diese Band so ganz easy und entspannt auf die Bühne gekommen ist, ohne jeden Medienhype, hat sie ihr Publikum. Mal ist das fast Jazz, mal fast Folk, mal so ein 70er Jahre Rock. Immer irgendwie tanzbar, immer entspannt. Ich bin großer Fan von Comment de Bord und auch von den kleinen Weisheiten, Alltagsweisheiten, wie sie Sänger Rémi Gauvin formuliert. Hier ist eine. Weißt du, du kannst nie genau wissen, wie es ausgeht. Es kann als Schnee fallen oder als Regen. Tough luck, das Stück. Hier ist Byte FM und hier sind Comment de Bord.

0: 1900 Jour, 1900 Tage, das ist noch. Und der Text erklärt, was es mit den 1900 Tagen auf sich hat. Auf Wiedersehen, mein Geliebter, mein seit 1900 Tagen Geliebter. Auf Wiedersehen für immer. Seit 1900 Tagen liebe ich dich. Seit 140 weine ich um dich. Dass sie viel weint noch, war eigentlich das Hauptthema in einem ihrer ersten Interviews bei Radio France Inter, bei den Nouvelle Tête, den neuen Köpfen, die Sendung, in die genauso erfrischend wie plakativ die Talente eingeladen werden, die vielleicht gerade mal ein, zwei Pariser Konzerte lang von sich reden gemacht haben. Da war Noor schon vor 1,5 Jahren und musste erzählen, dass sie viel weint und dass es eigentlich nur die traurige Liebe ist, die sie zum Liederschreiben bringt. Für die Intensität, die Noor haben kann, war da eigentlich gar kein Platz in der Sendung. Aber sie hat sich trotzdem gut aus der Affäre gezogen und jetzt ist ihr erstes Album da, das so heißt wie das Lied eben. 1900 Jours, 1900 Tage. Ich habe Noor im letzten Jahr am 30. April in Paris in der schönen, sehr studentischen Maroquinerie gesehen. La Maro, wie Noor im Konzert ein paar Mal gesagt hat. Einziges größeres Konzert in dem Jahr. Es war sofort ausverkauft. Gleich mehr dazu. Hier ist sie mit einem Lied von der EP, die es da zu dem Zeitpunkt schon gab. Toutes les filles du monde.
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1: Toutes les filles du monde. Ich wollte alle Mädchen der Welt sein, damit du nur mich anguckst, damit du nur durch mich lebst. Das ist so ein Text, der geht irgendwie zu weit. Da ist die Liebe zu kompromisslos, zu groß, wenn man das zum ersten Mal hört. Aber ist es nicht genau das? Ist es nicht genau so, wenn man sehr, sehr, sehr und dann auch noch unglücklich liebt? Noor hat dieses über die Maßen und die ganzen Schwächen, die das dann mit sich bringt, ganz wunderbar, finde ich, in ein paar ihrer Lieder gebracht. Bei DFM La France en Confidence, Noors Konzert in der Maroquinerie vor einem Jahr. Dieser schöne studentische Club mit 500 Zuschauern ausverkauft und Noor, die dann nervös und staunend auf die Bühne kommt und guckt und sagt, es sind ja viele Freunde hier, aber ich glaube, die Hälfte kenne ich gar nicht. Dann singt sie ganz gut, sie trifft die Töne, dann redet sie wieder, begrüßt vor allem die, bedankt sich bei denen, die allein gekommen sind, singt wieder, singt weiter, erzählt wieder, atmet bisschen zu laut, plakativ, habe ich mir damals gemerkt, und kommt dann auf irgendein Gedicht zu sprechen, das sie so sehr zum Weinen gebracht hat, dass sie dachte, sie würde nicht an Liebeskummer sterben, sondern an Dehydration. Humor hat sie auch. Und dann singt sie wieder. Und das alles ist nicht großartig, finde ich, aber stimmig ist es schon für ein erstes größeres Konzert. Und das Album Jetzt ist der Rede wert, das neue Album. Lieder schreiben kann sie. Sie war ja mal auserwählt, am Berklee College of Music in Boston zu studieren. Das ist eine Ehre. Das kann man über sie erfahren. Und dass sie französisch-libanesische Eltern hat, halb-halb, das weiß ich auch. Aber ich weiß nicht, wie sie wirklich heißt. Das Mysterium pflegt sie. Noch ein Lied aus dem neuen ersten Album. Paris-Vienne, Paris-Wien. Der Zug, mit dem er zu ihr, zu der anderen fährt. Und ich bleib hier, bleibe dein, singt sie und warte auf dich. Wie viele Züge noch?
0: Schön.

So, das ist aus dem 2018er Album von Elliot Maginot. Wir sind zurück in Kanada, in Quebec. Elliot Maginot kommt aus Saint-Hyacinthe, südlich des St. Lorenz-Stroms. Ein ewiges Riesentalent, finde ich. Vor gut 10 Jahren wurde das klar. Da lebte er schon als verkrachter Student in Montreal. Und das Verkracht war ihm egal. Er hat mit 2, 3 richtig zu Ende ausgedachten Garage-Band-Stücken damals bei dem ganz jungen Montrealer Indica-Label eine erste Heimat gefunden, ist inzwischen längst bei dem größeren, beim größeren Label Audiogramm und veröffentlicht weiter seine englischsprachigen Texte und Titel. Eben das war Cross. Selten, sehr selten geht es auch auf Französisch. Mehrheitlich auf Französisch nur ein Album lang. Das war das erste, 2014. Das hatte zwar auch schon einen englischen Titel, einen sehr schönen, finde ich, Young, Old, Everything in Between. Aber die meisten Titel eben damals noch Französisch. Hier ist Le siècle bruyant, das lärmende Jahrhundert, so heißt das. Aber ist dann doch ein trauriges Liebeslied, einfach. Elliot Maginot.

Das sind Polo et Pan, aka Paul, Armand de Lille und Alexandre Grünspan. Und ihr Lied La Canopée über das glückliche Leben im Dschungel. Irgendwo oben im Baum, unter einem grünen Baldachin. Und aus einem der besten Alben 2018. Wofür Polo et Pan aber, ohne ihnen zu nahe zu treten, gar nicht so viel können. Denn das Album ist eine Compilation, ein Pop-Sampler. Und so hieß es auch Le Pop 9 oder 9 damals. Der neunte und nicht zum ersten Mal sehr gelungene Versuch der beiden Kölner Kenner Oliver Fröschke und Rolf Witteler. Der Versuch, den Stand französischer Musik damals auf einem Album abzubilden. Hier ist noch ein Stück aus 2018, eins von Allo Maud, aka Maud Nadal aus der Auvergne, die eigentlich mit wechselnden Bands durch die Lande gezogen ist. Sie selbst sozusagen nur Sängerin mit Gitarre, die sie dann aber abgeschnallt hat, jedenfalls meistens für das eigene Album, mit dem sie damals 2018 sogar auf dem Reeperbahn-Festival war. Je suis une île. Ich bin eine Insel, heißt es. Und daraus ist hier Du Pouvoir. Beide FM, La France en Confidence und Allo Mode.

Das Debütalbum ist 2018 erschienen, aber dies hier ist sogar schon 10 Jahre alt. Marie Claudel ist das. Eigentlich Marie Claudel Chénard und ihr Immer anderswo, toujours ailleurs. Nochmal Musik aus Kanada, aus der Provinz Quebec, auch wenn Marie Claudel aus Salaberry de Valleyfield kommt. Das liegt auf einer Insel im St. Lorenz-Strom, gerade mal 20 Kilometer weg von der Grenze nach Ontario und ist doch so frankophon. Nur noch im Bett liegen wollen, so fängt dieses Lied an. Die Füße von der Decke und der Nacht umschlossen. Aber ich bin wach unter diesem Dach. Werde ich niemals irgendwo zu Hause sein? Toujours ailleurs, so heißt das Lied, eine unfertige Liebe, der Inhalt. 2 Jahre später singt diese tolle kanadische Singer-Songwriterin über eine ehemalige Liebe. Ziemlich verklausuliert, aber am Ende dann doch der Satz: Fehl ich dir so sehr wie du mir? Nochmal Marie Claudel.

0: Okay, und damit sind wir nochmal bei Rohn, bei diesem so innovativen, grundentspannten Elektroniker Rohn, aka Erwan Castex, der vor über 10 Jahren aufgebrochen ist, die Melodie in die Elektromusik zurückzubringen. Jetzt, ich habe neulich schon den ersten Titel draus gespielt, das erste Album nach 6 Jahren, auf dem sich Rohn dann mit Wahlen beschäftigt. Ausgelöst dadurch, dass vor 7 Jahren einige Videos viral gingen, auf denen Segler auf offener See mal zufällig und ziemlich laut die Rohn-Musik gehört haben. Und siehe da, auf einmal taucht neben ihnen ein Wal auf, ein großer. Und das Phänomen haben andere Segler auch ausprobiert. Und es hat so oft geklappt, dass Rohn, der sich da erst nur hinterm Ohr gekratzt hat, im letzten Jahr auf einer Expedition dabei war und Walgeräusche, Gesänge gesammelt hat und daraus damit ein ganzes Album gemacht hat. Das neue Album Megaptera. Aber ich habe neulich mit Erwan, also Rohn, gesprochen, aber dieses Album mit Themen fernab des Pariser Alltags hatte auch einen anderen Grund. Rohn war einfach ein bisschen platt, fertig. Nach 6, 7 Jahren auf dem endlosen roten Teppich. Konzerte überall, seine Musik gespielt von Symphonieorchestern und so weiter und so fort.
1: Un moment, j'ai presque eu une espèce de burn-out.
0: Es gab einen Moment, da ging nichts mehr. Burnout. Alles war zu viel. Ich hatte das Gefühl, ich habe mich verloren. Ich muss mein Leben ändern und, das dachte ich eine Zeit lang, mit der Musik aufhören. Das machte mich alles nur noch unglücklich.
1: De m'y perdre et que ça me rendait malheureux et tout ça.
0: Hat er zum Glück nicht mit der Musik aufgehört. Rohn. Ich komme auf das Megaptera-Album zurück. Hier ist ein Lied aus der freundlich-fröhlichen Anfangsphase. Parade, Rohn 2012. Wir hören uns in 4 Wochen gleich die Teenage Kicks mit Ruben Jonas Schnell, beziehungsweise in der Wiederholung am Mittwochmorgen das Stadtmagazin. Hier ist Rohn und Salü, sagt Uli Patzwal.

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1: Hallo, hier ist die Sendung One Track Pony. Hier ist Frank Lechtenberg. Northcote heißt das Projekt des kanadischen Musikers Matt Goat. Und Northcote, die sind nicht neu im Geschäft, denn die Band hat gerade das 7. Album veröffentlicht. Das heißt To Cherish und ist mein heutiges One Track Pony. Seit 2008 gibt's Northcote und sie waren unter anderem schon mit The Gaslight Anthem oder Frank Turner unterwegs. Die 10 Songs auf der neuen Platte sind alle mindestens 3,5 Minuten lang und oft auch etwas länger. Hier geht's also um die Songs und nicht um algorithmische Strukturen für die nächste Playlist-Platzierung. Grundsätzlich ergänzt sich die akustische Gitarre mit feinperlenden Gitarrenarpeggien auf der E-Gitarre und das Ganze ist dann aufgebaut auf einem akustischen Rhythmusfundament. Das ist so die Klangfarbe dieser Platte. Die Stimme von Matt Goat, die hat die durchaus reduzierten Arrangements genommen und darauf dann Platz gefunden. Die Produktion von Jesse Gander ist durchweg transparent und klingt sehr gut. Stilistisch ist das sehr amerikanisch. Nicht selten habe ich da an den Boss gedacht. Das ist auch der Fall beim ersten Track, den ich spielen möchte. Das sind Northcote mit Got Away.

Dieser Track hier ist inzwischen über 40 Jahre alt. Das war ein Big Country mit dem Titeltrack aus ihrem zweiten Album Steel Town. Ihr hört die Sendung One Track Pony auf Byte FM. In dieser Stunde stelle ich euch das 7. Studioalbum der kanadischen Formation Northcote vor. Ich habe vorhin schon gesagt, dass Sänger Matt Goat die inhaltliche Richtung vorgibt. Die ist auf To Cherish geprägt von den Erfahrungen einer Trennung. Musikalisch unterstützt wird Goat durch Stephen McGillivray an der Gitarre, der diesem grundsätzlich amerikanisch geprägten Songwriting eine jänglige britische Note aufdrückt. Eric Paone spielt Bass und Mike Battle Percussion. Paul Rigby von Nico Case, der spielt dann auch noch die eine oder andere Note auf der Gitarre. Ich spiele euch jetzt einen weiteren Northcote-Track, der sehr mit diesen perlenden Gitarrenklängen spielt, die ich gerade angesprochen habe. Das ist Holding On To Nothing.

Bill Pritchett hat Anfang des Jahres sein neues Album Haunted herausgebracht. Daraus habe ich hier auf BaldFM den Track Lily gespielt, der wieder sehr direkt an sein erfolgreiches Debüt Jolie anknüpfen kann. Ich spiele gleich noch einen weiteren Track meines heutigen One-Track-Ponys Northcote. Vorher gibt's aber den King of Jangle Pop mit dem ersten Vorboten auf das kommende Album. Das Album wird The Age of Everything heißen, der Track heißt Spin und der Künstler ist Johnny Marr.

Aus dem 2026er Cribs-Album Selling a Vibe ist das einer meiner liebsten Tracks, das ist Self-Respect. Nicht zufällig habe ich dieses Stück direkt nach der neuen Johnny Marr-Single gesetzt, denn Marr war eine Zeit lang offizielles Bandmitglied der Cribs. Kommen wir zurück zu meinem heutigen One-Track-Pony. Hierbei geht es um das Album To Cherish der kanadischen Band Northcote. Entstanden ist die Idee auf der letzten Kanada-Tour von Matt Goat und Gitarrist Stephen McGillivray. Und da kam dann auch schon die Idee, das Album in Vancouver bei Jesse Gander aufzunehmen, der einen richtig guten Job gemacht hat. Alles klingt crisp, aufgeräumt und klar. Und Matt Goat erinnert einmal mehr an den Boss in dem nächsten Track. Hier kommt jetzt das weitere Beispiel dafür, das ist Northcote mit Lessons in the End. Und direkt danach kommt dann, versprochen, tatsächlich auch Bruce Springsteen. I feel

Ein Springsteen-Song aus dem 2014er Album High Hopes. Das ist Just Like Firewood. Ihr hört die Sendung One Track Pony auf Byte FM und ich habe einen weiteren neuen Track für euch. Denn auch von den Eels wird bald ein neues Album erscheinen. Cookie Happened soll Mitte Oktober rauskommen. Die erste Vorabsingle daraus heißt Cap in Hand und die hören wir jetzt.

Permafrost mit Tears and Bullets, die norwegische Band, gibt es schon seit Anfang der 1980er Jahre. Dieser Track hier ist aber ziemlich aktuell. Er erschien Ende 2025 bei uns. Am besten findet ihr die passende EP dazu bei Bandcamp. Die Band heißt, wie gesagt, Permafrost. So, jetzt habe ich es richtig. Jemand, der noch viel länger im Geschäft ist und schon mit Peter Green oder Pink Floyd gespielt hat, ist ebenfalls mit einer neuen Platte da. Ende Juni wird sein neues Studioalbum The Finishing Touch erscheinen. Daraus gibt es schon Vorboten. Die Rede ist natürlich von Snowy White. Der Track heißt Just the Way It Is Today. Ihr hört bei BytefM.

Noch ein alter Bekannter mit frischer Musik, das ist Bruce Hornsby mit Indigo Park, hier in der Sendung One Track Pony auf Byte FM, in der ich euch heute die neue Platte von Northcote vorgestellt habe. Die heißt To Cherish. Eine Platte, die bisher so ein bisschen untergegangen ist aus meiner Sicht, ist das neue Soloalbum von Keyboarder Richard Barbieri. Das Album heißt Hauntings und ich habe daraus noch Artificial Obsession für euch. Alles, auch den letzten Track dieser Stunde, den könnt ihr übrigens immer als Freunde von Byte FM in unserem Archiv komplett nochmals nachhören. Ich bin Frank Lechtenberg und sage Tschüss.

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2: Ich bin Dirk Zeitler. Dieser Fall schlägt hohe Wellen. Nachdem die FIFA die Rotsperre gegen US-Nationalstürmer Balogun kurz vor dem Achtelfinale gegen Belgien ausgesetzt hat, steht die Frage im Raum. Hatte US-Präsident Trump bei der Entscheidung seine Finger im Spiel? Jetzt hat sich Trump selbst dazu geäußert.
3: Hier in den USA schlagen die Fußballwellen auch hoch. Trump selbst bestätigte einen Anruf bei einer sehr einflussreichen FIFA-Person mit der Bitte um Überprüfung der Sperre. Er habe zunächst nicht gewusst, was eine rote Karte sei, sagte Trump, aber die Schiedsrichterentscheidung und eine volle Sperre des Stürmers sei sehr, sehr unfair. Da sei kein Foul passiert, sondern nur ein Zusammenstoß, finde Trump. Aber die Glaubwürdigkeit des US-Teams steht fortan auf dem Spiel. Belgien will die Spielberechtigung Balogun's für die Partie heute Nacht anfechten. Aus den USA, Tina Eck.
2: Wer Wohngeld bekommt, muss sich absehbar auf Kürzungen oder die komplette Streichung der staatlichen Leistung einstellen. Das Bundeskabinett brachte in Berlin einen Gesetzentwurf von Bauministerin Huberts auf den Weg, der im nächsten Jahr 1,5 Milliarden Euro und ab 2028 sogar 2 Milliarden Euro pro Jahr beim Wohngeld einsparen soll. Der Entwurf geht nun zur Beratung in den Bundestag. Die Änderungen sollen am 1. Januar in Kraft treten. In der Türkei beginnt morgen der NATO-Gipfel. Bei dem zweitägigen Treffen der Staats- und Regierungschefs der NATO-Staaten soll es um die weitere Stärkung der Abschreckung und der Verteidigungsfähigkeit gehen. Es wird auch das transatlantische Verhältnis zwischen Europa und den USA zur Sprache kommen.
4: US-Präsident Trump übt Druck auf die europäischen Verbündeten aus. Washington fordert, dass Europa zukünftig die Hauptverantwortung für die Verteidigung des Kontinents übernehmen muss. Außerdem drängen die USA darauf, dass sich die Europäer finanziell mehr beteiligen. Miriam Schmidt, Ankara.
2: Nach den tödlichen Schüssen in einem Wohngebiet in Offenburg hat die Polizei neue Details bekannt gegeben. Demnach soll der 33 Jahre alte Tatverdächtige am Morgen erst seine Ex-Freundin und dann sich selbst erschossen haben. Bei der Frau handelt es sich den Angaben nach um eine 36-Jährige, die in der Nähe des Tatortes wohnte. Zum Wetter, die aktuelle Vorhersage des Deutschen Wetterdienstes. Heute Abend und in der Nacht im Norden und Osten bei vielfach starker Bewölkung weiterhin etwas Regen. Sonst wechselnd bis gering bewölkt, teils klar und trocken. Nächtliche Tiefstwerte 18 bis 10 Grad. Morgen bleibt es im Norden und Osten bedeckt und regnerisch, in der Südwesthälfte dagegen weiterhin heiter bis sonnig und meist trocken. 18 bis 24 Grad werden es maximal im Norden, sonst sommerliche 24 bis 34 Grad.
0: Das waren die Nachrichten.
5: Ihr hört die allererste Ausgabe der Sendung Echokammer hier auf Byte FM, moderiert von mir, Sonka Hinders. Hi!

Mit den Zeilen I didn't know you then, not like I know you now haben Red Boys aus Chicago gerade ihren Song eröffnet. Ich kannte dich damals noch nicht, nicht so wie ich dich jetzt kenne. Fand ich auch einen ganz guten Einstieg für die erste Ausgabe einer neuen Sendung, wo es auch so ein bisschen ums Kennenlernen geht. Ich bin Sonka Hinders, einige von euch kennen mich vielleicht schon aus anderen Sendungen hier auf BYTE.FM, zum Beispiel 10 bis 12. Jetzt freue ich mich aber, euch meine neue Sendung Echokammer zu präsentieren. Wieso der Name Echokammer? Das klären wir nach einem Song, in dem es auch schon mal um Echos geht. Echolalia von Eve Tumor.

Eve Tumor aus den USA mit dem Song Echolalia. Ein Song, den ich heute für die Playlist ausgewählt habe, weil er mit dem Wort Echo im Songtitel gut zum Namen dieser neuen Sendung hier auf BYTE FM passt. Die heißt Echokammer. Den Namen habe ich gewählt, weil ich die unterschiedlichen Bedeutungen ganz interessant finde. Echokammer kann sich einerseits auf einen Teil von Tonstudios beziehen, der so gebaut ist, dass der Hall verstärkt wird. Und ich muss sagen, ich bin manchen Genres mit Hall wie Dreampop oder Shoegaze durchaus zugeneigt. Es geht mir bei Echokammer aber nicht nur um den reinen Sound. Der Begriff wird andererseits auch oft als Metapher benutzt. Ein Beispiel kennt ihr vielleicht aus den Nachrichten oder aus Debatten. Da steht Echokammer für die Annahme, dass öffentliche Kommunikation immer mehr in abgetrennten Kammern abläuft, zum Beispiel durch Bubbles auf Social Media. In den einzelnen Kammern schwirrt eine vorherrschende Meinung wie ein Echo umher, aber es gibt keinen Austausch mehr mit anderen Meinungen und daraus ergibt sich eben die Sorge für die Gesellschaft, dass Polarisierung zunimmt. Ich versuche den Begriff Echokammer etwas positiver zu benutzen hier in der Sendung. Ich lade euch ein in meine Echokammer mit Songs, die mich beschäftigen, die in meinem Kopf herumechoen und vielleicht ja auch bald bei dem einen oder der anderen von euch.

Change Your Mind von Barbro, ein Act aus Dänemark. In dem Land schaue ich mich immer mal wieder nach neuer Musik um. Ich finde es ganz spannend, mal zu gucken, was auch kleinere europäische Länder so im Programm haben musikalisch, auch wenn die in der internationalen Musikszene sonst eher nicht so groß abgebildet werden. Auch den nächsten Song habe ich im dänischen Radio kennengelernt. Der ist eine Kooperation vom dänischen Newcomer-Trio Farwe Blind und der US-amerikanischen Solokünstlerin Kay Flay. Hier ist Things.

Cross My Heart von Lime Garden auf Byte FM. Den Song hat die Band aus Brighton im April auf ihrem zweiten Album Maybe Not Tonight veröffentlicht. Für mich eine Wiederbegegnung mit der Band nach, ich würde mal sagen, so circa 6 Jahren. 2020 habe ich sie mal entdeckt und fand sie damals ganz gut, habe sie aber irgendwie nicht so richtig weiterverfolgt, habe auch das erste Album irgendwie verpasst und dann habe ich vom zweiten erfahren letztens und war wieder dabei. Sowas ähnliches ist mir tatsächlich jetzt nochmal bei der nächsten Künstlerin passiert, Filia aus Österreich. Ich war irgendwie fest überzeugt, dass ihr neues Album A Deep Breath Out ihr Debüt ist. Tatsächlich ist es aber auch hier wieder das zweite Album. Wir hören davon den Song This Is Not Fun.

This Is Not Fun von der österreichischen Indie-Pop-Künstlerin Philia erinnert mich vom Gesang irgendwie so ein bisschen an Lord, also den Popstar aus Neuseeland. Es gibt noch eine zweite Künstlerin, an die ich beim neuen Philia-Album denken musste. Der Song Sad Girl with a Punchline erinnert mich an Sharon Van Etten. 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

Das hier ist die Sendung Echokammer auf Byte FM. Ein Raum, den ich besonders mit Hall und Echo verbinde, ist ein Schwimmbad. Und an genau so einem Ort ist die Niederländerin Evje de Visser Ende letzten Jahres aufgetreten. Zu ihrer Musik gab es beim Konzert dann noch eine Wasserballett-Performance. Das war nicht das erste Mal, dass Evje de Visser was mit Schwimmbädern gemacht hat. Auch das Musikvideo zum nächsten Song aus dem Jahr 2019 spielt in einem Schwimmbad. Bittersud.

Bittersud von der Niederländerin Eefje de Visser. Ich habe sie Anfang des Jahres live gesehen und hatte da bei diesem Song irgendwie so richtig Gänsehaut. Der Song hat sowas Eindringliches, Schwelendes für mich. Vielleicht auch durch diesen einen Synthesizer-Ton, der da in der Strophe immer wieder wiederholt wird, wie so ein Countdown. Das war jetzt allerdings schon ein etwas älterer Song von Eefje de Visser von ihrem drittletzten Album. Bei der nächsten Künstlerin kommen wir jetzt wieder zu einem aktuellen Album. Die Kanadierin Ellie X hat Ende 2025 ihr viertes Album Happiness is Going to Get You veröffentlicht. Für sie neu hat sie auf dem Mal einige Barock-Pop-Sounds eingebaut. Da muss ich persönlich sagen, nicht unbedingt mein Lieblingsgenre. Ich kann auf Cembalos eigentlich ganz gut verzichten. Aber dann habe ich im Internet einen Performance-Mitschnitt gesehen vom Album-Opener und den fand ich dann doch irgendwie ganz gut, vor allem den echomäßigen Background-Gesang. Hier ist Anybody Out There von Ellie X.

Is Anybody Out There von LEX auf BYTE.FM, ein Song über Isolation und darüber, eine Nachricht in die Dunkelheit zu schicken. Das sagt die Alternative-Pop-Musikerin selbst über den Song. In die Dunkelheit gehen wir auch mit der nächsten Künstlerin in Dark Wave und Elektropunk aus der Berliner Underground-Szene von Cozy Müller. Ich verfolge ihre Musik schon seit ungefähr 2 Jahren, als ein Freund sie mir mal gezeigt hat und war ganz erfreut, als Cozy Müller dann in letzter Zeit mit ihrem neuen Album auch in einigen Sendungen hier auf BYTE.FM aufgetaucht ist. Von diesem Album namens Embodiment of Denial kommt jetzt auch nochmal ein Song, Nimm mich.

Das war die Band Pom aus Amsterdam mit dem Song Lovers vom aktuellen Album Enlightened Baby. Ihr hört Byte FM. Eine Sache, die ich hier bei der Arbeit am Radio liebe, ist neue Bands zu entdecken, die echt noch ganz am Anfang stehen und die noch niemand sonst auf dem Schirm hat. Die schreiben manchmal an uns hier in der Redaktion und fragen, hey, wollt ihr nicht mal unseren Song vorstellen? Und da kann man auf jeden Fall einige Entdeckungen machen. Eine Band, bei der das vor kurzem der Fall war, ist Only Tears, ein Duo aus Belgien. Wir hören eine ihrer ersten Singles, Silence.

Shoegaze von Only Tears in der Sendung Echokammer. Bei Musik aus der kanadischen Region Quebec war in den letzten Monaten vor allem eine Band im Gespräch, eine gewisse Band, die immer in gepunkteten Outfits auftritt, Engine de Poitine. Dabei gibt es in der Provinz Quebec noch weitaus mehr hörenswerte Band, die vielleicht noch nicht so doll das Gespräch dominieren. Zum Beispiel La Sécurité aus Montréal, das hier ist ihr Song Deny.

Deny von der kanadischen Band La Sécurité, ein Song von ihrem Album Bingo, gerade im Juni erschienen. Ebenfalls aus Montreal, ebenfalls mit einem neuen Album aus diesem Jahr und ebenfalls mit Lyrics auf Englisch und Französisch, BB Club, hier jetzt mit ihrem Song A Different Light.

Bibi Club auf BYTE FM. Ihr hört Echokammer, eine neue Sendung hier im Programm. Und zum Kennenlernen in dieser ersten Folge dachte ich, ich streue auch ein paar kleine Infos zu mir ein. Und dafür habe ich den nächsten Song ausgewählt. Der heißt She Plays Bass. Und das mache ich auch. Also in meiner Freizeit spiele ich Bass. Und deshalb freue ich mich auch immer, wenn Songs coole Basslinien haben. Das gilt auch für den nächsten von Bia Badoobie. Hey.

Bea Badouri mit She Plays Bass in der Sendung Echokammer. Hier folgt jetzt noch Heartworms mit Retributions of an Awful Life. Und das war's dann auch schon mit der ersten Folge dieser neuen Sendung hier auf Byte FM. Vielen Dank an euch, wenn ihr zugehört habt. Viel Spaß mit dem Folgeprogramm auf Byte FM. Ich bin Sonka Hinders. Ciao.

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1: 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Hallo.

Ah, so wie sexy war das. Zum Einstieg ins heutige Byte FM Magazin am Abend. Der Titel lautet I'm happy, but you don't like me. Herzlich willkommen damit nochmal zum Byte FM Magazin mit mir, Norman Müller, am Mikrofon. In der kommenden Stunde geht's unter anderem um den 25. Todestag von Ernie Cado, dem R&B Emperor aus New Orleans. Es geht um die neue Madonna-Platte Confessions on the Dance Floor 2. Und außerdem gibt's Konzerttipps und Programmhinweise, zum Beispiel auf unsere Punk-Sendung, die morgen Abend läuft. Weiter geht's aber erst einmal mit dem Go-Team und dem Stück Pow.

You Take Control of Me. Das waren Noise Shaper aus Berlin. In Hamburg verwandelt sich am 14. August die Elbphilharmonie im Rahmen des Internationalen Sommerfestivals, das ansonsten größtenteils auf Kampnagel stattfindet, in eine Bühne für Heavy Feelings. Das ist eine Kölner Plattform für kollaborative, genreübergreifende Musik. Mit dabei sind unter anderem DJ Jada, Smeeky und Parissa Chargy. Aber im Zentrum steht ein neues gemeinsames Projekt von Ahmad Martin, besser bekannt als Ninja Kid Soul. Pionier des New German Soul ist ein Titel, den er von der Kritik schon mal bekommen hat. Der präsentiert erstmals live ein Set mit seinem Hamburger Label Made Agajohn, irgendwo zwischen Soul, Hip-Hop und experimentellem Sound. Die beiden kennen sich schon länger, haben bereits zum Beispiel 2023 zusammengearbeitet auf Ninja Kid Souls Album Never Really Gone. Und wir hören jetzt den gemeinsamen Song von damals, Ninja Kid Soul mit Gap Shit featuring Agajohn.

Der Heavy Feelings Takeover findet am 14. August in der Elbphilharmonie statt, im Rahmen des Internationalen Sommerfestivals auf Kampnagel in Hamburg. Und diese Veranstaltung wird präsentiert von Byte FM. Jetzt geht's erst einmal weiter mit Freeman und seinem Song Soldier Boy.

eine ziemlich obskure Veröffentlichung aus dem Jahr 2017 von dem nicht ganz so bekannten Künstler Freeman. Soldier Boy findet sich auf dem Staatsakt Weihnachtssampler Santo Claus. Erschienen, wie gesagt, 2017. Und jetzt kommen wir zu ganz, ganz neuer, aktueller Musik. Das größte Gesprächsthema, was Musikneuerscheinungen angeht, war dieses Wochenende wahrscheinlich insgesamt gesehen die neue Madonna-Platte Confessions on the Dance Floor 2. Die Kritiken sind ungewöhnlich gut. Teilweise ist von ihrem besten Album seit 20 Jahren die Rede oder mehr oder weniger, je nach Meinung. Wie der Titel schon andeutet, ist es vor allem eine sehr tanzbare Platte, diskoid, hausig, mit ein paar Ausreißern Richtung 90er Downbeat. Und ganz am Ende der Platte, zumindest der digitalen Version, versteckt sich dann aber ein Song, der ein bisschen aus dem Rahmen fällt. L.E.S. Girl ist eine ruhige Ballade, die das Album ziemlich still ausklingen lässt. Und darin blickt Madonna zurück auf ihre Anfangszeit in der New Yorker Lower East Side, als sie sich, wie sie selbst mal beschrieb, durchboxen musste. Im Song geht es um eine alte Liebe, einen Musiker mit einem Marlon Brando-Gesicht, dessen Küsse nach Zigaretten geschmeckt haben. Und das klingt natürlich alles spannend, aber wer genau gemeint ist, das verrät Madonna heute auch auf Nachfrage nicht. Hier ist der Closer des neuen Madonna-Albums L.E.S. Girl. Nein, das war nicht. Wir starten jetzt nochmal. Hier ist Madonna.

Oh, Bon Jovi war das mit Gimme More. Wir kommen zu Tyler Ballgame. Der geht nämlich ab dem 10. August auf Tour, präsentiert von Byte FM. Zumindest das Hamburg-Konzert am 10. August. Hinter dem Künstlernamen steckt Tyler Perry aus New England, der eigentlich das Berklee College of Music besuchte, das Studium dann aber geschmissen hat und jahrelang in Coverbands feststeckte in Rhode Island. Erst der Umzug nach Los Angeles brachte dann die Wende. Und Tyler Ballgame ist dann bei einer Open Mic Night im Venice Beach einem Producer namens Jonathan Rado aufgefallen. Der ist wiederum bekannt von Bands wie Foxygen, Wise Blood und den Lemon Twigs. Und Rado hat dann unter anderem als einer von verschiedenen Producern das Debütalbum von Tyler Ballgame mitproduziert. For the First Time Again heißt es. Warmer, analoger Retro-Sound. Irgendwo zwischen Harry Nilsson, eben Roy Orbison und Elton John. Wir spielen den Abschlusssong dieses Albums. Tyler Ballgame mit Waiting So Long und am 10. August dann im Hamburger Knust live zu sehen, präsentiert von Byte FM.

Tyler Ballgame kommt unter anderem nach Hamburg am 10. August, präsentiert von Byte FM. Und die anderen Dates könnt ihr nachlesen auf unserer Webseite byte.fm und dann unter dem Menüpunkt Konzerte. Jetzt geht's weiter mit einem Song aus dem letzten Jahr von Dope Lemon aus Australien, Electric Green Lambo.

Dope Lemon waren das mit Electric Green Limbo. Gestern, vor 25 Jahren, am 5. Juli 2001, ist Ernie Cado gestorben, R&B-Sänger aus New Orleans, der mit bürgerlichem Namen Ernest Cado Jr. hieß. 65 Jahre war er alt zum Zeitpunkt seines Todes und sein ganz großer Karrieremoment lag da schon einige Jahrzehnte zurück. 1961 gab es nämlich einen großen Moment, ausgelöst durch einen Song, den eigentlich Alan Toussaint geschrieben hatte und den er nach ein paar missglückten Aufnahmen auch schon aufgeben wollte. Eine Background-Sängerin hat das Tape damals aus dem Papierkorb gefischt und Cado überredet es nochmal zu versuchen. Der Song hieß Mother-in-Law und ging direkt auf Platz 1 der US-Charts. Viel mehr kam danach nicht, zumindest nicht landesweit. Es folgten schwierige Jahre Alkohol. Eine Zeit lang war er sogar obdachlos. Aber Cado kam zurück, erst in den 80ern als exzentrischer Radiomoderator und dann in den 90ern als sogenannter Emperor of the Universe mit Krone und Cape. Und das zementierte seinen Status als Kultfigur in seiner Heimatstadt New Orleans. Und wir hören ihn jetzt anlässlich seines 25. Todestages. Hier ist Ernie Cado mit Mother in

Das war Post-Punk aus Irland von den Silverbacks. Und um Punk und angrenzende Genres geht's auch morgen um 23 Uhr hier auf Byte FM. Denn da läuft wie alle vier Wochen Dienstagabends die Sendung 80%. Diesmal unter dem Motto einfach, aber wirkungsvoll. Man braucht nicht unbedingt ein Schlagzeug mit, Zitat, 37 Hängetoms und eine Wand aus 50 Marshall-Boxen, um gute Musik zu machen. Das beweist Punk seit 5 Jahrzehnten, so die Sendungsankündigung. Es geht bei 80% deswegen dieses Mal um, Zitat, Sparpunks und Schlafzimmer-Rocker. Wie Young Marble Giants, Rare Spam und die Thermals. Und wir hören jetzt einen Vorgeschmack in Form einer weiteren Band, die es morgen Abend bei 80% zu hören geben wird, nämlich die Falmers aus Hagen, Lo-Fi-Outsider mit Gitarrenhooks, spärlicher Roland Drum Machine und zerbrechlichen Vocals, irgendwo zwischen Velvet Underground und Dead Moon, würde ich mal sagen. Hier ist Fish On vom 2019er Sampler A Short Illness From Which He Never Recovered auf Blackest Ever Black von den Falmers.

Das sind die Farmers aus Hagen mit Fish On, und mehr minimale Punkmusik gibt es morgen um 23 Uhr hier auf Byte FM in einer neuen Ausgabe von 80%. Und wir bleiben bei Musik aus Germany, im nächsten Falle aus Hamburg. Der Rapper Ansu kommt jetzt mit seinem Track Stell dir vor von 2023.

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Das waren die Chromatics mit ihrem Cover von Girls Just Wanna Have Fun. Und das war's auch schon fast mit dem heutigen Byte FM Magazin am Abend. Im Byte FM Programm geht es gleich weiter mit Till Lorenzens Sendung Kalamalu. Heute unter dem Motto Bau mir ein Haus. Ich bin Norman Müller und verabschiede mich mit einem Song von Babies Berserk, Dancing with the Fish. Bis bald. Tschüss, tschüss. Schönen Abend.

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0: Danke und bis bald.
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2: Moin Moin, ihr hört Carla Malou bei Byte FM. Mein Name ist Till Lorenzen und diese Ausgabe heißt entweder Schau heimwärts Engel oder Bau mir ein Haus. Die wenigsten Songs haben wirklich etwas mit Zuhause oder Häusern zu tun, aber sie verbindet alle irgendwie so ein gewisses Gefühl von Wehmut und Ankommen. Hier sind Yvonne Ambré und Asaf Spector mit 5, 4, 3, 2, 1.

Yvonne Ambré mit ihrem neuesten Song 5, 4, 3, 2, 1. Die Musikerin ist in Berlin geboren, lebt aber oft auch in Brooklyn und pendelt so zwischen den Welten. Und so beschreibt sie auch ihre Musik. Und ich finde, das passt ziemlich gut zu unserem Motto heute hier bei Carla Malou. Sie sagt nämlich selbst, sie schreibt Musik, die eine Brücke schlägt zwischen Time and Space, Earth and Sky, also Zeit und Raum, Erde und Himmel. Und wir fragen uns ja so ein bisschen, wo ist das Zuhause, wo ist das Haus, wo ist das Ankommen? Und irgendwie hat dieser Sendungstitel doch einen ziemlich konkreten Anlass, nämlich kürzlich habe ich erst wieder Sophia Kennedy live gesehen und jedes Mal spielt sie ihre Studioversion live ja doch dann nochmal wieder ein bisschen anders. Man weiß nie so ganz genau, was als nächstes aus der Wundertüte Kennedy rauskommen könnte. Und sie hat ja einen Titel, der heißt Build Me a House und der ist auf ihrem Debütalbum Sophia Kennedy von Sophia Kennedy drauf. Build Me a House.

Worldbuilding braucht Zeit, große Welten zu kreieren. Und das Ziel von der Leipziger Band Welten ist immer, neue Welten zu schaffen. Und jetzt kommt ein neues Album raus zum 10-jährigen Jubiläum dieser Band rund um ihren Saxophonisten Laurenz Welten. Mit so einem Nachnamen, da ist man ja prädestiniert, eine Band zu gründen, die eben große Klanglandschaften kreiert. Embrace wird Anfang September rauskommen von Welten aus Leipzig. Nun kommen wir zu Asaf Avidan hier bei Kalamalu auf BeiteFM. Asaf Avidan hat sich in seinen ja bald 20 Jahren auch immer wieder musikalisch verändert. Und wer ihn nur auf eben One Day Reckoning Song reduziert, der verpasst sehr, sehr viel. Er ist auch jetzt im Sommer unterwegs. Unter anderem gibt es zum Beispiel Konzerte beim Weimar Summer Open Air am 31.07. Vorher ist das schon am 24.07. im Kulturzentrum Schlachthof in Bremen. Dann spielt er auch am 19.07. in Wolfsburg. Also ein paar Deutschlandtermine sind bei Asaf Avidan mit dabei. Und wir hören jetzt einen Song, der da heißt A Man Without a Name. Und in dem geht es eben ja auch um die Frage letztendlich irgendwo sich selbst zu finden in dieser immer wieder kompliziert werdenden und immer komplizierter werdenden Welt. Asaf Avidan.

Das sagt sich so leicht. Don't worry about the government, der Regierung sozusagen einen Freifahrtschein ausstellen. Und ja, dieser Song von den Talking Heads, der ist doch eine ziemlich ironische Nummer, wenn sich wir Menschen einfach so quasi in fast schon einem Gottvertrauen irgendjemandem angedeihen und sagen, ja, ja, die Welt, die wird es schon für uns richten. Die Politik, die Technikkonzerne und so weiter und so fort. Sie haben doch bisher es immer so schön angenehm für uns gemacht. Und hier kommt tatsächlich auch ein Haus drin vor, denn David Byrne singt ja hier, I see the clouds that move across the sky, I see the wind that moves the clouds away, und jetzt, it moves the clouds over by the building, I pick the building that I want to live in. Also so ein bisschen sind wir direkt im Haus angekommen, aber eben auch bei alter Musik, und das ist eine schöne Brücke jetzt zu den Butthole Surfers aus Texas. Die gibt es ja schon seit Mitte der 70er Jahre und seit 2001 aber haben sie keine Platte mehr rausgebracht. Damals war das Weird Revolution, und nun ist aber After the Astronaut rausgekommen, und das ist keine neue Platte, sondern eine, die sie bereits 1998 aufgenommen haben, aber aufgrund von Streitigkeiten mit der Plattenfirma nie rausgebracht haben. Jetzt aber ist es soweit und dementsprechend, wie sagt man so schön, they're bringing it home. Hier sind die Butthole Surfers mit Venus. Sound aus den späten 90ern.

Musik hat mein Leben gerettet, sagt Joan Rossa. Joan as Policewoman nennt sie sich ja als Künstlerin. Und das gerade war ein Stück namens Save Me. Und im Original ist das nicht mit Iggy Pop. Im Original ist das auf ihrem Debütalbum Real Life drauf, 2006 erschienen. Nun, 20 Jahre später, hat Joan as Policewoman das Ganze als Real Life Evolution neu rausgebracht und sich neue Musikpartner gesucht, wie in diesem Falle eben Iggy Pop. Und das ist sehr, sehr schön, was sie sagt übers Musikmachen generell, denn sie werde häufiger gefragt, ob sie denn nicht auch manchmal gelangweilt davon sei, die alten Songs immer und immer wieder zu spielen. Und dann sagt sie nein, denn jeden Song kann man ja jedes Mal auch wieder etwas anders angehen. Und genau das findet sie spannend, aufgrund von einer Basis herauszufinden, was man mit einem Song sonst noch so alles machen kann. Wie in diesem Falle eben sich als Feature-Gast Iggy Pop dazu zu holen. Wir bleiben so ein bisschen im Alterssegment Iggy Pop. Wir kommen nämlich zu Peter Gabriel, der hat eine neue Single draußen und die kündigt sein neues Album O.I. an, nachdem ja vor ein paar Jahren I.O. rausgekommen ist. Und dieser Song, der sollte eigentlich damals auch dann da schon drauf sein, hat dann das Ganze aber nicht auf den Weg auf die erste Platte gefunden, denn er ist nicht so ganz fertig geworden, aber I Belong to the Sky ist auf jeden Fall ein Herzenstrack von Peter Gabriel, der auf jeden Fall sagt: Wenn wir weiterhin als Menschen große kreative Bilder malen, können wir daran glauben, dass wir es in der Hand haben, die Realität zu unseren Gunsten zu verändern, die Wirklichkeit zu formen. Peter Gabriel, I Belong to the Sky.

ein spätes Musikdebüt von einem, der aber schon immer von Musik begeistert war und auch vom Meer. Das war gerade Nikolaus Gelbke, Saxophonist und Gründer der Zeitschrift Mare, die sich ja mit allerlei Themen rund um das Meer befasst. Und das gerade war Fjord 1, aufgenommen auch in Norwegen und auch vom norwegischen Jazz sehr, sehr inspiriert. Und er sagt selbst darüber, Fjord 1 entfaltet sich als freie Improvisation über eine H-Moll-Kadenz, getragen von der charakteristischen nordisch-dunklen Klangfarbe dieser Tonart. Also er hat sich sozusagen klanglich eine Heimat in Norwegen gemacht. Nikolaus Gelbke, Fjord 1 und das Debütalbum, das wird dann am 11.09. erscheinen. Ålesund 63. 63 auf Norwegisch kann ich jetzt leider nicht. Hätte ich mal meine Hausaufgaben besser gemacht. Ihr hört Kalamalu bei White FM und wir bleiben instrumental, werden jetzt aber viel weniger in sich gekehrt, sondern beschwingt mit Tal Mashiach, einem Gitarristen, der vor allem an der Seite von Arnold Cohen an der Klarinette schon reichlich Erfolge gefeiert hat, aber immer eher so der Sideman war. Und jetzt gibt's eben ein Album, das ihn in aller Pracht zeigt, Who's Around, eine sehr international besetzte Band und sehr häufig vom brasilianischen Samba inspiriert, generell von Musik, die eher für das Hüftschwingen und weniger fürs Nachdenken gemacht ist. Hier ist das Intro und dann der Song, Titu.

Jetzt habe ich hier schon wieder so wahnsinnig viel geredet in der Sendung. Ich möchte aber noch zwei Tracks unterbringen, deswegen mache ich es ganz schnell. Das gerade waren Karate Boogaloo mit Tremendo bei Coalmine Records rausgekommen. Sehr, sehr schöner Instrumental Soul, vor allem die Orgel natürlich. Und jetzt kommen wir zu einer englischen Band, die irgendwie den Psychedelic Rock auf sehr erfrischende Art und Weise aufmischt. Und das ist die Gruppe Little Barry und deren aktuelle Single heißt More Bad Miles Off Road. Wir gehen also weit fern ab der eigenen Heimat des Zuhauses irgendwo staubig in die Wüste. Little Barry.

Das Ende dieses Songs ist hätte sicherlich auch auf Piper at the Gates of Dawn oder danach A Saucer Full of Secret von Pink Floyd sein können, Little Barry. Klanglich hier vielleicht ein bisschen gitarrenmäßig an Syd Barrett orientiert. Das war's mit Kalamalu hier auf Beide Wem. Mein Name ist Till Lorenzen. Ein Stück habe ich noch, bevor gleich Rock the Casbah mit Burkhard Rausch hier übernimmt. Und das ist Ed O'Brien, Radiohead-Gitarrist. Incantations heißt dieses Stück. Und Blue Morpho, das aktuelle Album, Solo-Album von Ed O'Brien. Eine sehr, sehr schöne, irgendwo trip-hop-folkige Nummer, die von der walisischen Landschaft inspiriert wurde. Ed O'Brien, Incantations, macht's gut.

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1: Willkommen zu Rock the Casbah auf Weit FM in der nächsten Stunde mit Burkhard Rausch.
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1: Und die erste Musik in dieser Ausgabe kommt von der US-amerikanischen

Beartooth und Bullshit aus dem kommenden Album Pure Ecstasy, das Ende August erscheinen wird. Es ist bereits das sechste Studiowerk nach dem 2014er Debüt Disgusting, Aggressive 2016, Disease 2018, Below 2021 und The Surface 2023. Über den neuen Song erzählt Beartooth-Sänger Caleb Shomo: Bullshit ist ein vertrauter Song, den ich schon oft in dieser Art geschrieben habe. Ich wollte den musikalischen Stil wieder aufgreifen, der in meinen frühen Jahren bei Beartooth der Auslöser für so viel Heilung und Selbstfindung war. Es ist eine Übung darin, die Wahrheit darüber herauszulassen, was man in seinem eigenen Leben satt hat. Manchmal ist es der einfachste Weg, etwas so laut wie möglich herauszuschreien. Ich kann bestätigen, es fühlte sich jetzt genauso großartig an, dies zu machen wie damals, als ich 19 war. Jetzt ist er 33 Jahre alt und fühlt sich 14 Jahre zurückversetzt. Das kann der Beginn einer Karriere als Berufsjugendlicher bedeuten. Ach, noch was, im September werden Beartooth für 7 Konzerte auch in Deutschland erwartet, dann mehr dazu. Hier gibt es eine Verabredung mit Papa Roach, und zwar in der Hölle.

See You in Hell, ein Song aus und für die Netflix-Serie Devil May Cry, einer animierten Fantasy-Action-Fernsehserie, die auf einer gleichnamigen japanischen Videospielreihe basiert. Damit setzen Papa Roach ihre Rise of the Roach-Mantra fort und lassen sich dabei vom indischen Hip-Hop-Star Hanuman Kind unterstützen. Papa Roach-Frontmann Jacob E. Shellix erklärte gegenüber dem Rolling Stone India: Wir wollten die Geschichte dieser beiden Brüder erzählen. Den Schmerz, die Wut, den Groll, die Frustration, den Kampf, den Krieg zwischen ihnen. Wenn man nicht vergeben kann, bringt einem das immer wieder die Hölle ein. Es ist eine wahre Geschichte und ich denke, sie ist gewissermaßen eine Lektion. Bewahrt euch diesen Groll nicht. Hegt keinen Groll, er erdrückt einen. Bei Rock am Ring sorgte die Band für einen spektakulären Höhepunkt der Sommerfestivalsaison. Dort überraschten sie kurz vor ihrem Auftritt mit einem spektakulären Hubschrauberstunt, fast wie aus einem Actionfilm. Die Band landete direkt auf dem Festivalgelände vor 90.000 Fans. Noch einmal Frontmann Jacob E. Shellix: Dieser Moment war pures Adrenalin. Wir waren schon immer der Meinung, dass sich Rockkonzerte überlebensgroß anfühlen sollten. Und hier ging es darum, einen Moment zu schaffen, den die Leute nie vergessen würden. Die Energie des Publikums war absolut unglaublich. Hier ist ein Duo, das die Energie für eine 6- bis 8-köpfige Band mit 3 Gitarristen rüberbringt. Below Zero.

Below Zero, Your Call aus der aktuellen 6-Titel-EP How Did It Get to This? Und hinter Below Zero verbirgt sich ein großartiges Alternative-Rock-Duo aus Bremen, das sich schon zu Schulzeiten einen Masterplan zurechtgelegt hatte und den ziehen sie gnadenlos durch. Schlagzeuger und Sänger Jonathan Frach und Gitarrist-Bassist Max Gärtner erzeugen eine regelrechte Wall of Sound und liefern eine brutal energische Bühnenpräsenz. Das Duo fabriziert dabei einen rifflastigen Alternative-Rock, der schwer fassig klingt und ab und an in Höllenlärm mündet. Gleich am Anfang gewannen die beiden das Bremer Schulrock-Festival 2022, spielten auf dem Bremer Umsonst- und Draußen-Kulturfestival Breminale und letztlich beim Wacken Open Air. Beide hatten bereits in anderen komplett besetzten Bands gespielt, erkannten aber, auch Covid-bedingt, dass es zu zweit auch gut funktioniert, wenn nicht sogar besser. Im Mai 24 erschien ihre Debüt-EP Blood in the Water, die hier an dieser Stelle auch schon lief, und jetzt also die EP How Did You Get to This? Bald mehr davon. Hier in Rock the Casbah auf MeinFM geht es weiter mit den Rock-Duos und das nächste kommt aus dem englischen Brighton. Laura Mary Carter und Stephen Ansell und die beiden bilden seit mehr als 20 Jahren das grandiose Alternative-Duo Blood Red Shoes. Hier ist ein Titel aus der Doppelsingle Start to End, Get Back into Myself, mit der die beiden Briten ihr neues Album Stay Lonely für Mitte September ankündigen und im Oktober kommen die Briten auch nach Deutschland auf Tour.

Interpol, See Out Loud mit einer endlos langen Blende zum Schluss. See Out Loud ist einer von zwei Songs aus dem kommenden neuen Album This Mirror Weighs a Ton, dem ersten seit 4 Jahren dieser New Yorker Kultband. Produziert wurde die LP von Andrew Wyatt, den Mix übernahm David Friedman. Aufgenommen wurde das Album in Andrew Wyatts Studio in der Lower East Side in Manhattan. Erstmals seit über einem Jahrzehnt entstand damit wieder ein Interpol-Album in ihrer Heimatstadt. Das eben gehörte See Out Loud knüpft mit treibenden Rhythmen, scharfkantigen Gitarren und der typischen Nachtintensität an den klassischen Interpol-Sound an, habe ich irgendwo gelesen. Außerdem zu hören ein seltener Gesangspart vom Gitarristen Daniel Kessler, erstmals seit PDA auf dem 2002er Debüt Turn on the Bright Lights. Der Albumtitel entstand aus dem improvisatorischen Schreibprozess des Gitarristen und Sängers Paul Banks, bei dem Melodien und Textfragmente parallel entstehen. Inhaltlich soll das Album um Themen wie Wahrnehmung, Reflexion und emotionale Spannung kreisen, kann Ende August nachgeprüft werden. Im November werden Interpol gemeinsam mit der Block Party für 3 Arena-Shows in Deutschland erwartet. In der letzten Rock the Casbah-Ausgabe hatte ich noch vom Jack White-Konzert in Hamburg geschwärmt. Prompt gibt es einen neuen Song, Dollar Bill.

Jack White, Dollar Bill, ein weiterer Vorgeschmack und ein Ausblick auf das neue Album Frozen Charlotte, das Ende dieser Woche erscheinen soll. Es ist dies bereits das 7. Solowerk und wird bei seinem eigenen Label Third Man Records wieder veröffentlicht. Der Song, die Single, wurde zusammen mit dem neuen Third Man Release Lab vorgestellt, einer kostenlosen zweiteiligen Online-Serie, die einen Blick hinter die Kulissen des Label-Alltags erlaubt. Bereits Anfang des Jahres hatte Jack White mit Derrico, Demonico und God and the Broken Ribs zwei neue Songs veröffentlicht, die hier an dieser Stelle bereits vorgestellt wurden und die er beide bei einem Auftritt bei Saturday Night Live aufgeführt hatte. Hier ist ein Blink-182-Song aus dem Jahre 2001, der im Rahmen einer besonderen 25-jährigen Jubiläumsedition ihres Albums Take Off Your Pants and Jacket im Juni dieses Jahres wiederveröffentlicht wurde. Der Grund ist, dass die Band damit sogenannte Hidden Tracks feiert. Ursprünglich waren 6 zusätzliche Songs aufgeteilt auf verschiedene physische Versionen von Take Off Your Pants and Jacket verteilt worden, aber bisher nicht auf irgendwelchen Plattformen verfügbar. Mit der Jubiläumsedition wurden sie nun erstmals offiziell für alle Fans zugänglich gemacht. Und hier ist einer, Don't Tell Me It's Over.

Girl Tripping, ein Song aus der Boring Old Farts Fraktion, ein Song aus dem aktuellen Deep Purple Album Splat, das seit dem Ende der vergangenen Woche auf dem Markt ist. Und ich hatte ja schon erwähnt, die Hard Rock Heroen veröffentlichen in schöner Regelmäßigkeit, alle 2 bis 4 Jahre, ein Album nach dem anderen. Man muss ihnen zugutehalten, dass sie immerhin versuchen, die Balance zwischen dem alten Deep Purple Sound und modernen Produktionstechniken hinzubekommen. Und nicht nur das, Ian Gillan und seine Mann sind unermüdlich auf Tournee, seit Mitte Juni in Europa, immer wieder mit Abstechern in Deutschland, aktuell in Spanien. Am 7. Juli in Valencia, am 9. in Malaga und am 10. in Cadiz. Es soll ja so etliche deutsche Urlauber dort geben. Dann geht es weiter am 13. Juli im schweizerischen Montreux, am 16. im italienischen Pisa, am 17. im italienischen Este und am 19. Juli beim Toolwood Festival in München im Olympiapark Süd. Danach geht es erstmal bis Mitte September quer durch die USA. Wir bleiben hier in Rock the Casbah auf BeatFM im Rock-Mainstream-Bereich. Hier ist der etatmäßige Basser der US-Hard- und Heavy- und Sleaze-Rock-Band Skid Row und dessen quasi Solo-Album heißt Gargoyle of the Garden State und daraus Rock'n'Roll Star.

Rock'n'Roll Star, eine Noel Gallagher bzw. Oasis Coverversion aus dem Rachel Bolan Solowerk Gargoyle of the Garden State, was so viel heißt wie der Wasserspeier des Garden State. Und mit dem Garden State, also dem Gartenstaat, ist der US-Bundesstaat New Jersey gemeint, dem Heimatstaat von Rachel Bolan. Der wird bei seiner Soloplatte übrigens von seinen Kollegen von Skid Row und in diesem Song speziell von seinem Mitgitarristen Scotty Hill unterstützt. Hier ist ein Song der französischen Rock-Senkrechtstarter Harsh, deren Album Fields seit dem Ende der letzten Woche auf dem Markt ist, nachdem sie den Boden mit 3 Vorab-Songs bereitet und mit Festivalauftritten in ganz Europa garniert haben. Und im November sind Harsh auch in Deutschland live zu erleben. Don't mess with me.

A Message to You, Rudy, ein Klassiker der legendären englischen Two-Tone- und Ska-Band The Specials, bei dem die Hosen vom Specials-Urmitglied Neville Staples unterstützt wurden. Neville war, neben Linval Golding und dem 2022 verstorbenen Terry Hall, der dritte Vokalist der Band und vor allem für das Toasting und den Backing-Gesang zuständig. Zur Erinnerung, Ende der 70er, Anfang der 80er tobte in England ein überwältigendes Ska-Revival, bei dem die Specials die absolute Speerspitze bildeten. Ebenfalls erfolgreich dabei waren The Selecta, The Beat, Body Snatchers, Bad Manners und natürlich Madness. Ein Revival, das leider ebenso so schnell zu Ende ging, wie es in Erscheinung getreten war. Ein weiterer Song aus dem Toten Hosen Bonusalbum Alles muss raus. Hinweise auf die Toten Hosen Tour erübrigen sich, denn die Konzerte sind allesamt ausverkauft. Aktuell zweimal in München im Berliner Olympiastadion und zweimal in Köln. Momentan geben sich ja die Bands im Berliner Olympiastadion praktisch die Klinke in die Hand. Metallica, Foo Fighters, die Toten Hosen und jetzt System of a Down.

System of a Down, Toxicity aus dem gleichnamigen 2002er Album. Zwar sind die Konzerte von System of a Down und den Queens of the Stone Age sowohl im Berliner Olympiastadion am 8. Juli und im Open Air Park in Düsseldorf ausverkauft, aber immerhin ein guter Grund, dieses legendäre Toxicity mal wieder zu spielen. Das war eine neue Ausgabe von Rock the Casbah auf Byte FM. Hier geht's gleich weiter mit dem Popkocher von und mit Götz Steger und dort steht der Nina Simone Klassiker Please Don't Let Me Be Misunderstood in der Version von Michelle Decker Ocello im Mittelpunkt. Ich wünsche noch eine angemessene Restwoche. Rock the Casbah war eine Sendung von Burkhard Rausch. Bis dann.

0: 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Es ist 23 Uhr. 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
1: Greetings. In der Mottenkiste des Popkochers aus den letzten Jahrzehnten liegt so einiges, das nur kurz mal ans Tageslicht geraten ist und noch mal ein bisschen Wahrnehmung vertragen kann. Ich nutze diesen Sommer mal für zwei alte Popkocher aus prähistorischen Zeiten, lange bevor der Popkocher hier bei Byte vor Anker gehen konnte. Das erste heute stammt von der wunderbaren Michelle Degiocello. Ihr Nina Simone Tribut Pour une âme souveraine stammt aus dem Jahr 2012. Damals habe ich mir den Evergreen Don't Let Me Be Misunderstood näher angesehen. Hier kommt ein Remake, neu aufbereitet. Ja, ein Remake ist eben, wenn man es neu aufbereitet. Die Dateien sind quasi historisch.

historisch von mir damals eingespielt, mit ein bisschen aktueller Maniküre versehen. Die Songschreiber Benny Benjamin, Horace Ott und Sol Marcus hatten Don't Let Me Be Misunderstood einst für Nina Simone geschrieben. Das war 1964. Ein Jahr später wurde der Song von Eric Burdon und den Animals in den britischen Bluesreigen geholt und wurde ein großer Hit. 12 Jahre später nochmal von der Showgruppe Santa Esmeralda, disco-mäßig aufbereitet und noch eine Dekade später, also in den 80ern, von Elvis Costello aufgegriffen. Michelle Degiocellos Version ist mit Abstand die aparteste nach meinem Geschmack. Von Nina Simone vielleicht mal abgesehen. Los geht's mit einer getretenen Hi-Hat und leisen, unauffälligen Offbeats. Hier haben wir eine Bassdrum auf den geraden Zählzeiten als Gegenstück und Toms, die so ein bisschen manchmal ein paar mehr Schläge machen, und ein Rimshot auch auf den Offbeats. Ein kurzer Gitarrenakkord kommt hier. Alle paar Takte nur, dafür mit sehr viel Hall, hier der Bass. Und auch gleich die Gitarre. Beide spielen dieses Zwei-Akkord-Schema. Auch ein E-Klavier kommt dazu. Das spielt besonders schön an manchen Stellen, hier hören wir es mal alleine. Hier schalte ich den Rest wieder an. So, die schöne Atmosphäre ist gesetzt. Hier kommt die Strophe, es kommt hier ein extra Bassdrumschlag. Eine Synkope und dazu wieder die Toms, Rimshot und Hi-Hat bleiben wie bisher. Zwei Schläge vom Bass immer pro Takt. Und die Akkorde wechseln aber. Stufenweise nach unten und ganz schön ausornamentiert von der E-Gitarre. Hier kommt das Klavier dazu, die Akkorde wechseln weiter. Und bei einer Strophe braucht es Gesang. Und hier gebe ich weiter an Michelle Degiocellos.

Sehr speziell ist der Refrain hier. Und zwar mit diesen Retro-Strings, unterbrochen vom E-Klavier und Akzenten. Ein Beat dazu. Dann wird es ein bisschen klarer, rhythmisch zumindest. Klavier und Akzente. Auch von der Gitarre jetzt. Und der Bass begradigt das noch ein bisschen mehr. Klavier, Akzente. Leiernde, ein bisschen einsam klingende Streicher zu der Intro, bei der alle wieder das spielen, was wir eben schon gehört haben. Und ähnliches passiert auch mit der zweiten Strophe, wodurch die Strings, die hier alleine zu hören sind, ein bisschen mehr Tristesse aufkommt.

Mehr Bewegung hier in dem nächsten Teil. Achtel getreten auf der Hi-Hat, die Offbeats hier von einem Tambourin übernommen und auch die Bassdrum spielt mehr. Zwei Akkorde vom Klavier, sehr raumfüllend gespielt. Gitarre macht auch viel. Und hier kommt eine Endung. Wiederholung des Parts mit einem anderen letzten Akkord.

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1: Michele Ndegio-Cello, Don't Let Me Be Misunderstood. Hier im Popgeräusch. Die restliche Stunde, die noch leuchtend vor uns liegt, gehört einem sehr bewegenden, fantastischen neuen Album. Allerdings nicht von Michele Ndegio-Cello. Stay tuned und lasst euch überraschen.

Zwei Songs von Michele Ndigiocello spiele ich noch, bevor ich mich dem Album widme, das ich ebenso geheimnisvoll angekündigt habe. Und die beiden Songs bilden zusammen eine atmosphärische wie inhaltliche Brücke dorthin. Der erste stammt aus dem Album No More Water, The Gospel of James Baldwin, in dem sie Baldwins Wortgewalt und Scharfsinn zu Themen wie Rassismus in die Gegenwart geholt hat. Und hier kommt daraus der Song Trouble.

Trouble von Michele Ndigiocello hier im Popkocher. Sie war auch zu Gast auf Mark Rebos Album Songs of Resistance 1942 until 2018. Der Song hier über die militante Umweltaktivistin, die dafür kämpft, dass es eine Zukunft gibt auf dem Planeten. Basierend auf der Melodie des italienischen Partisanenliedes Fischia il Vento, The Militant Ecologist von Mark Rebo und Michele Ndigiocello mit den düsteren Twang-Akkorden und den Röhrenglocken und Michels eindringlicher Stimme, einer meiner absoluten Lieblingssongs.

0: So, ab jetzt geht es hier um Joker. Das ist der Titel des Albums von Gidon Kamel, Drummer, Produzent aus Berlin, und Kyle Morton, Sänger von Typhoon, der Band aus Portland. Gidon Kamel ist ein toller Drummer, den ihr schon mal vielleicht bei Lucy Krugers Lost Boys gesehen habt. Jedenfalls hat er in einer Kiste zu Hause Briefe aufbewahrt von seiner Großmutter Joka. Sie war Auschwitz-Überlebende und ist 1978 in Israel verstorben. Er ist ihr also nie persönlich begegnet. Diese Briefe aus verschiedenen Lebensphasen, zum Teil auch die Menschen, an die sie gerichtet sind, das ist die Grundlage für die Songs auf Joka. Und ist das Bewegendste, was ich seit langem gehört habe. Mit dem Album kam ein ausführliches Info, das ich hier immer mal zwischendurch zitieren werde, weil hier jeder Song und der zugrunde liegende Brief detailliert erklärt wird. Und auch steht hier von vornherein gleich, worum es den beiden bei dem Ganzen gegangen ist. Joker ist kein historisches Lehrstück, sondern ein zutiefst persönliches Erinnerungsprojekt und zugleich ein künstlerisches Statement gegen Krieg, Entmenschlichung und die politische Instrumentalisierung von Gedenken. Hier kommt das Prelude, in dem Gidon Kamel seine Großmutter direkt anspricht. Zitat aus dem Info: Wie kann ich zu dir sprechen, wenn du nicht da bist? Die Antwort: Don't worry, we'll get back to it, kehrt im Verlauf des Albums in immer neuen Bedeutungen und Auslegungen zurück. Im Kontext dieses Stücks ist sie ein Versprechen. Ich werde zu dir zurückkommen, ich werde dich finden. Zitat Ende. Gleich danach, ohne Übergang, kommt dann der Song Stranger on a Train, der Fremde im Zug. Näheres dazu nach dem Song.
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Stranger on a Train von Gidon Carmel und Kyle Morton. Immer wieder kommt auch hier der Satz Don't worry, we'll get back to it vor, wie ein Trost, den Eltern ihren Kindern auf dem Weg in die Deportation zugeflüstert haben könnten. Der Versuch, Hoffnung und Menschlichkeit nicht aufzugeben. Aber dann sagt dasselbe ein Soldat durch den Türspalt des Zugwaggons und es bleibt der Horror. Roby the Brother 1944 heißt der nächste Song. Ich lese hier einfach mal das Info dazu vor. Der erste Teil des Songs ist eine Art Wechselgesang zwischen einem jüdischen Männerchor, fast wie ein Gebet an Morpheus, den Gott der Träume. Dann antwortet Morpheus, er lädt Roby ein, loszulassen, aufzugeben, zu sterben. Es herrscht eine chaotische Atmosphäre, in die sowohl ungarische als auch jüdische musikalische Bezüge verwebt sind. Die zweite Hälfte des Liedes ist wie eine Kamera, die auf Robys Tod zoomt, vorgestellt während eines Todesmarsches. Es entwickelt sich zu einem inneren Dialog zwischen Roby, seiner Mutter Gitta, seiner Schwester Joka

Es geht hier in der Popkocherstunde um Joker, dem Album von Gidon Karmel und Kyle Morton. Briefe von Gidon Karmels Großmutter Joker über die unvorstellbaren Schrecken von Auschwitz und anderes aus ihrem bewegten Leben in Songs übersetzt. Hier zum Beispiel begegnet einem ein deutscher Arzt, der bei aller Grausamkeit Joker und ihre Mutter Gitta quasi rettete. Gidon Karmel sagt, alle Beteiligten waren ja zunächst Menschen. Hier ist OSHA, The Camp Guard.

Ich mache hier gleich mal weiter mit dem nächsten Song bzw. Brief. Und zwar von der Mutter Gitta an ihre Tochter Yoka. Sie erzählt hier davon, wie Yoka an einem Tag plötzlich verschwunden war und erst am Abend zurückkehrte. Die unendliche Sorge der Mutter. Gesungen übrigens hier von der Singer-Songwriterin Lena Minder. Gitta the Mother, 1945.

Crematorium, der drohende Schatten, der immer im Hintergrund des Lagers auf der Lauer liegt. Und so hört die erste Seite oder der erste Part des Albums auf. Ich habe mir ja vorgenommen, das ganze Album hier zu spielen. Das heißt eigentlich, ich müsste ein bisschen weniger erzählen, damit das zeitlich machbar ist. Aber der Kontext ist so entscheidend hier, dass das nicht so ganz richtig Sinn machen würde. Weiter geht es hier mit Yokas Ehemann Bundy, The Husband, 1956. Ihn hat Gidon Carmel noch kennengelernt und ich lese wieder aus dem Info vor. Bundy verlor seine gesamte Familie im Holocaust, nur er und seine entfernte Tante überlebten. Er pflegte zu sagen, seine Rache an den Nazis sei, eine große Familie wieder aufzubauen. Das Lied enthält Teile aus Bundys Holocaust-Memoiren sowie andere Geschichten wie der Flucht 1956 aus Budapest, dem Selbstmordversuch des jungen Bundy im Jahre 1945 und der Bitte an seine Familie, ihn im Hintergrund des Corona-Lockdowns im Jahr 2021 gehen zu lassen.

Der nächste Charakter, der einem hier begegnet, steht, so heißt es im Album-Info, für einen bestimmten Typ Mensch, jemand, der versucht, einen Holocaust-Überlebenden aufzumuntern. Viele Menschen in Israel, so wie Gidon Carmels Vater und Tante, erlebten das, was heute Second Generation Trauma genannt wird. Beide wurden nach den toten Geschwistern ihrer Eltern benannt und ständig mit ihnen verglichen. In diesem Lied rät Agi davon ab. Sie sagt, lebt für diese Kinder, werdet kein Denkmal für sie. Die Sängerin Jordan Banyel singt hier übrigens in Agi, The Friend, 1970.

immer mehr in die zeitliche Nähe. Das war der Song Roby the Son 1978. Der Sohn Jokas und damit Gidon Karmels Vater. Grundlage war hier ein fiktives Telefonat, bei dem Joka ihn an seinem Militärstützpunkt in Israel erreicht hat. Und hier ist die Gegenwart. Gidon the Grandson 2022, gewidmet Gidon Karmels Sohn Noah.

Das Album Yoga, das ich hier komplett vorgestellt habe. Ein Track fehlt noch, nämlich der Titeltrack Yoga von Gidon Kamel und Kyle Morton. Ein wunderbares, großartiges Album. Es geht hier um Briefe der Großmutter, die Auschwitz überlebt hat und später in Israel gelebt hat, vertont und zu wunderschönen Songs aufbereitet. Die meisten Songs auf Yoga gehen übrigens direkt ineinander über, darum waren manche Enden ein bisschen komisch, abrupt. Dieser Song hier fasst sozusagen alles nochmal zusammen, worum es den beiden bei diesem Album gegangen ist. Zitat: Der Holocaust wird oft durch überwältigende Zahlen und erschreckende Statistiken dargestellt, die abstrakt oder fern wirken können. Doch hinter jeder Zahl verbirgt sich ein Name, eine Stimme, ein Leben. Mit Yoga wollten wir diese Stimmen in den Vordergrund rücken. Das war der Popkocher. Lasst euch nicht unterkriegen, sagt Götz Steger. Musik.

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2: Ich bin David Riemer. Die schwarz-roten Pläne für erschwerte Krankmeldungen im Job stoßen auch in der Koalition selbst auf teils heftige Vorbehalte. Der CDU-Arbeitnehmerflügel forderte die Streichung des Vorhabens der Koalitionsspitzen. Die SPD sprach sich für größtmögliche Freiheit in der Umsetzung aus, sagte Generalsekretär Klüssendorf.
3: Es ist weiter der Aufreger bei den Reformplänen der Regierung. Wer krank ist, soll schon am ersten Tag ein ärztliches Attest vorlegen. Die telefonische Krankschreibung wird abgeschafft. Daran hagelt es Kritik. Zu viel Bürokratie. Ein Misstrauensvotum, außerdem drohe ein Ansturm auf die Praxen. Und auch bei Schwarz-Rot wachsen die Zweifel. Oft wird darauf hingewiesen, dass die Unternehmen auch abweichende Regeln festlegen können. SPD-Generalsekretär Klüssendorf sieht auch die Möglichkeit von Videosprechstunden. Aus Berlin, Thomas Brockt.
2: Wer Wohngeld bekommt, muss sich absehbar auf Kürzungen oder die komplette Streichung der staatlichen Leistung einstellen. Das Bundeskabinett brachte einen Gesetzentwurf von Bauministerin Hubert auf den Weg, wodurch in den nächsten Jahren mehrere Milliarden Euro beim Wohngeld eingespart werden sollen. Die Änderungen sollen am 1. Januar 2027 in Kraft treten. Bestehende Wohngeldbescheide bleiben gültig. Es ist ein Skandal, der die Fußballwelt noch länger beschäftigen dürfte. US-Präsident Trump hat inzwischen bestätigt, dass er die FIFA im Wirbel um die Rotsperre von US-Stürmer Balogun selbst um eine Überprüfung gebeten habe. Kurz vor Anpfiff des WM

0: Achtelfinals ist nun klar, Balogun darf spielen.
1: Stürmerstar Balogun ist im US-Spiel gegen Belgien heute Nacht dabei, die Rotsperre aufgehoben, Belgiens Beschwerde abgeschmettert. Das ginge ja gar nicht, dass ein Spitzenspieler gesperrt werde, sagte Trump, der bei FIFA-Boss Infantino persönlich vorgesprochen hatte. Da sei kein Foul passiert, sagte Trump fachkundig, da seien nur zwei Top-Spieler zusammengestoßen, der Schiedsrichter habe falsch entschieden. Die FIFA erklärte Belgiens Beschwerde für ungültig, weil die rote Karte aus einem Spiel, Bosnien-Herzegowina, stammte, an dem Belgien nicht beteiligt war. Aus den USA, Tina Eck.
0: Spanien hat Cristiano Ronaldo einen bitteren Abschied von der WM-Bühne beschert und seine eigenen Titelansprüche untermauert. Der Europameister feierte dank des späten Treffers von Joker Mikel Merino in der Nachspielzeit einen 1-0-Sieg gegen Portugal und zog erstmals seit dem Titelgewinn 2010 wieder in ein WM-Viertelfinale ein. Zum Wetter die aktuelle Vorhersage des Deutschen Wetterdienstes. In der Nacht im Norden und Osten weiterhin etwas Regen, im Rest wechselnd bewölkt, teils klar und trocken. Es kühlt sich auf 18 bis 10 Grad ab. Tagsüber Norden und Osten stark bewölkt und gelegentlich ein paar Schauer. In der Südwesthälfte heiter bis sonnig und meist trocken, Höchstwerte im Norden zwischen 18 und 24, sonst bis 32 Grad. Am Oberrhein wird's mit bis zu 34 Grad am wärmsten.
2: Das waren die Nachrichten.
3: Hallo und willkommen zu einer neuen Ausgabe der Highlife Party, sagt Thorsten Bednarz.

In Hamburg begann die heutige Sendung, die uns aber in eine ganz andere Region entführen soll, in die Karibik und zum typischen Sound der Steel Drums. Und warum beginne ich in Hamburg? Als vor einigen Jahren das erste Album der Bacao Rhythm and Steel Band erschien, führte ich ein langes Interview mit Björn Wagner und er erzählte mir von seinem Musikstudium in Trinidad und Tobago und wie er dabei den Steel Funk für sich entdeckte. Danach machte ich mich auch gleich auf die Suche nach den entsprechenden Platten und dieser Tage passt die Musik einfach perfekt auch zu unserem Wetter hier in Deutschland. Also stellt die richtigen Cocktails parat, Limbo-Stange raus und los geht's!

Der Pianist und Sänger Joe White aus Jamaica war das mit seiner WJW and Roots Trunk Branches Band. Komplizierter Name, vielleicht gibt es ja deshalb nur ein einziges Album von ihnen. Ganz anders als bei Brother Mudada.

John Gibbs mit seinem Unlimited Sound of Steel Orchestra. John Gibbs war ein Steelpan-Musiker aus Trinidad, der aber in die USA nach Philadelphia ging, wo er den Produzenten Lou DeLais traf, und gemeinsam schufen sie diesen Sound zwischen Philly Soul und karibischen Steel Drums. Aber manchmal reichte offensichtlich auch ein einziger amerikanischer Produzent, um so eine Mischung zwischen amerikanischem Funk und den Sound aus Trinidad zu erschaffen. Im Folgenden war es Lou Reitzner, und der war immerhin auch Chef des europäischen Ablegers von Mercury Records. 1969 erschuf er Sapodilla Punch, und auf deren einzigem Album gab es diese tolle Coverversion.

Ein Song, den kein Geringerer als Isaac Hayes für Sam & Dave geschrieben hatte. Später tauchte er natürlich auch bei den Blues Brothers in deren Film auf, allerdings nicht auf dem dazugehörigen Soundtrack. Hier hörten wir Sapodilla Punch mit ihrer Version von Hold On, I'm Coming. Die echten Steelband-Sounds aus Trinidad und Tobago klingen dann im Vergleich dazu doch etwas anders. Hier sind die Trinidad and Tobago Steel All-Stars mit Do Your Thing.

Die Trinidad und Tobago Steel All-Stars in der Highlife Party auf Byte FM mit Thorsten Bednarz am Mikrofon. 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

Brother Resistance, einer der großen Rapso-Poeten auf Trinidad und Tobago. Schon in der Primary School fing er an, Gedichte zu schreiben und diese zu performen. Und schon da legte er sich den Künstlernamen Brother Resistance zu. Später schloss er sich dann auch den Black Panthers an. Als einer der besten Steel Pan Players und auch Komponisten für das Instrument galt Lennox Sharp alias Booksy. Schon im Alter von 4 Jahren stand er an den Steel Pans, als Teenager beherrschte er dann alle verschiedenen Instrumente und auch in allen verschiedenen Spielarten. Hier hören wir ihn mit 79 is mine.

Carl McKnight's Sweat and Steel Band mit The Devil's Out Tonight. Auch über diese Band und ihren Protagonisten findet man leider kaum irgendwelche Informationen im Internet. Alle LPs sind in den USA auf kleinen Labels erschienen und offensichtlich in so kleinen Auflagen, dass es bis heute kaum irgendwelche Platten davon außerhalb der Vereinigten Staaten zu kaufen gibt. Den folgenden Song kennt ihr vielleicht schon, denn er wurde gleich mehrfach gesampelt von Paul Kalkbrenner, Jennifer Lopez oder auch Kanye West. Letzterer hat beinahe den ganzen Song in seinen eigenen verwandelt und vielleicht müsste man hier schon von einer Coverversion reden. Sogar den Titel hat er übernommen. Heaven and Hell is on Earth. Hier ist das Original von der 20th Century Steel Band. Children.

Die Original Tropicana Steel Band mit Funky Abbey Road war das. Damit nähern wir uns dem Ende der Sendung und ich warte dann mal auf eure Kommentare. Wie gesagt, ihr findet die Playlist auf der Seite von Byte FM und die nächste Ausgabe der Highlife Party gibt es dann in 4 Wochen. Bis dahin sage ich schon mal Tschüss, aber einen Titel habe ich noch. Die Lever Brothers Gay Flamingos mit einer wunderbaren Coverversion von Fela Kutis Black Man's Cry. Bis demnächst.

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0: 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Es ist 1 Uhr.
2: Ihr hört In Between Ears auf Byte FM. Am Mikrofon begrüßt euch recht herzlich Heinz-Jürgen Maaßen.

Mit seinem neuen Album There's a Yearning widmet sich der amerikanische Klarinettist und Saxophonist Jeff Lederer einer wenig bekannten Seite der Jazzgeschichte. Gemeinsam mit dem Wild Beast Wind Quintet und der Sängerin Mary LaRose hat er Werke von drei bedeutenden Altsaxophonisten des modernen Jazz ausgegraben: Eric Dolphy, Ornette Coleman und Oliver Nelson. Die Stücke stammen überwiegend aus den frühen 60er Jahren, einer Zeit, in der viele Jazzmusiker nach neuen Formen suchten. Sie wollten die Grenzen zwischen improvisiertem Jazz und komponierter Konzertmusik überwinden. Besonders bemerkenswert ist, dass einige der hier eingespielten Werke jahrzehntelang kaum oder gar nicht zu hören waren. Dazu gehört das gerade gespielte Holzbläser-Sextett von Eric Dolphy, das auf einem Manuskript aus seinem Nachlass beruht. Auch Ornette Coleman's Forms and Sound zeigt eine überraschende Seite des Free Jazz Pioniers. Sorgfältig notierte, kammermusikalisch angelegte Musik, weit entfernt von den Vorstellungen des Free Jazz und eines völlig freien Spiels. Der Titel des Albums stammt übrigens von einer Komposition Oliver Nelsons. There's a Yearning. Da ist eine Sehnsucht. Das könnte man als Sehnsucht nach neuen Ausdrucksmöglichkeiten verstehen, nach einer Musik, die sich nicht zwischen Jazz und klassischen Traditionen entscheiden muss. Bei den Stücken von Oliver Nelson kommt dann auch noch die Sängerin Mary LaRose zum Zuge. Hören wir ein Stück daraus. Oliver Nelsons Komposition Image.

Den Titel habe ich gerade französisch ausgesprochen, Image, aber Oliver Nelson dürfte wahrscheinlich Images gemeint haben von der CD von Jeff Lederer, There's a Yearning. Ihr hört In Between Ears auf Byte FM. Heute steht wieder mal nach einiger Zeit der Jazz im Vordergrund und jetzt der Big Band Jazz.

Der amerikanische Pianist, Komponist und Arrangeur John Beasley gehört seit Jahren zu den kreativsten Köpfen des modernen Big Band Jazz. Er spielte mit Größen wie Miles Davis und Freddie Hubbard, leitete die Fernsehshow American Idol musikalisch und wurde mehrfach mit dem Grammy ausgezeichnet. Seine Zusammenarbeit mit dem SWR und der Big Band des SWR begann 2021 mit dem Charlie Parker Projekt Bird Lives. Das neue Album, Invisible Piano, entstand auf ungewöhnliche Weise. Beasley besuchte die Staatsgalerie Stuttgart, ließ sich von Gemälden inspirieren und sang erste musikalische Ideen direkt in sein Smartphone. Aus diesen spontanen Einfällen entwickelte er anschließend großformatige Kompositionen für Big Band. Namensgeber des Albums wurde das Bild Invisible Piano des Surrealisten Max Ernst. Neben 5 Originalkompositionen finden sich auch Neuinterpretationen, etwa gerade das Stück von James Taylor Fire and Rain, dann noch Can't Hide Love von Earth, Wind and Fire. Einen Track hören wir noch und danach schauen wir mal.

Nein, ich hatte nichts gegen die Interpretation von Fire and Rain, dieses Stück von James Taylor, von John Beasley und der SWR Big Band. Aber ich hatte Lust bekommen, das Original nochmal zu hören. Fire and Rain von James Taylor haben wir jetzt gehört, von seinem Album Sweet Baby Jane. Falls ihr übrigens gerne schon mal so alte Kamellen im Original hört, also jetzt nicht Jazz, sondern mehr Rock, Pop, Soul, Blues und so etwas, dann empfehle ich euch meine andere Sendung hier bei Byte FM, immer dienstags. Rock Ola heißt die, aber jetzt bleiben wir beim Jazz, denn wir sind in der Sendung In Between Ears und der nächste Musiker heißt Gregory Privat.

0: Der Pianist Gregory Privat veröffentlicht sein neues Album Darling auf seinem eigenen Label, dem Label Buddham Jazz. Wie schon auf den Vorgängeralben Soleil und Yon verbindet Privat modern Jazz mit den musikalischen Traditionen seiner Heimat Martinique. Sein Jazz ist von karibischen Rhythmen und kreolischen Einflüssen geprägt. Er huscht aber nicht nur virtuos über die Tasten wie gerade, sondern spielt auch persönliche, intime Balladen. Im nächsten Stück, dem Titelstück des Albums Darlin', zeigt er eine soulbetonte Seite. Der Song ist eine warme, persönliche Liebeserklärung, getragen von Privats sensiblen Gesang und einem zurückhaltenden Arrangement.
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Ein einfaches Lied haben wir ja gehört. Jedenfalls hat der Kölner Pianist Hans Lüdemann dieses Stück so betitelt. Er verfolgt mit seiner Reihe On the Edges seit einigen Jahren ein europäisches Projekt. Gemeinsam mit seinem Trans-Europe Express Ensemble bereist er musikalische Grenzregionen Europas und lädt Musiker aus unterschiedlichen Kulturkreisen ein, um deren musikalische Sprachen mit improvisiertem Jazz zu verbinden. On the Edges ist als mehrteiliger Zyklus angelegt und widmet sich jeweils einer anderen Region Europas. Die Reihe begann 2009 mit On the Edges 1, auf dem der marokkanische Musiker Majid Bekkas zu hören ist. Spätere Folgen führten nach Skandinavien und Italien und jetzt in die Türkei. Auf On the Edges 4 ist als Gastsolistin die türkische Ney-Flötenspielerin Burcu Karadac, die in Istanbul lebt und sich sowohl in der osmanischen Kunstmusik als auch im zeitgenössischen Jazz bewegt. Mit von der Partie, wie unschwer zu hören ist, auch im nächsten Stück, Ada S.

Wenn Lüdemann den europäischen Kontinent musikalisch beleuchtete, dann ist das Projekt Trama Latina durchaus ähnlich angelegt, aber nicht auf Europa beschränkt. Kulturelle Räume, Geschichten und musikalische Traditionen werden miteinander verwoben. Im Zentrum stehen der argentinische Pianist und Komponist Gustavo Beitelmann, der belgische Jazzsänger David Links und der sardinische Trompeter Paolo Frisu. Alle drei einigt ihre Leidenschaft für lateinamerikanische Musik und Kultur und damit verlassen sie den europäischen Kontinent. Der Begriff Trama stammt übrigens aus der Webetechnik und bezeichnet einen Faden, der die einzelnen Stränge beim Weben miteinander verbindet. Das musste ich übrigens nachlesen. Bis heute steht der Begriff sinnbildlich für ein feines, netzartiges Geflecht. Und hier wird es als Metapher für kulturellen Dialog und musikalischen Einflüssen zwischen Europa und Lateinamerika benutzt. Paolo Frisu steuert sardinische Texte bei, Celsa Villafora die brasilianischen Lyrics, Links adaptiert englische und niederländische Texte und Beitelmann knüpft musikalisch an die Welt Astor Piazzollas an. Das Repertoire vereint Eigenkompositionen mit Coverversionen von Werken südamerikanischer Komponisten wie Hermeto Pascual, Milton Nascimento, Astor Piazzolla. Auf Trama Latina verstehen die drei Musiker die lateinamerikanische Musik aber nicht als Folklore, sondern als Sammlung von Geschichten. Perón, was gerade gelaufen ist, ein Lied von Milton Nascimento, erzählt von Begegnungen und Abschieden, von Bahnhöfen als Orten des Übergangs. Und jetzt folgt noch Each Day New, eine Originalkomposition von Paolo Frisu.

Mit einem komponierten Werk von Eric Dolphy haben wir diese Ausgabe von In Between Ears begonnen, mit freiem Jazz von Christoph Lauer, einem Ausschnitt aus seiner CD Odyssea Sonorum, endet diese Ausgabe. Hier geht's dann weiter gleich mit dem Kramladen, von Volker Rebell moderiert. Es könnte aber auch sein, dass jetzt die Sendung Tonspur kommt. Und die wird verfolgt von Toni Wittmann. Und das ist dann der Fall, wenn ihr die Wiederholung gehört habt in der Nacht von Montag auf Dienstag. Jetzt folgt noch Christoph Lauer mit dem Stück This is for Heinz. Naja, wenn man dann Jürgen hinten dran setzen würde, dann könnte ich mich angesprochen fühlen. Ist aber egal. Ich sage Tschüss, bis zum nächsten Mal.

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1: Hallo, hier ist die Sendung One Track Pony. Hier ist Frank Lechtenberg. Northcote heißt das Projekt des kanadischen Musikers Matt Goat. Und Northcote, die sind nicht neu im Geschäft, denn die Band hat gerade das 7. Album veröffentlicht. Das heißt To Cherish und ist mein heutiges One Track Pony. Seit 2008 gibt's Northcote und sie waren unter anderem schon mit The Gaslight Anthem oder Frank Turner unterwegs. Die 10 Songs auf der neuen Platte sind alle mindestens 3,5 Minuten lang und oft auch etwas länger. Hier geht's also um die Songs und nicht um algorithmische Strukturen für die nächste Playlist-Platzierung. Grundsätzlich ergänzt sich die akustische Gitarre mit feinperlenden Gitarrenarpeggien auf der E-Gitarre und das Ganze ist dann aufgebaut auf einem akustischen Rhythmusfundament. Das ist so die Klangfarbe dieser Platte. Die Stimme von Matt Goat, die hat die durchaus reduzierten Arrangements genommen und darauf dann Platz gefunden. Die Produktion von Jesse Gander ist durchweg transparent und klingt sehr gut. Stilistisch ist das sehr amerikanisch? Nicht selten habe ich da an den Boss gedacht. Das ist auch der Fall beim ersten Track, den ich spielen möchte. Das sind Northcote mit Gotaway.